0: Und ebenfalls recht windig bei bis zu 23 Grad und einem Mix aus Sonne und Wolken. Und am Samstag, da bedeckt es sich wieder zunehmend bei maximal 21 Grad und auch zeitweise Regenschauern.
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1: Die Schlagzeilen aus der Region mit Kerstin Wilke. Ab dem 3. Juli wird die B83 zwischen Grohnde und Hehlen saniert. Dazu wird die Straße in diesem Abschnitt voll gesperrt. Der Verkehr wird umgeleitet. Aus Richtung Hehlen kann der Gasthof zum Rohberg aber weiterhin jederzeit erreicht werden. Die Bauzeit beträgt etwa 5 bis 6 Wochen. Von Freitag bis Sonntag lädt der Verein Pyrmonter Fürstentreff zum historischen Fürstentreff 2026 ein. Mehr als 100 historisch gekleidete Adlige und bedeutende Persönlichkeiten wollen die Zeit des einstigen Fürstenbades wieder lebendig werden lassen. Im Mittelpunkt steht in diesem Jahr Johann Wolfgang von Goethe. Auf die Gäste warten historische Tänze, Theateraufführungen, klassischer Gesang, eine Greifvogelschau sowie zahlreiche Mitmachangebote. Höhepunkt ist am Sonntag der große historische Festumzug. Am 3. und 4. Juli wird die Stadtgalerie Hameln zum Treffpunkt für Gaming- und E-Sport-Fans aus der gesamten Region. Bei den E-Sport Masters erwartet die Besucherinnen und Besucher ein zweitägiges Event mit Wettkämpfen, Mitmachaktionen und bekannten Gästen aus der E-Sport-Szene. Am Freitag läuft von 11 bis 19 Uhr das Format Beat the Pro. Besucherinnen und Besucher können hier selbst gegen Profis antreten. Soweit die Schlagzeilen aus der Region und jetzt weiter mit den Weltnachrichten.
2: Ich bin Katrin Müller. Nach monatelangem Ringen hat sich die Bundesregierung auf eine Steuerreform geeinigt. Entlastet werden sollen kleine und mittlere Einkommen. Mehr Steuern soll im Gegenzug bezahlen, wer besonders viel verdient. Bundeskanzler Friedrich Merz sieht darin einen wichtigen Baustein beim Weg aus der Krise. Wirtschaftsverbände und Opposition sind dagegen wenig begeistert.
3: Eine Familie mit 2 Kindern und einem Jahreseinkommen von 60.000 Euro soll durch die Reform 600 Euro pro Jahr mehr übrig behalten, auch durch mehr Kindergeld. 10 Milliarden Euro kostet das unterm Strich, finanziert durch höhere Steuersätze für Spitzenverdiener, mehr Steuern auf Minijobs und dass Handwerkerrechnungen weniger stark von der Steuer abgesetzt werden können. Diese Reform ist viel zu klein und bringt letztlich nichts, sind sich Steuerzahlerbund, AfD und Grüne einig. Jan-Henner Reitze, Berlin.
2: Zum ersten Mal seit Mai hat Superbenzin der Sorte E10 im bundesweiten Tagesschnitt wieder mehr als 2 Euro gekostet. Am Dienstag, direkt nach dem Ende des Tankrabatts, schlug ein Liter des Kraftstoffs im Schnitt mit gut 2 Euro zu Buche. Das hat der ADAC jetzt mitgeteilt.
4: Auch wenn es nur 17 Cent pro Liter waren, die der Tankrabatt ausgemacht hat, dass jetzt wieder eine 2 vor dem Komma steht, ist bitter für Autofahrer. Im Vergleich zu Dienstag stiegen die Preise für E10 damit nach dem Tankrabatt um gut 9, Diesel um 10 Cent. Das ist zwar deutlich weniger als der weggefallene Steuerrabatt, allerdings hatten die Preise auch schon vorher zugelegt. Diana Kramer, Nachrichtenredaktion.
2: Die Gewerkschaft Verdi ruft in den laufenden Tarifverhandlungen im Handel wieder zu bundesweiten Warnstreiks auf. In Dortmund, Berlin, Wiesbaden, Hannover, Oldenburg, Braunschweig und Hamburg sind den Tag über zentrale Streikkundgebungen geplant. Welche Handelsunternehmen bestreikt werden, teilte Verdi nicht mit. Zuletzt standen unter anderem Kaufland und IKEA im Mittelpunkt. Die Auswirkungen der Ausstände bleiben für Kunden häufig überschaubar. Zum Sport. Nach dem WM aus der deutschen Nationalmannschaft soll die DFB-Spitze laut einem Medienbericht Julian Nagelsmann den Rücktritt nahegelegt haben. Die Bild berichtet über ein mehrstündiges Gespräch des Bundestrainers mit den Spitzenfunktionären des Verbands. Nagelsmann habe sich demnach Bedenkzeit erbeten. Der Deutsche Fußballbund äußerte sich dazu bislang nicht. Und bei der WM hat das Europameister Spanien ins Achtelfinale geschafft. Das Team gewann in Los Angeles 3:0 gegen Österreich.
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5: Mit Katharina Morg. In der Nacht zum Freitag sinken die Temperaturen auf 13 Grad. Dazu ist es überwiegend bewölkt und trocken. Der Freitag wird dann ebenfalls recht windig bei bis zu 23 Grad und einem Mix aus Sonne und Wolken. Und am Samstag, da bedeckt es sich wieder zunehmend bei maximal 21 Grad und auch zeitweise Regenschauern.
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2: Die Schlagzeilen aus der Region mit Kerstin Wilke. Ab dem 3. Juli wird die B83 zwischen Grohnde und Hehlen saniert. Dazu wird die Straße in diesem Abschnitt voll gesperrt. Der Verkehr wird umgeleitet. Aus Richtung Hehlen kann der Gasthof zum Rohberg aber weiterhin jederzeit erreicht werden. Die Bauzeit beträgt etwa 5 bis 6 Wochen. Von Freitag bis Sonntag lädt der Verein Pyrmonter Fürstentreff zum historischen Fürstentreff 2026 ein. Mehr als 100 historisch gekleidete Adlige und bedeutende Persönlichkeiten wollen die Zeit des einstigen Fürstenbades wieder lebendig werden lassen. Im Mittelpunkt steht in diesem Jahr Johann Wolfgang von Goethe. Auf die Gäste warten historische Tänze, Theateraufführungen, klassischer Gesang, eine Greifvogelschau sowie zahlreiche Mitmachangebote. Höhepunkt ist am Sonntag der große historische Festumzug. Am 3. und 4. Juli wird die Stadtgalerie Hameln zum Treffpunkt für Gaming- und E-Sport-Fans aus der gesamten Region. Bei den E-Sport Masters erwartet die Besucherinnen und Besucher ein zweitägiges Event mit Wettkämpfen, Mitmachaktionen und bekannten Gästen aus der E-Sport-Szene. Am Freitag läuft von 11 bis 19 Uhr das Format Beat the Pro. Besucherinnen und Besucher können hier selbst gegen Profis antreten. Soweit die Schlagzeilen aus der Region und jetzt weiter mit den Weltnachrichten.
3: Ich bin Katrin Müller. Arbeitsverträge sollen länger befristet werden dürfen, Regeln zum Kündigungsschutz werden gelockert. Das sind Teile der Reformen, auf die sich Union und SPD geeinigt haben. Außerdem will die Bundesregierung Regelungen zu Krankschreibungen verschärfen. Wer sich krank meldet, soll schon ab dem ersten Tag eine Bescheinigung vom Arzt vorlegen. Die Krankschreibung per Telefon fällt weg. Ärztevertreter und Opposition sind empört.
4: Wer hustet, gehört ins Bett und nicht ins Wartezimmer einer Arztpraxis, um sich krankschreiben zu lassen. Ob Kassenärztliche Bundesvereinigung, Hausärzteverband oder Grüne und Linkspartei, die offizielle Krankschreibung ab dem 1. statt wie bisher ab dem 4. Krankheitstag wird als Schikane kritisiert. Geändert werden soll die Vorgabe dazu im Entgeltfortzahlungsgesetz. Arbeitgebern und Gewerkschaften die Möglichkeit bleiben, etwa in Tarifverträgen weiter die alte Regelung zu vereinbaren. Unklar ist noch, ab wann die Änderung genau greifen soll. Jan-Henner Reitze, Berlin.
3: Die Gewerkschaft Verdi ruft in den laufenden Tarifverhandlungen im Handel auch heute wieder zu bundesweiten Warnstreiks auf. In Dortmund, Berlin, Wiesbaden, Hannover, Oldenburg, Braunschweig und Hamburg sind demnach zentrale Streikkundgebungen geplant. Welche Handelsunternehmen bestreikt werden, teilte Verdi nicht mit. Zuletzt standen unter anderem Kaufland und IKEA im Mittelpunkt. Staualarm auf Autobahnen. Mit Bremen, Niedersachsen, Sachsen, Sachsen-Anhalt, Schleswig-Holstein und Thüringen starten die nächsten Bundesländer in die Sommerferien. Die Autoclubs ACE und ADAC rechnen mit der nächsten großen Reisewelle. Schon ab dem Mittag kann es voll werden.
5: Von den Küsten zu den Alpen bis runter zum Mittelmeer. Ohne Stau kommt an diesem Wochenende keiner durch, warnt der ADAC. Für den Nachmittag bis in den Abend hinein dürften Autofahrer viel Geduld brauchen. Neben dem Feierabendverkehr sorgen auch die mehr als 1000 Dauerbaustellen für Probleme. Hinzu kommen zusätzliche Sperrungen, etwa durch Blow-ups durch die Hitzewelle von letzter Woche. Tanja Wagner, Nachrichtenredaktion.
3: Zum Fußball. Bei der WM hat sich Portugal gegen Kroatien mit 2:1 durchgesetzt und steht im Achtelfinale. Dort trifft das Team auf Europameister Spanien. Die Spanier hatten im 16. Finale zuvor 3:0 gegen Österreich gewonnen.
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6: Mit Katharina Morg. In der Nacht zum Freitag sinken die Temperaturen auf 13 Grad. Dazu ist es überwiegend bewölkt und trocken. Der Freitag wird dann ebenfalls recht windig bei bis zu 23 Grad und einem Mix aus Sonne und Wolken. Und am Samstag, da bedeckt es sich wieder zunehmend bei maximal 21 Grad und auch zeitweise Regenschauern.
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1: Die Schlagzeilen aus der Region mit Kerstin Wilke. Ab dem 3. Juli wird die B83 zwischen Grohnde und Hehlen saniert. Dazu wird die Straße in diesem Abschnitt voll gesperrt. Der Verkehr wird umgeleitet. Aus Richtung Hehlen kann der Gasthof zum Rohberg aber weiterhin jederzeit erreicht werden. Die Bauzeit beträgt etwa 5 bis 6 Wochen. Von Freitag bis Sonntag lädt der Verein Pyrmonter Fürstentreff zum historischen Fürstentreff 2026 ein. Mehr als 100 historisch gekleidete Adlige und bedeutende Persönlichkeiten wollen die Zeit des einstigen Fürstenbades wieder lebendig werden lassen. Im Mittelpunkt steht in diesem Jahr Johann Wolfgang von Goethe. Auf die Gäste warten historische Tänze, Theateraufführungen, klassischer Gesang, eine Greifvogelschau sowie zahlreiche Mitmachangebote. Höhepunkt ist am Sonntag der große historische Festumzug. Am 3. und 4. Juli wird die Stadtgalerie Hameln zum Treffpunkt für Gaming- und E-Sport-Fans aus der gesamten Region. Bei den E-Sport Masters erwartet die Besucherinnen und Besucher ein zweitägiges Event mit Wettkämpfen, Mitmachaktionen und bekannten Gästen aus der E-Sport-Szene. Am Freitag läuft von 11 bis 19 Uhr das Format Beat the Pro. Besucherinnen und Besucher können hier selbst gegen Profis antreten. Soweit die Schlagzeilen aus der Region und jetzt weiter mit den Weltnachrichten.
2: Ich bin Katrin Müller. Mit Steuerentlastungen von 10 Milliarden Euro, flexibleren Arbeitsverträgen und massivem Abbau von Bürokratie wollen Union und SPD Deutschland aus der Krise führen. Im Koalitionsausschuss verständigten sich die Spitzen der Regierungsparteien auf ein Reformpaket mit 34 Punkten, das auch die bereits in die Wege geleiteten Reformen in den Bereichen Rente und Gesundheit umfasst. Kanzler Friedrich Merz hat dazu im ZDF Stellung bezogen.
3: Wir haben damit einen Kompromiss gemacht. Das haben ja auch viele gesagt, die in diesem Bereich verdienen. Macht das, das können wir bezahlen. Wir entlasten dafür die unteren und mittleren Einkommen.
2: Merz hofft, dass die Konjunktur auch durch die Reformen wieder Fahrt aufnimmt und das Wachstum im kommenden Jahr mehr als 1% beträgt. Der Deutsche Wetterdienst hat den vorläufigen Temperaturrekord der jüngsten Hitzewelle nach oben korrigiert. Demnach wurden am vergangenen Samstag in Möckern-Drewitz in Sachsen-Anhalt 41,8 Grad gemessen und damit 0,1 Grad mehr als zunächst im brandenburgischen Koschen-Neiße-Münde. Grund ist nach Angaben des DWD eine nachträglich entdeckte Messlücke. Das Aus von Julian Nagelsmann als Bundestrainer der Fußballnationalmannschaft rückt offenbar näher. Wie die Bild berichtet, soll die DFB-Spitze Nagelsmann in einer 3-stündigen Sitzung in Frankfurt einen Rücktritt nahegelegt haben. Das DFB-Team war bei der WM Anfang der Woche im 16. Finale an Paraguay gescheitert.
4: Julian Nagelsmann soll sich Bedenkzeit erbeten haben, aber alles klingt danach, als ob seine Ablösung beschlossene Sache ist. Das meldet auch die Frankfurter Rundschau. Angeblich soll bis zum Wochenende alles durch sein. Vom DFB kam bisher keine Erklärung dazu. Nagelsmanns Vertrag läuft noch bis 2028. Als möglicher Nachfolger wird ja Jürgen Klopp heiß gehandelt. Thomas Thonfeld, Sportredaktion.
2: Bei der WM hat sich Portugal gegen Kroatien mit 2:1 durchgesetzt und steht damit im Achtelfinale. Dort trifft das Team auf Europameister Spanien. Die Spanier hatten im 16. Finale zuvor 3:0 gegen Österreich gewonnen. Zum Tennis. Alexander Zverev steht beim Tennisturnier in Wimbledon in der 3. Runde. Der French Open-Sieger gewann gegen den Franzosen Valentin Royer in 3 Sätzen. Ebenfalls weiter ist Jan-Lennard Struff. Er setzte sich in 5 Sätzen gegen den US-Amerikaner Brandon Nakashima durch.
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5: Mit Katharina Morg. In der Nacht zum Freitag sinken die Temperaturen auf 13 Grad. Dazu ist es überwiegend bewölkt und trocken. Der Freitag wird dann ebenfalls recht windig bei bis zu 23 Grad und einem Mix aus Sonne und Wolken. Und am Samstag, da bedeckt es sich wieder zunehmend bei maximal 21 Grad und auch zeitweise Regenschauern.
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0: Schönen guten Morgen, hier ist Radioaktiv. Gleich nach den Nachrichten geht's weiter mit Musik von T-Pau. Gleich mit Shiner in Your Hand. Und aktuelles von Teddy Swims, Mr. Know-It-All. Es ist jetzt 6 Uhr.
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0: Ermittlungen der Polizei haben zu einem großen Polizeieinsatz gestern Morgen in Polle geführt. Die Nachrichten mit Ute Ziegeler.
2: Die Polizei hat am Donnerstag eine illegale Cannabisplantage in einer ehemaligen Gaststätte in Polle ausgehoben. Polizeikräfte durchsuchten das Objekt auf Grundlage eines zuvor erlassenen Durchsuchungsbeschlusses. Im Gebäude trafen die Einsatzkräfte 3 Männer an. Einer der Tatverdächtigen versuchte zunächst zu flüchten. Er konnte jedoch in unmittelbarer Nähe gefasst werden. Alle 3 Verdächtigen wurden vorläufig festgenommen. Bei der Durchsuchung fanden die Einsatzkräfte eine professionell eingerichtete Cannabis-Aufzuchtanlage. Die Pflanzen wurden sichergestellt und werden nun weiter untersucht. Im Verlauf der Ermittlungen ergaben sich Hinweise auf weitere Tatverdächtige in der Region Hannover. Dort wurden 2 weitere Männer vorläufig festgenommen. Außerdem fanden die Einsatzkräfte noch andere, mutmaßlich illegale Substanzen sowie größere Bargeldsummen. Insgesamt richten sich die Ermittlungen derzeit gegen 5 Tatverdächtige. Die Prüfung, ob Voraussetzungen für Haftbefehle vorliegen, dauerten am Donnerstag noch an. Ab heute wird die B83 zwischen Grunde und Hehlen saniert. Das hat die Niedersächsische Landesbehörde für Straßenbau und Verkehr in Hameln mitgeteilt. Saniert wird die Deckschicht der Fahrbahn. In Fahrtrichtung Hehlen wird zudem der gesamte Asphaltoberbau erneuert. Auch Unebenheiten im anliegenden Radweg werden mitsaniert. Die Arbeiten am Radweg erfolgen unter Vollsperrung. Der Baustellenbereich beginnt in Grunde am Kreuzungsbereich Grunder Straße, Bahnhofstraße, Weserstraße und reicht bis zum Ende der Grunder Allee. Umleitungen sind ausgeschildert. Die Bauzeit beträgt etwa 5 bis 6 Wochen. Niedersachsens Kassenärzte lehnen die geplante Reform der Krankschreibung für die Arbeit ab. Sowohl den Wegfall der telefonischen Krankschreibung als auch die verpflichtende Krankschreibung vom ersten Tag an sieht die Kassenärztliche Vereinigung Niedersachsen kritisch. Die telefonische Krankschreibung habe sich bewährt und sei eine sinnvolle Ergänzung der Sprechstunden in den Praxen, sagt KVN-Sprecher Detlef Hafke. Bekannte Patientinnen und Patienten mit nicht schwerwiegenden Erkrankungen könnten so niederschwellig behandelt werden, ohne unnötige Praxisbesuche zu verursachen. Auch die Krankschreibung ab Tag 1 mache keinen Sinn, sagte der Sprecher. Bei späteren Krankschreibungen entfielen unnötige Arztbesuche und das Gesundheitssystem könne entlastet werden. Die geplante Änderung produziere dagegen abertausende Arztbesuche, die aus Sicht der KVN nicht zwingend notwendig sind. Die Kassenärzte befürchten, dass die ohnehin angespannte Terminlage dadurch weiter zunimmt. Soweit die Meldungen aus der Region. Weiter mit den Weltnachrichten.
3: Ich bin Diana Kramer. Arbeitsverträge sollen länger befristet werden dürfen, Regeln zum Kündigungsschutz werden gelockert. Das sind Teile der Reformen, auf die sich Union und SPD geeinigt haben. Außerdem will die Bundesregierung Regelungen zu Krankschreibungen verschärfen. Wer sich krank meldet, soll schon ab dem ersten Tag eine Bescheinigung vom Arzt vorlegen. Die Krankschreibung per Telefon fällt weg. Ärztevertreter und Opposition sind empört.
4: Wer hustet, gehört ins Bett und nicht ins Wartezimmer einer Arztpraxis, um sich krankschreiben zu lassen. Ob Kassenärztliche Bundesvereinigung, Hausärzteverband oder Grüne und Linkspartei, die offizielle Krankschreibung ab dem 1. statt wie bisher ab dem 4. Krankheitstag wird als Schikane kritisiert. Geändert werden soll die Vorgabe dazu im Entgeltfortzahlungsgesetz. Arbeitgebern und Gewerkschaften die Möglichkeit bleiben, etwa in Tarifverträgen weiter die alte Regelung zu vereinbaren. Unklar ist noch, ab wann die Änderung genau greifen soll. Jan-Henner Reitze, Berlin.
3: Mit Bremen, Niedersachsen, Sachsen, Sachsen-Anhalt, Schleswig-Holstein und Thüringen starten heute die nächsten Bundesländer in die Sommerferien. Die Autoclubs ACE und ADAC rechnen schon ab dem Mittag mit der nächsten großen Reisewelle.
5: Von den Küsten zu den Alpen bis runter zum Mittelmeer. Ohne Stau kommt an diesem Wochenende keiner durch, warnt der ADAC. Für den Nachmittag bis in den Abend hinein dürften Autofahrer viel Geduld brauchen. Neben dem Feierabendverkehr sorgen auch die mehr als 1000 Dauerbaustellen für Probleme. Hinzu kommen zusätzliche Sperrungen, etwa durch Blow-ups durch die Hitzewelle von letzter Woche. Ähnlich kritisch sehen die Autoclubs die Lage morgen Vormittag. Erst für Sonntag rechnen ADAC und ACE mit einer entspannteren Situation. Tanja Wagner, Nachrichtenredaktion.
3: Im Tarifstreit des Handels ruft die Gewerkschaft Verdi erneut zu bundesweiten Warnstreiks auf. Betroffen sein können unter anderem Supermärkte, Möbelhäuser und andere Einzelhändler. Verdi fordert für die Beschäftigten 7% mehr Lohn, mindestens aber 225 Euro im Monat. Die Arbeitgeber verweisen darauf, dass die Versorgung der Kunden trotz der Streiks gesichert sei. Zum Fußball. Bei der Weltmeisterschaft hat sich Portugal gegen Kroatien mit 2:1 durchgesetzt und steht im Achtelfinale. Dort trifft das Team auf Europameister Spanien. Die Spanier hatten im 16. Finale zuvor 3:0 gegen Österreich gewonnen.
0: 5:05.
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0: 13 Grad aktuell im Weserbergland. Der Himmel ist meist wolkenlos, Sonne scheint auch schon. Und das wird auch erstmal so bleiben. Dann kommen vom Vormittag, Mittag an mehr Wolken mit dazu. Es soll aber meist trocken bleiben und es wird windig bei bis zu 22 Grad. Morgen der Samstag dann meist mit vielen Wolken. Am Vormittag oder vom Vormittag an kann es vereinzelt auch mal leichten Regen geben, maximal 20 Grad. Der Sonntag dann neben Wolken auch mit ein paar kurzen sonnigen Abschnitten bei bis zu 23 Grad. Das aktuelle Weserberglandwetter bei uns alle 30 Minuten. Kurzer Blick auf die Straßen im Weserbergland. Das aktuell noch alles frei. Die Landkreisblitzer heute verstärkt angekündigt für die Bereiche von Bad Pyrmont und Emmertal. Ein Blitzer steht in Hameln am Weserberglandstadion und noch ein weiterer in Hameln an der B1 in Höhe Wangelist. Und wenn Sie noch was gesehen haben, Ihr Radioaktivverkehrshinweis telefonisch oder als WhatsApp-Text oder Sprachnachricht an 05151 und 6x5. Gute Fahrt.
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0: Mit Alex Henke, hallo. Ja, der Tankrabatt ist seit einigen Tagen Geschichte und der Sprit ist wieder teurer geworden. Jetzt startet aber die Urlaubssaison und viele fragen sich, wo kann man da denn jetzt noch sparen? Dazu kommen uns gleich Infos hier bei uns im Radioaktiv morgen.

0: 6.14 Uhr. Guten Morgen, hier ist Radio Aktiv und jetzt angedacht die Worte zum Tage. Heute mit Pastor Dietmar Adler.
1: Morgen ist es soweit. 4th of July, US-amerikanischer Unabhängigkeitstag. Das ist ja schon immer ein ziemlich krasses Ereignis in den USA mit wilden Bräuchen. Über manche lächeln wir, um andere beneiden wir die AmerikanerInnen. Tagsüber gibt's Paraden, abends ein Feuerwerk, Barbecue gehört für viele dazu und die Straßen sind blau-weiß-rot geflaggt. Wer Geburtstag hat, bekommt einen Geburtstagskuchen mit Heidelbeeren, Erdbeeren und Sahne, in den Landesfarben natürlich. Dies Jahr ist es ein besonderer Geburtstag der Unabhängigkeitserklärung. Man erinnert besonders die Ereignisse vor 250 Jahren. Die 13 aufmüpfigen Kolonien, deren Verantwortliche sich zusammensetzten, Thomas Jefferson, der die Erklärung entwarf, am 4. Juli 1776 wurde sie proklamiert. Das ist nicht nur die Geburtsstunde der Vereinigten Staaten, auch ein Meilenstein für die Menschenrechte. In der Erklärung war die Gleichheit der Menschen proklamiert, die Volkssouveränität, die Grundrechte für die Menschen, Leben, Freiheit und übrigens das Streben nach Glück gehörte auch dazu. Gern gratuliere ich den Amerikanerinnen und Amerikanern zu diesem Tag. Immer schon gab es auch kritische Töne. Wie war das mit den Sklavinnen und Sklaven? Das hat ja noch verdammt lang gedauert. Und wie genau haben es die USA mit der Volkssouveränität außerhalb ihrer Grenzen gehalten? Allerdings hatten wir doch meist Zutrauen in die Selbstheilungskräfte der amerikanischen Demokratie. Aber zu diesem Jubiläum blicken wir auch mit Sorge in die USA. Gibt es da Tendenzen, die Demokratie auszuhöhlen? Menschen werden als schrecklich erklärt. Werden nämlich Menschen ihrer erkämpften Rechte wieder beraubt? Und mit was für Lügen wird da Politik gemacht? Und wie ist das mit der Menschlichkeit gegenüber eingewanderten Menschen? So fällt mir noch einmal der biblische Monatsspruch für den Juli 2026 ein. Viele der Verantwortlichen in den USA bezeichnen sich ja recht selbstbewusst als Christinnen oder Christen. Darum möchte ich an diese Verheißung aus dem Buch Amos erinnern. Es ströme das Recht wie Wasser und die Gerechtigkeit wie ein nie versiegender Bach. Als ich letzten Sommer zu einer Tagung und Begegnung in New York war, da habe ich schon gesehen, wie viele Menschen kleine Zeichen von Widerständigkeit trugen und Regenbogenfahnen an so vielen Kirchengebäuden. Erinnerungen an die schwarze Geschichte in Harlem, Schilder, dass die Kommandos der Einwanderungspolizei in den Kirchengebäuden nicht zu suchen haben, und Erinnerungen daran, dass laut Jesus Empathie, also Mitgefühl, nicht Halt macht bei der eigenen Familie oder Nation, sondern allen Menschen gilt. Es gibt sie schon, die Zeichen, dass sich Amerikanerinnen und Amerikaner gegenseitig an Freiheit und Menschenrechte erinnern. Ein gesegnetes und gutes Wochenende Ihnen, liebe Zuhörerinnen und Zuhörer.

0: Das ist Ihr Start in den neuen Tag. Hier ist Radioaktiv. Schön, dass Sie mit dabei sind. Ja, der Tankrabatt ist Geschichte. Die Preise an den Zapfsäulen sind wieder angestiegen. Doch gerade zum Start in die Urlaubssaison, da fragen sich viele, wie kann ich jetzt noch sparen? Claudia Wächter hat ein paar Tipps für Radioaktiv. Claudia, die Tankstellenbetreiber dürfen ja weiter nur einmal pro Tag die Preise erhöhen. Wann ist es also schlau, an die Zapfsäule zu rollen?
1: Ja, der ADAC, der sagt, die größten Sparchancen, die haben wir auch weiterhin am späteren Vormittag oder eben kurz vor Mittag. Und zum Start in die Ferien ist es nun natürlich auch entscheidend, wo wir tanken. Heißt, möglichst nicht an irgendeiner Autobahntankstelle stoppen. Da wird es richtig teuer. Da lohnt es sich wirklich schon, kurz von der Autobahn runterzufahren, um nachzutanken.
0: Und was ist mit diesen Spritpreis-Apps? Bringen die wirklich was und sind die zuverlässig?
1: Ja, auf die seriösen Anbieter, da kann man sich schon verlassen. Es gibt ja auch eine Menge, die vom ADAC, Clever tanken und so weiter. Und die Tankstellenbetreiber, die müssen ihre Preise auch ans Bundeskartellamt übermitteln, bevor sie dann in der App landen und wir dann die günstigste Tankstelle in unserer Nähe finden. In der Nähe. 80 Kilometer Umweg, ja, die rechnen sich am Ende wohl nicht.
0: Nicht wirklich. Danke für die Infos an Claudia Wächter für Radioaktiv.

0: Hier ist Radio Aktiv. Gleich nach den Nachrichten geht's weiter mit Musik von Adele. Spiele ich ihn gleich mit Rolling Into Deep. Und Soft Cell, Tainted Love. Es ist jetzt 6:30.
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0: Im Bereich Bad Münder hat es erneut einen Großeinsatz für die Feuerwehr gegeben. Die Nachrichten mit Ute Ziegeler.
2: In Bad Münder-Barkede ist am Donnerstagabend ein Wohnhaus abgebrannt. Menschen wurden nicht verletzt. Die 7 Bewohnerinnen und Bewohner konnten sich rechtzeitig in Sicherheit bringen. Es entstand erheblicher Sachschaden. Das Haus ist nicht mehr bewohnbar. Die Familie wurde von der Stadt betreut und untergebracht. Der Alarm war kurz nach 22 Uhr ausgelöst worden. Für den Einsatz mussten mehrere Straßen im Ort gesperrt werden. Die Stromversorgung wurde zeitweise stillgelegt. Feuerwehr und Polizei waren bis in den Morgen vor Ort. Zur Ursache für den Brand gibt es noch keine Informationen. Der Brandort ist noch nicht begehbar. Die Polizei hat am Donnerstag eine illegale Cannabisplantage in einer ehemaligen Gaststätte in Polle ausgehoben. Polizeikräfte durchsuchten das Objekt auf Grundlage eines zuvor erlassenen Durchsuchungsbeschlusses. Im Gebäude trafen die Einsatzkräfte 3 Männer an. Einer der Tatverdächtigen versuchte zunächst zu flüchten. Er konnte jedoch in unmittelbarer Nähe gefasst werden. Alle 3 Verdächtigen wurden vorläufig festgenommen. Bei der Durchsuchung fanden die Einsatzkräfte eine professionell eingerichtete Cannabis-Aufzuchtanlage. Die Pflanzen wurden sichergestellt und werden nun weiter untersucht. Im Verlauf der Ermittlungen ergaben sich Hinweise auf weitere Tatverdächtige in der Region Hannover. Dort wurden 2 weitere Männer vorläufig festgenommen. Außerdem fanden die Einsatzkräfte noch andere, mutmaßlich illegale Substanzen sowie größere Bargeldsummen. Insgesamt richten sich die Ermittlungen derzeit gegen 5 Tatverdächtige im Alter von 24 bis 54 Jahren. Die Prüfung, ob Voraussetzungen für Haftbefehle vorliegen, dauerten am Donnerstag noch an. Ab heute wird die B83 zwischen Grunde und Hehlen saniert. Das hat die Niedersächsische Landesbehörde für Straßenbau und Verkehr in Hameln mitgeteilt. Saniert wird die Deckschicht der Fahrbahn. In Fahrtrichtung Hehlen wird zudem der gesamte Asphaltoberbau erneuert. Auch Unebenheiten im anliegenden Radweg

0: werden mitsaniert. Die Arbeiten am Radweg erfolgen unter Vollsperrung. Der Baustellenbereich beginnt in Grohnde am Kreuzungsbereich Grohnder Straße, Bahnhofstraße, Weserstraße und reicht bis zum Ende der Grohnder Allee. Umleitungen sind ausgeschildert. Die Bauzeit beträgt etwa 5 bis 6 Wochen. Soweit die Meldungen aus der Region. Weiter mit den Weltnachrichten.
1: Ich bin Diana Kramer. Arbeitsverträge sollen länger befristet werden dürfen, Regeln zum Kündigungsschutz werden gelockert. Das sind Teile der Reformen, auf die sich Union und SPD geeinigt haben. Außerdem will die Bundesregierung Regelungen zu Krankschreibungen verschärfen. Wer sich krank meldet, soll schon ab dem ersten Tag eine Bescheinigung vom Arzt vorlegen. Die Krankschreibung per Telefon fällt weg. Ärztevertreter und Opposition sind empört.
2: Wer hustet, gehört ins Bett und nicht ins Wartezimmer einer Arztpraxis, um sich krankschreiben zu lassen. Ob Kassenärztliche Bundesvereinigung, Hausärzteverband oder Grüne und Linkspartei, die offizielle Krankschreibung ab dem 1. statt wie bisher ab dem 4. Krankheitstag wird als Schikane kritisiert. Geändert werden soll die Vorgabe dazu im Entgeltfortzahlungsgesetz. Arbeitgebern und Gewerkschaften die Möglichkeit bleiben, etwa in Tarifverträgen weiter die alte Regelung zu vereinbaren. Unklar ist noch, ab wann die Änderung genau greifen soll. Jan-Henner Reitze, Berlin.
1: Mit Bremen, Niedersachsen, Sachsen, Sachsen-Anhalt, Schleswig-Holstein und Thüringen starten heute die nächsten Bundesländer in die Sommerferien. Die Autoclubs ACE und ADAC rechnen schon ab dem Mittag mit der nächsten großen Reisewelle.
3: Von den Küsten zu den Alpen bis runter zum Mittelmeer. Ohne Stau kommt an diesem Wochenende keiner durch, warnt der ADAC. Für den Nachmittag bis in den Abend hinein dürften Autofahrer viel Geduld brauchen. Neben dem Feierabendverkehr sorgen auch die mehr als 1000 Dauerbaustellen für Probleme. Hinzu kommen zusätzliche Sperrungen, etwa durch Blow-ups durch die Hitzewelle von letzter Woche. Ähnlich kritisch sehen die Autoclubs die Lage morgen Vormittag. Erst für Sonntag rechnen ADAC und ACE mit einer entspannteren Situation. Tanja Wagner, Nachrichtenredaktion.
1: Im Tarifstreit des Handels ruft die Gewerkschaft Verdi erneut zu bundesweiten Warnstreiks auf. Betroffen sein können unter anderem Supermärkte, Möbelhäuser und andere Einzelhändler. Verdi fordert für die Beschäftigten 7% mehr Lohn, mindestens aber 225 Euro im Monat. Die Arbeitgeber verweisen darauf, dass die Versorgung der Kunden trotz der Streiks gesichert sei. Zum Fußball. Bei der Weltmeisterschaft hat sich Portugal gegen Kroatien mit 2:1 durchgesetzt und steht im Achtelfinale. Dort trifft das Team auf Europameister Spanien. Die Spanier hatten im 16. Finale zuvor 3:0 gegen Österreich gewonnen.
4: 7:05.
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6: 13 Grad sind es jetzt aktuell im Weserbergland. Dazu scheint die Sonne bei noch meist wolkenlosem Himmel. Im Tagesverlauf kommen mehr Wolken mit dazu. Es wird teils windig, soll aber auch trocken bleiben bei maximal 22 Grad. Der Samstag, der zeigt sich dann mit vielen Wolken. Vom Vormittag an kann vereinzelt hier und da leichter Regen mit dabei sein, maximal 20 Grad. Der Sonntag dann mit Wolken, aber auch ein paar sonnigen Abschnitten bei bis zu 23 Grad. Das aktuelle Weserberglandwetter bei uns alle 30 Minuten. 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Von den Straßen gibt es aktuell nichts zu melden, da ist alles frei. Die Landkreisblitze heute verstärkt angekündigt für die Bereiche von Bad Pyrmont und Emmertal. 2 Blitzer gesichtet im Bereich Hameln, einmal am Weserberglandstadion und dann nochmal auf der B1 in Höhe Wangelist. Und wenn Sie noch was gesehen haben, Ihr Radioaktivverkehrshinweis telefonisch oder als WhatsApp-Text oder Sprachnachricht an 05151 und 6x5. Gute Fahrt.
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6: Mit Alex Henke. Moin. Und was am Wochenende sportlich los ist in der Region, das hören Sie gleich hier bei uns im Radioaktiv der Sportvorschau.

0: gleich, 6.43 Uhr.
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0: Tja, die Sommerferien haben begonnen, aber zwei große Sportereignisse locken an diesem Wochenende sicher viele Zuschauer an. Einmal das Tennisturnier des Jahres, die 40. Hameln Open des Tennisvereins Hameln und das Avesa Elfmeester Masters in Lauenstein. Pablo Blaschke aus der Radioaktiv Sportredaktion. Wie sieht der Plan im Tennis aus?
2: Am Freitag beginnt das Jubiläumsturnier, die 40. Hameln Open auf den Plätzen des Tennisvereins Hameln am Tönnebühlenweg und wird Samstag und Sonntag fortgesetzt. Es ist ein Traditionsturnier, bei dem viele Spielerinnen und Spieler aktiv waren, die später national und auch international erfolgreich waren. Auch dieses Jahr werden wieder Spitzenspielerinnen und Spitzenspieler erwartet. Da man sich bis 24 Stunden vor dem Turnier online anmelden kann, ist noch nicht klar, wer alles spielt. Gespielt wird im Damen- und Herren-Einzel mit Nebenrunde im K.O.-System um das Gesamtpreisgeld von 10.000 Euro. Die Gewinner erhalten 2.000 Euro. Damit gehört das Turnier zu den Top-Sportveranstaltungen der Region. Spielbeginn ist an den drei Tagen jeweils um 9 Uhr. Am Samstag werden dann die Viertelfinals ausgespielt. Das Halbfinale der Damen ist Samstag um ca. 16 Uhr terminiert, das der Herren am Sonntagmorgen. Das Damenfinale findet am Sonntag nicht vor 11 Uhr statt, das der Herren nicht vor 14 Uhr. Bei voraussichtlich gutem Tenniswetter wird den sicherlich wieder zahlreichen Zuschauern an drei Tagen Tennis der Extraklasse geboten.
0: Und wann und wo gibt es das Avesa Elfmeter Masters?
2: Am Samstag ab 13.45 Uhr ist es wieder soweit. Das Kult-Event Avesa Elfmeter Masters lockt wieder Teams und Zuschauer in den Ostkreis. Spannung und Spaß sind vorprogrammiert. Auf der Sportanlage in Lauenstein startet die 8. Auflage mit 48 Teams. Die Teams bestehen aus 5 bis 7 Spielern inklusive Torwart. Gespielt wird zunächst in der klassischen Gruppenphase in 6 parallel bespielten Arenen, ehe es mit der spannenden K.O.-Runde im Gold- und Holzmodus weitergeht. Es wird mit Sicherheit wieder ein Riesenerlebnis für Aktive und Zuschauer.
0: Pablo Blaschke aus der Radioaktiv Sportredaktion mit dem Regionalsport am Wochenende und sportlich auf dem Laufenden. 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
1: Die Osterwaldbühne Salzhemmdorf, die verwandelt sich in dieser Saison in das magische Land Oz. Und der Zauberer von Oz, das ist dann, wie gesagt, das aktuelle Stück, gibt es Vorstellungen. Heute am Freitag um 17 Uhr, Samstag und Sonntag auch nochmal um 15.30 Uhr. Oder vielleicht ein Konzert mit Vida Valida. Ein Tribute to Coldplay gibt es im Emmaorm-Park in Lüchte. Am Samstag 13 Uhr geht es da los. Oder vielleicht das Soft Clubbing in der Isole-Therme in Salzhemmendorf. Das gibt es am Samstag 12 bis 18 Uhr. Das ist ein neuer Trend in der Therme. Da wird die klassische Party neu definiert. Statt lauter Nächte, Alkohol und Kater stehen dann entspannte Daytime-Vibes, Selfcare und bewusste Erholung im Mittelpunkt. Samstag in der Isole-Therme Salzhemmendorf.
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0: Schönen guten Morgen, hier ist Radioaktiv. Gleich nach den Nachrichten geht's weiter mit Musik von Simple Minds. Don't you forget about me, gibt's gleich. Und Taylor Swift, Opalite. Es ist jetzt 7 Uhr.
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0: Im Bereich Bad Münder hat es erneut einen Großeinsatz für die Feuerwehr gegeben. Die Nachrichten mit Ute Ziegeler.
2: In Bad Münder-Barkede ist am Donnerstagabend ein Wohnhaus abgebrannt. Menschen wurden nicht verletzt. Die 7 Bewohnerinnen und Bewohner konnten sich rechtzeitig in Sicherheit bringen. Es entstand erheblicher Sachschaden. Das Haus ist nicht mehr bewohnbar. Die Familie wurde von der Stadt betreut und untergebracht. Der Alarm war kurz nach 22 Uhr ausgelöst worden. Für den Einsatz mussten mehrere Straßen im Ort gesperrt werden. Die Stromversorgung wurde zeitweise stillgelegt. Feuerwehr und Polizei waren bis in den Morgen vor Ort. Zur Ursache für den Brand gibt es noch keine Informationen. Der Brandort ist noch nicht begehbar. Die erste Bevollmächtigte der IG Metall Alfeldhameln Hildesheim, Caroline Kleinschmidt, hat ihren Rücktritt zum 30. Juni erklärt. Nach mehr als 25 Jahren hauptamtlicher Gewerkschaftsarbeit beendet sie aus persönlichen Gründen ihre Tätigkeit. Seit 2020 leitete Kleinschmidt die Geschäftsstelle Alfeldhameln Hildesheim und prägte zahlreiche tarif- und strukturpolitische Auseinandersetzungen in der Region. Die Geschäfte übernimmt vorerst die zweite Bevollmächtigte Bianca Möller. Die Wahl einer Nachfolgerin oder eines Nachfolgers ist für November vorgesehen. Niedersachsens Kassenärzte lehnen die geplante Reform der Krankschreibung für die Arbeit ab. Sowohl den Wegfall der telefonischen Krankschreibung als auch die verpflichtende Krankschreibung vom ersten Tag an sieht die Kassenärztliche Vereinigung Niedersachsen kritisch. Die telefonische Krankschreibung habe sich bewährt und sei eine sinnvolle Ergänzung der Sprechstunden in den Praxen, sagt KVN-Sprecher Detlef Hafke. Bekannte Patientinnen und Patienten mit nicht schwerwiegenden Erkrankungen könnten so niederschwellig behandelt werden, ohne unnötige Praxisbesuche zu verursachen. Auch die Krankschreibung ab Tag 1 mache keinen Sinn, sagte der Sprecher. Bei späteren Krankschreibungen entfielen unnötige Arztbesuche und das Gesundheitssystem könne entlastet werden. Die geplante Änderung produziere dagegen abertausende Arztbesuche, die aus Sicht der KVN nicht zwingend notwendig sind. Die Kassenärzte befürchten, dass die ohnehin angespannte Terminlage dadurch weiter zunimmt. Soweit die Meldungen aus der Region. Weiter mit den Weltnachrichten.
3: Ich bin Diana Kramer. Die Spitzen der Koalition wollen ihr Reformpaket trotz aller Kritik realisieren. Man habe die Absicht, das, was da aufgeschrieben wurde, nicht nur ernst zu nehmen, sondern auch umzusetzen, sagte Bundeskanzler Friedrich Merz am Abend in der ZDF-Sendung Maybrit Illner Spezial.
4: Das ist die Schwierigkeit heute. Wir müssen einer Gesellschaft im Frieden, einer Gesellschaft in Freiheit, einer Gesellschaft im Wohlstand, einer Gesellschaft mit sehr viel Sozialpolitik sagen, wir müssen jetzt Veränderungen haben, damit vieles so bleibt, wie wir es in den letzten Jahrzehnten erarbeitet haben.
3: Bundeskanzler Merz. Kritik gibt es vor allem an den Plänen, die Regelungen für Krankschreibungen zu verschärfen. Beschäftigte sollen künftig schon ab dem ersten Tag eine Bescheinigung vom Arzt vorlegen. 5 Jahre nach dem europaweiten Verbot von Einwegplastikartikeln fordern Umweltschützer eine härtere Gangart, damit solche Produkte endlich komplett vom Markt verschwinden. Gabeln oder Strohhalme aus Plastik würden im Internet noch immer zum Kauf angeboten. Das sei ein politisches Armutszeugnis, sagte Viola Wohlgemuth von der Deutschen Umwelthilfe. Der Staat müsse hart gegen Onlinehändler vorgehen und diese sanktionieren. Seit Wochen schon brodelt die Gerüchteküche rund um die Hochzeit von Taylor Swift und Travis Kelce. Jetzt sollen die Feierlichkeiten begonnen haben. Wie mehrere US-Medien berichten, gab das Paar im New Yorker Madison Square Garden ein Abendessen am Vorabend der großen Party, die dann heute Abend steigen soll. Zum Fußball. Bei der Weltmeisterschaft hat Spanien den Titel weiter fest im Blick. Das Team gewann sein 16. Finale gegen chancenlose Österreicher mit 3:0. Außerdem setzte sich Portugal gegen Kroatien durch einen Treffer in der Nachspielzeit mit 2:1 durch.
5: Ronaldo schickt Modric in WM-Rente. Kroatien geht durch den ehemaligen Dortmund, Wolfsburg und Bayern-Spieler Perisic in der 53. Minute in Führung. Ronaldo gleicht eine Viertelstunde später per Foulelfmeter aus. Und Gonçalo Ramos schießt die Portugiesen in der 4. Minute der Nachspielzeit ins Achtelfinale. Rund um diese Tore viel Drama, Großchancen, ein Lattentreffer von Leão und unterm Strich 4 aberkannte Abseitstreffer, einen zum vermeintlichen kroatischen Ausgleich in der 13. Minute der Nachspielzeit. Wahnsinn. Uli Reitinger, Sportredaktion.
3: Am kommenden Montag treffen Portugal und Spanien im Achtelfinale aufeinander.
6: 7:05.
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6: 13 Grad sind es im Weserbergland, der Himmel noch meist wolkenlos, Sonne ist auch schon mit dabei und das bleibt doch erstmal so. Im Tagesverlauf kommen mehr Wolken mit dazu. Es soll meist trocken bleiben, wird aber teils windig bei bis zu 22 Grad. Morgen der Samstag, viele Wolken, vom Vormittag an kann vereinzelt auch mal leichter Regen möglich sein, maximal 20 Grad. Der Sonntag dann neben Wolken auch mit ein paar sonnigen Abschnitten und maximal 23 Grad. Das aktuelle Weserberglandwetter, bei uns alle 30 Minuten. Der Radioaktiv-Verkehrsservice. Aktuell ist noch alles frei auf den Straßen. Die Landkreisblitzer heute verstärkt angekündigt für die Bereiche von Bad Pyrmont und Emmertal. 2 Blitzer gesichtet im Bereich Hameln. Einmal am Weserberglandstadion und dann noch einer an der B1 in Höhe Wangelist. Und wenn Sie noch was gesehen haben, Ihr Radioaktiv-Verkehrshinweis telefonisch oder als WhatsApp-Text oder Sprachnachricht an 05151 und 6x5. Gute Fahrt.
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6: Da schauen wir gleich nach Lauenstände. Da gibt es ja das Naturerlebnisbad. Und da wird jetzt in der Politik diskutiert, soll es saniert werden oder nicht. Und mehr Infos dazu gleich hier bei uns. Ich bin Alex Henke, hallo.

0: 14 Minuten nach 7. Schön, dass Sie mit uns in den Tag starten. Hier ist Radioaktiv. Und vielleicht waren Sie auch schon mal in Lauenstein im Naturerlebnisbad. Das ist ja naturnah und auch ein touristischer Magnet. Aber das Bad, das muss saniert werden. Und die Frage in der Politik ist jetzt, ja oder nein? Und gestern war Ortsratssitzung in Lauenstein und danach doch die Ratssitzung. Und da wurde auch das Thema heiß diskutiert. Radioaktiv-Reporterin Karin Seifert war mit dabei.
1: Um es gleich vorwegzunehmen, man möchte trotz steigender Kosten an der Sanierung des Naturbades festhalten. Der Rat Salzhemnow hatte ja schon im Juni 2024 beschlossen, die Sanierung des Naturerlebnisbades im Kostenrahmen von 1,5 Millionen Euro. Jetzt wird es teurer, 2,3 Millionen stehen auf der Rechnung und das musste neu beschlossen werden. Auch der bewilligte Zuschuss von 1 Million Euro muss bis nächstes Jahr, 30.06.2027, abgerechnet werden. Das wird schon sportlich. Bürgermeister Clemens Pommerening dazu.
2: Also ein Jahr ist nicht viel, wenn man so eine grundlegende Sanierung macht, aber wir sind da optimistisch, der Zeitplan steht an sich, also es müsste hinhauen.
1: Mit 15 Ja und 4 Nein-Stimmen wurde namentlich abgestimmt über die Sanierung. Gelder sollen zur Finanzierung der Mehrkosten, so hat es jedenfalls die Verwaltung vor, dass die Akzeptanzabgabe der gebauten Windkraftanlagen in Lauenstein einen Betrag von jährlich 25.000 Euro für 10 Jahre zu nutzen. Der Vorschlag wurde gestrichen vom Rat und auch vom Ortsrat Lauenstein. Die stellvertretende Lauensteiner Bürgermeisterin Britta Kellermann dazu.
3: Wir haben politisch überhaupt noch nicht darüber entschieden, wie der Verteilmechanismus sein soll. Und wir wissen auch noch gar nicht, ab wann wir die Mittel aus der Akzeptanzabgabe konkret erwarten können.
1: Bürgermeister Clemens Pommerening hatte sich etwas anderes erhofft in diesem Punkt.
2: Es wäre ein starkes, schönes Zeichen vom Ortsrat Lauenstein gewesen, wenn er sagt, das Projekt Naturerlebnisbad ist ihm so wichtig, dass dort die entsprechenden Mittel aus der Akzeptanzabgabe reinfließen. Die Zusage gibt es ja im Grunde, aber man wollte sich noch nicht konkret auf Beträge festlegen. Von daher bin ich immer noch optimistisch, dass es so kommt.
1: 4,2 Millionen Euro bekommt der Flecken aus dem Sondervermögenstopf des Landes für Infrastruktur. Auch davon soll Geld ins Naturbad fließen. Die 4 Gegenstimmen von den aktiven Bürgern, WPL und 2 CDUler. Denen war die Sanierung schlichtweg zu teuer geworden. CDU-Ratsherr Michael Lang.
4: Also ich bin der festen Überzeugung, dass wir es uns nicht erlauben können. Und die 4 Millionen aus dem Sondervermögen hätten wir anders, besser untergebracht, wo wir dann keinen Kredit hätten aufnehmen müssen.
1: Die Mehrheitsgruppe aus SPD, Grüne, FDP will den wichtigen touristischen Anziehungspunkt Naturbad Lauenstein erhalten. Carsten Appold nochmal von den Grünen.
5: Das Naturerlebnisbad hat auf jeden Fall einen wesentlichen Alleinstellungsmerkmal, wenn man ins Weserbergland guckt, zum Thema Tourismus. Wir haben das Naturfreundehaus zum Beispiel angesprochen, aber auch andere Einrichtungen, die dieses Bad brauchen und auch bewerben. Wir können uns nicht aus allen freiwilligen Leistungen zurückziehen. Ein Bad ist ein Treffpunkt, Kinder können da schwimmen lernen und so weiter. Es gibt, denke ich, viele, viele gute Gründe dafür.
0: Das Naturerlebnisbad in Lauenstein wird also saniert. Die Kosten haben sich erhöht und liegen aktuell bei 2,3 Millionen Euro. Aber es gibt auch 1 Million Euro Förderung. Und die Infos hatte Radioaktiv-Reporterin Karin Seifert.

0: Ihr Radio von hier, das ist Radioaktiv. Was haben die Musikerin Annette Humpe, der Journalist Vasile Gollert, der Schauspieler Jörg Schade und die Biochemikerin Melina Schuh gemeinsam? Sie alle haben einen Teil ihrer Jugend in Bad Pyrmont verbracht, da die Schule abgeschlossen und in der großen, weiten Welt Karriere gemacht. Und jetzt sind sie Teil des Bad Pyrmonter Staatsarchivs. Radioaktivreporter Joachim Stracke mit den Einzelheiten.
1: Sie haben Außerordentliches geschaffen, sagt Bad Pyrmonts Archivar Dr. Dieter Alfter. Und deswegen hängen jetzt Porträts von Biografien von vier ehemaligen Bad Pyrmontern in der noch bescheidenen Hall of Fame im Archiv in der Rathausstraße 7. Eine von ihnen ist die Musikerin Annette Humpe. Mit ihrer Band Ideal war Annette Humpe stilprägend für die neue deutsche Welle. Als Produzentin und Songschreiberin feierte sie viele Erfolge und wurde mehrfach ausgezeichnet.
2: Annette Humpe hat 1970 ihr Abitur gemacht und jeder kennt sie von Ideal oder von Ich und Ich, also von Gruppen, die wirklich eine große Karriere gebracht haben. Und sie hat mir ganz viel erzählt. Sie hat mir sogar einen Echo-Preis übergeben, als ich in Berlin war, damit er hier ausgestellt wird. Und das Ganze haben wir ja heute auch präsentiert.
1: Aus dem Bereich der Wissenschaft ist ein Porträt von Melina Schuh abgebildet.
2: Melina Schuh ist eine ganz berühmte, erfolgreiche Biochemikerin. Sie hat ihren Platz als Direktorin am Max-Planck-Institut in Göttingen und sie hat mittlerweile überall Dependenzen. Sie ist häufig in London, weil sie etwas macht, was mit großem Wissen zusammenhängt. Und ihre Hauptarbeit ist, zu überlegen, zu forschen, wie Frauen in dem Alter von 40 und älter noch eine Chance bekommen, Kinder zu kriegen.
1: Als Archivar möchte Alfter die Erinnerung bewahren, welche Personen hier gelebt haben bzw. leben. Und das sei
2: eine Form, sozusagen nicht nur sich erinnern, sondern auch vielleicht das Gefühl geben, dass eine Stadt eine Reihe von prominenten Bürgern hatte. Und das Ganze fällt eben jetzt unter den Aspekt, dass wir einfach vom 19. und vom 20. Jahrhundert Persönlichkeiten vorstellen.
1: Ein alter Film des NDR stellt den Bad Pyrmonter Theatermacher, Schauspieler und Regisseur Jörg Schade als damals 21-Jährigen vor. Der ehemalige Landwirt mit ewigem Drang zum Theater hat seit damals seinen Wunsch zum Beruf gemacht. Genauso wie der Journalist Vasili Gollot, der nach Stationen in London und Kiew demnächst Leiter des Magazins Monitor wird.
2: Der berichtet von all diesen Dingen mit einer Überzeugung und einer Selbstbestimmung. Ich bewundere seine Art, wie er dort eben als Berichterstatter eben auch gelebt hat.
1: Trotzdem geht es nicht nur um die großen Prominenten, die es in die Welt hinausgetrieben hat, sondern auch 100 prominente Bürger, die im Ort etwas geschaffen haben, wie der Arzt Andreas Buchinger, der Unternehmer August Kinkeldey oder der ehemalige Gastwirt und Lokalpolitiker Michael Karabatsiakis.
2: Der kam als Grieche her, hatte ja sehr viel gearbeitet, hat sich sozusagen ein Lokal eingerichtet, war immer fröhlich und immer jemand, der auf diese Weise sich wirklich mit dieser Stadt identifiziert, bis auch sogar Ratsherr wurde. Das ist damals noch ungewöhnlich gewesen und ich finde es toll, dass wir auch solche Geschichten beschreiben.
0: Bis zur endgültigen Fertigstellung der Galerie der Prominenten wird es noch ein Jahr dauern. Ansehen und lesen kann man nach Anmeldung im Archiv. Die Infos hatte Radioaktiv-Reporter Joachim Stracke.

0: Hier ist der Radioaktiv Morgen und gleich nach den Nachrichten geht's weiter mit Musik von Amy Winehouse zusammen mit Mark Ronson. Gleich mit Valerie. Und Kim Carnes, Better Davis Eyes. Es ist jetzt 7.30 Uhr.
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0: Im Bereich Bad Münde hat es erneut einen Großeinsatz für die Feuerwehr gegeben. Die Nachrichten mit Ute Ziegeler.
2: In Bad Münder-Barkede ist am Donnerstagabend ein Wohnhaus abgebrannt. Menschen wurden nicht verletzt. Die 7 Bewohnerinnen und Bewohner konnten sich rechtzeitig in Sicherheit bringen. Es entstand erheblicher Sachschaden. Das Haus ist nicht mehr bewohnbar. Die Familie wurde von der Stadt betreut und untergebracht. Der Alarm war kurz nach 22 Uhr ausgelöst worden. Für den Einsatz mussten mehrere Straßen im Ort gesperrt werden. Die Stromversorgung wurde zeitweise stillgelegt. Feuerwehr und Polizei waren bis in den Morgen vor Ort. Zur Ursache für den Brand gibt es noch keine Informationen. Der Brandort ist noch nicht begehbar. Die Polizei hat am Donnerstag eine illegale Cannabisplantage in einer ehemaligen Gaststätte in Polle ausgehoben. Polizeikräfte durchsuchten das Objekt auf Grundlage eines zuvor erlassenen Durchsuchungsbeschlusses. Im Gebäude trafen die Einsatzkräfte 3 Männer an. Einer der Tatverdächtigen versuchte zunächst zu flüchten. Er konnte jedoch in unmittelbarer Nähe gefasst werden. Alle 3 Verdächtigen wurden vorläufig festgenommen. Bei der Durchsuchung fanden die Einsatzkräfte eine professionell eingerichtete Cannabis-Aufzuchtanlage. Die Pflanzen wurden sichergestellt und werden nun weiter untersucht. Im Verlauf der Ermittlungen ergaben sich Hinweise auf weitere Tatverdächtige in der Region Hannover. Dort wurden 2 weitere Männer vorläufig festgenommen. Außerdem fanden die Einsatzkräfte noch andere, mutmaßlich illegale Substanzen sowie größere Bargeldsummen. Insgesamt richten sich die Ermittlungen derzeit gegen 5 Tatverdächtige im Alter von 24 bis 54 Jahren. Die Prüfung, ob Voraussetzungen für Haftbefehle vorliegen, dauerten am Donnerstag noch an. Zum Sport. Heute am Freitag startet die 40. Hameln Open des Tennisvereins Hameln. Das Turnier auf den Plätzen des Vereins am Töneböhnweg geht bis Sonntag. Auch dieses Jahr werden dazu wieder Spitzenspielerinnen und Spieler erwartet. Aus der Radioaktiv-Sportredaktion Pablo Blaschke.
3: Gespielt wird im Damen- und Herren-Einzel mit Nebenrunde im K.O.-System um das Gesamtpreisgeld von 10.000 Euro. Die Gewinner erhalten 2.000 Euro. Damit gehört das Turnier zu den Top-Sportveranstaltungen der Region. Spielbeginn ist an den 3 Tagen jeweils um 9 Uhr. Am Samstag werden dann die Viertelfinals ausgespielt. Das Halbfinale der Damen ist Samstag um ca. 16 Uhr terminiert, das der Herren am Sonntagmorgen. Das Damenfinale findet dann Sonntag nicht vor 11 Uhr statt, das der Herren nicht vor 14 Uhr. Bei voraussichtlich gutem Tenniswetter wird den sicherlich wieder zahlreichen Zuschauern an 3 Tagen Tennis der Extraklasse geboten.
2: Soweit die Meldungen aus der Region. Weiter mit den Weltnachrichten.
4: Ich bin Diana.

0: Kramer. Die Spitzen der Koalition wollen ihr Reformpaket trotz aller Kritik realisieren. Man habe die Absicht, das, was da aufgeschrieben wurde, nicht nur ernst zu nehmen, sondern auch umzusetzen, sagte Bundeskanzler Friedrich Merz am Abend in der ZDF-Sendung Maybrit Illner Spezial.
1: Das ist die Schwierigkeit heute. Wir müssen einer Gesellschaft im Frieden, einer Gesellschaft in Freiheit, einer Gesellschaft im Wohlstand, einer Gesellschaft mit sehr viel Sozialpolitik sagen, wir müssen jetzt Veränderungen haben, damit vieles so bleibt, wie wir es in den letzten Jahrzehnten erarbeitet haben.
0: Bundeskanzler Merz. Kritik gibt es vor allem an den Plänen, die Regelungen für Krankschreibungen zu verschärfen. Beschäftigte sollen künftig schon ab dem ersten Tag eine Bescheinigung vom Arzt vorlegen. 5 Jahre nach dem europaweiten Verbot von Einwegplastikartikeln fordern Umweltschützer eine härtere Gangart, damit solche Produkte endlich komplett vom Markt verschwinden. Gabeln oder Strohhalme aus Plastik würden im Internet noch immer zum Kauf angeboten. Das sei ein politisches Armutszeugnis, sagte Viola Wohlgemuth von der Deutschen Umwelthilfe. Der Staat müsse hart gegen Onlinehändler vorgehen und diese sanktionieren. Seit Wochen schon brodelt die Gerüchteküche rund um die Hochzeit von Taylor Swift und Travis Kelce. Jetzt sollen die Feierlichkeiten begonnen haben. Wie mehrere US-Medien berichten, gab das Paar im New Yorker Madison Square Garden ein Abendessen am Vorabend der großen Party, die dann heute Abend steigen soll. Zum Fußball. Bei der Weltmeisterschaft hat Spanien den Titel weiter fest im Blick. Das Team gewann sein 16. Finale gegen chancenlose Österreicher mit 3:0. Außerdem setzte sich Portugal gegen Kroatien durch einen Treffer in der Nachspielzeit mit 2:1 durch.
2: Ronaldo schickt Modric in WM-Rente. Kroatien geht durch den ehemaligen Dortmund, Wolfsburg und Bayern-Spieler Perisic in der 53. Minute in Führung. Ronaldo gleicht eine Viertelstunde später per Foul-Elfmeter aus. Und Gonzalo Ramos schießt die Portugiesen in der 4. Minute der Nachspielzeit ins Achtelfinale. Rund um diese Tore viel Drama, Großchancen, ein Lattentreffer von Leao und unterm Strich 4 aberkannte Abseitstreffer, einen zum vermeintlichen kroatischen Ausgleich in der 13. Minute der Nachspielzeit. Wahnsinn. Uli Reitinger, Sportredaktion.
0: Am kommenden Montag treffen Portugal und Spanien im Achtelfinale aufeinander.
3: Gleich 6:58.
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3: 13 Grad sind es im Weserbergland. Dazu scheint die Sonne, ein paar Wolken sind mit dabei und ein paar kommen auch im Tagesverlauf mit dazu. Es wird teils sehr windig, soll meist trocken bleiben bei bis zu 22 Grad. Morgen, der Samstag, der zeigt sich dann meist mit vielen Wolken und vom Vormittag an kann vereinzelt auch mal leichter Regen möglich sein, maximal 20 Grad. 23 Grad dann am Sonntag und neben Wolken gibt es auch ein paar sonnige Abschnitte. Das aktuelle Weserberglandwetter, bei uns alle 30 Minuten. Der Radioaktivverkehrsservice. Auf den Straßen ist aktuell alles frei. Die Landkreisblitze heute verstärkt angekündigt für die Bereiche von Bad Pyrmont und Emmertal. Ein Blitzer steht in Hameln am Weserberglandstadion und ein weiterer in Hameln an der B1 in Höhe Wangelist. Wenn Sie noch was gesehen haben, Ihr Radioaktivverkehrshinweis telefonisch oder als WhatsApp, Text oder Sprachnachricht an 05151 und 6x5. Gute Fahrt.
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3: Und da schauen wir gleich nochmal ganz kurz jetzt auf die WM, in der wir Deutschen ja nicht mehr mit dabei sein. Denn gerade kam die Nachricht rein, dass sich Bundestrainer Julian Nagelsmann entschieden hat. Er will zurücktreten und Jürgen Klopp steht schon in den Startlöchern, den Job zu übernehmen. Aber wir schauen gleich erstmal auf was anderes, nämlich die Urlaubszeit. Am Handy rumhängen, das kann ja jeder am besten. Aber in der Urlaubszeit, da sollte man ja eigentlich mal ein bisschen abschalten. Wie funktioniert denn so eine Handy-Auszeit in der Urlaubszeit? Das klären wir gleich hier bei uns im Radioaktiv Morgen. Ich bin Alex Henke, hallo.

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0: So geht's in den neuen Tag mit Radioaktiv 7 und 44 Minuten. Ja, das Handy, es ist ja mega praktisch und auch überall mit dabei. Doch das ständige Checken von Nachrichten und Social Media kann dann auch mal ziemlich nervig sein. Und gerade jetzt in der Urlaubszeit, wo viele eigentlich abschalten wollen. Jetzt reden wir mal darüber, wie handyfreie Zeit trotzdem funktionieren kann. Tim Schermberg hat die Infos für Radioaktiv. Ja, was kann ich denn machen, wenn ich merke, dass ich ständig zum Handy greife, ja, selbst im Urlaub?
1: Dabei kann schon ein einfacher Trick helfen. Die britische Psychologin Wendy Wood, die hat aktuell einen Artikel in der renommierten Fachzeitschrift Psychologie heute und empfiehlt zum Beispiel, jedes Mal, wenn ich mein Handy in die Hand nehme, dann muss ich ein Familienmitglied anrufen. Ja, und wenn das dann eine neue Gewohnheit wird, überlege ich mir vielleicht zweimal, ob ich jetzt wirklich zum Handy greifen muss. Positiver Nebeneffekt, auch die Oma freut sich, wenn ich mich mal wieder melde.
0: Okay, und gibt's auch Tipps gegen dieses gedankenlose Rumscrollen, zum Beispiel auf Instagram?
1: Da hilft es einmal laut auszusprechen, was man gerade macht. Also in dem Fall, ich scrolle gerade ziellos durch Instagram oder TikTok. Das klingt dann oft so albern, dass ich das Handy sofort weglege. Und um gar nicht erst ohne Grund zum Handy zu greifen, hilft es auch, sich jedes Mal zu fragen, warum genau greife ich jetzt zum Handy und was möchte ich gerade wirklich damit machen?
0: Und wenn ich es jetzt geschafft habe, weniger ans Handy zu gehen, was habe ich dann konkret davon?
1: Da muss man sich erstmal bewusst werden, was bei der ganzen Scrollerei überhaupt passiert. Da ist das Gehirn nämlich ständig neuen Reizen ausgesetzt und versetzt unseren Körper in eine Art Dauerstress. Bei Offline-Aktivitäten hingegen, also wenn man zum Beispiel puzzelt, liest oder malt, da entspannt sich unser Körper. Außerdem bekommt unser Gehirn ein Gefühl von Sicherheit. Das kann auch dazu führen, dass sich die Herzfrequenz verlangsamt und wir etwas ruhiger atmen. Auch ein schöner Nebeneffekt, wenn wir selbst etwas erschaffen, zum Beispiel beim Werkeln oder auch Backen, steigt unser Selbstbewusstsein. Im Gegensatz zum Rumscrollen bei Instagram oder TikTok, dabei fühlt man sich sogar oft schlechter als vorher.
0: Dankeschön für die Infos und mit diesen Tipps hilft es vielleicht mal, eine handyfreie Zeit zu verbringen, gerade jetzt im Urlaub, wo man ja ausspannen sollte. Und die Infos hatte Tim Schermbeck für Radioaktiv.

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2: Vielleicht nach Bad Pyrmont, denn da startet heute um 17 Uhr der historische Fürstentreff für dieses Jahr. Und bei dieser Traditionsveranstaltung, da reisen dann historische Persönlichkeiten des Hochadels virtuell zurück in die berühmte Heilquelle. Und das Ganze geht noch bis einschließlich Sonntag in Bad Pyrmont. Oder vielleicht ein bunter Familientag auf dem Finkenborn in Hameln. Das wird ein Nachmittag voller Spiel, Spaß und Zirkuszauber. Morgen am Samstag von 14 bis 18 Uhr. Da ist das Fitz mit dabei, das Kinderspielhaus, der Regenbogen und der Zirkus Balduni. Und es gibt natürlich auch noch eine Vorstellung dann gegen 18 Uhr zum Ende dieses Tages. Oder was auch für die Kleinen, meine Freundin Conny Teil 2. Das gibt's in den Kronenlichtspielen in Bad Pyrmont. Diesmal Abenteuer von Kranich Klaus. Einmal am Samstag, also morgen um 15 Uhr und am Sonntag nochmal um 3:15 Uhr.
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0: hier morgen im Weserbergland. Hier ist Radioaktiv, gleich nach den Nachrichten. Musik von Dexy Midnight Runners. Gleich mit Come on, Aline. Und Bruno Mars, I Just Might. Es ist jetzt 8 Uhr.
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0: Im Bereich Bad Münder hat es erneut einen Großeinsatz für die Feuerwehr gegeben. Die Nachrichten mit Ute Ziegeler.
2: In Bad Münder-Barkede ist am Donnerstagabend ein Wohnhaus abgebrannt. Menschen wurden nicht verletzt. Die 7 Bewohnerinnen und Bewohner konnten sich rechtzeitig in Sicherheit bringen. Es entstand erheblicher Sachschaden. Das Haus ist nicht mehr bewohnbar. Die Familie wurde von der Stadt betreut und untergebracht. Der Alarm war kurz nach 22 Uhr ausgelöst worden. Für den Einsatz mussten mehrere Straßen im Ort gesperrt werden. Die Stromversorgung wurde zeitweise stillgelegt. Feuerwehr und Polizei waren bis in den Morgen vor Ort. Zur Ursache für den Brand gibt es noch keine Informationen. Der Brandort ist noch nicht begehbar. Im Bad Pyrmonter Stadtarchiv ist jetzt ein Raum besonderen Pyrmonter Persönlichkeiten gewidmet. Zunächst 4 Porträts und Biografien bekannter teils ehemaliger Bürgerinnen und Bürger der Stadt hängen im Archiv in der Rathausstraße 7. Eine von ihnen ist die Musikerin Annette Humpe, die mit ihrer Band Ideal stilprägend für die neue deutsche Welle war. Aus dem Bereich der Wissenschaft ist ein Porträt der Biochemikerin Melina Schuh abgebildet. In der Galerie der Prominenten ist zudem der Bad Pyrmonter Theatermacher, Schauspieler und Regisseur Jörg Schade vertreten und der Journalist Wassili Golot, der nach Stationen in London und Kiew demnächst Leiter des Fernsehmagazins Monitor wird. In den nächsten Monaten soll die Galerie um weitere Prominente erweitert werden. Für Radioaktiv aktuell Joachim Stracke.
3: Als Archivar möchte Dr. Dieter Alfter die Erinnerung bewahren, welche Personen hier gelebt haben bzw. leben. Trotzdem geht es nicht nur um die großen Prominenten, die es in die Welt hinausgetrieben hat, sondern auch 100 prominente Bürger, die im Ort etwas geschaffen haben, wie der Arzt Andreas Buchinger, der Unternehmer August Kinkeldey oder der ehemalige Gastwirt und Lokalpolitiker Michael Karabatsiakis.
2: Ab heute wird die B83 zwischen Grunde und Hehlen saniert. Das hat die Niedersächsische Landesbehörde für Straßenbau und Verkehr in Hameln mitgeteilt. Saniert wird die Deckschicht der Fahrbahn. In Fahrtrichtung Hehlen wird zudem der gesamte Asphaltoberbau erneuert. Auch Unebenheiten im anliegenden Radweg werden mitsaniert. Die Arbeiten am Radweg erfolgen unter Vollsperrung. Der Baustellenbereich beginnt in Grunde am Kreuzungsbereich Grunder Straße, Bahnhofstraße, Weserstraße und reicht bis zum Ende der Grunder Allee. Umleitungen sind ausgeschildert. Die Bauzeit beträgt etwa 5 bis 6 Wochen. Soweit die Meldungen aus der Region. Weiter mit den Weltnachrichten.
4: Ich bin Diana Kramer. Union und SPD wollen Deutschland mit einem umfassenden Reformpaket zu Steuern, Arbeit und Entbürokratisierung aus der Wirtschaftskrise führen. Für Familien sind etwa Steuerentlastungen geplant. Für Arbeitnehmer wird sich einiges in puncto Krankschreibung ändern. Sie soll dem Arbeitgeber künftig schon ab dem ersten Tag der Erkrankung vorgelegt werden. Daran gibt es auch Kritik.
5: Bislang muss die Krankschreibung am 4. Tag beim Arbeitgeber vorliegen. Und wenn der Plan ist, dass ich mich nicht mehr telefonisch krankschreiben lassen darf und ich gleichzeitig am 1. Tag eine Arbeitsunfähigkeitsbescheinigung vorlegen soll, würde das heißen, dass ich mich auch mit 39 Grad Fieber etwa zur Ärztin schleppen müsste. Geht so natürlich nicht. Schwarz-Rot wird da also nochmal ins Detail gehen müssen. Dass die telefonische Krankschreibung wegfallen wird, das steht fest. Aus Berlin, Lea Matschulat.
4: Kritik gibt es auch an der geplanten Einkommensteuerreform. Das Institut der Deutschen Wirtschaft hält dadurch einen Anstieg der Schwarzarbeit für möglich. Hintergrund ist die ab 2027 geplante Kürzung des sogenannten Handwerkerbonus. Dadurch können Handwerkerleistungen steuerlich geringer abgesetzt werden. IW-Volkswirt Dominik Enste warnt, wenn die Kosten für legale Arbeit steigen, wird Schwarzarbeit attraktiver. Mit Bremen, Niedersachsen, Sachsen, Sachsen-Anhalt, Schleswig-Holstein und Thüringen starten heute die nächsten Bundesländer in die Sommerferien. Die Autoclubs ACE und ADAC rechnen ab dem Mittag mit der nächsten großen Reisewelle.
6: Für den Nachmittag bis in den Abend hinein dürften Autofahrer viel Geduld brauchen. Neben dem Feierabendverkehr sorgen auch die mehr als 1000 Dauerbaustellen für Probleme. Hinzu kommen zusätzliche Sperrungen, etwa durch Blow-ups durch die Hitzewelle von letzter Woche. Ähnlich kritisch sehen die Autoclubs die Lage morgen Vormittag. Erst für Sonntag rechnen ADAC und ACE mit einer entspannteren Situation. Tanja Wagner, Nachrichtenredaktion.
4: Zum Fußball. Bundestrainer Julian Nagelsmann soll übereinstimmenden Medienberichten zufolge in Kürze seinen Rücktritt erklären. Der 38-Jährige soll nach der Krisensitzung beim DFB in Frankfurt am Main zu dieser Entscheidung gekommen sein, berichten der TV-Sender Sky und die Bild-Zeitung. Bei der WM, wo Deutschland im 16. Finale ausgeschieden war, haben Portugal und Spanien das Achtelfinale erreicht. Spanien besiegte Österreich mit 3:0, Portugal setzte sich gegen Kroatien mit 2:1 durch.
0: Gleich 6:08.
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0: 13 Grad sind es im Weserbergland, dazu scheint die Sonne, ab und zu gibt es ein paar Wolken, es ist trocken. Und auch im Tagesverlauf kommen noch ein paar Wolken mit dazu. Es soll aber meist trocken bleiben, wird aber teils sehr windig, maximal 22 Grad. Morgen der Samstag mit vielen Wolken, vom Vormittag an kann vereinzelt auch mal leichter Regen mit dabei sein, bei bis zu 20 Grad. Der Sonntag zeigt sich mit Wolken, aber auch ein paar sonnigen Abschnitten bis zu 23 Grad. Das aktuelle Weserberglandwetter, bei uns alle 30 Minuten. Der Radioaktiv-Verkehrsservice. Auf den Straßen aktuell alles frei. Die Landkreisblitzer heute verstärkt angekündigt für die Bereiche von Bad Pyrmont und Emmertal. Zwei Blitzer im Bereich Hameln. Einmal am Weserberglandstadion und noch einmal an einer an der B1 in Höhe Wangelist. Und wenn Sie noch was gesehen haben, Ihr Radioaktiv-Verkehrshinweis. Telefonisch oder als WhatsApp, Text oder Sprachnachricht an 05151 und 6x5. Gute Fahrt.
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0: Mit Alex Henke. Hallo. Und bei uns gleich in Medizin Kompakt geht es um etwas, was wir die letzten Wochen auch schon mal hatten, nämlich Schwitzen. Wofür die ganze Schwitzerei gut ist, das gibt's gleich hier bei uns im Radioaktiv Morgen.

0: 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Im Juli, da sollte das Wetter ja nicht nur sonniger, sondern auch wärmer werden. Das ist dann auch nur logisch, dass wir Menschen anfangen zu schwitzen. Aber wieso schwitzen wir überhaupt? Das und vieles mehr weiß Allgemeinmedizinerin Almut Oellermann vom Medizinischen Versorgungszentrum in Hameln. Heute hier bei uns in Medizin kompakt.
1: Weil der Körper versucht, die Temperatur zu regulieren. Es dient auch der Befeuchtung der Haut als Schutz vor Austrocknung.
0: Und dass wir Menschen schwitzen, ist den meisten bestimmt bewusst. Aber wie genau funktioniert das und was passiert bei uns im Körper? Das wissen viele nicht.
1: Na, wir haben Schweißdrüsen, die haben wir überall am Körper. Wir haben zwei unterschiedliche Kategorien, große und kleine. Und die scheiden einfach Flüssigkeit aus. Und zwar ungefähr 0,5 Milliliter pro Kilogramm Körpergewicht pro Stunde.
0: Und die meisten Menschen, die schwitzen an den Achseln, aber auch im Gesicht, in der sogenannten T-Zone, also Stirn und Nase. Aber wussten Sie auch, dass wir fast überall in unserem Körper schwitzen und nicht nur an bestimmten Stellen?
1: Na, im Prinzip sind überall die kleinen Schweißdrüsen. Die sitzen wirklich überall, aber vor allem Stirn, Handfläche, Füße, also Fußsohlen. Und wir haben die großen Schweißdrüsen, die auch noch so ein Duftorgan haben. Das ist Achselhöhle, Brustwarzen und der Genitalbereich.
0: Nun ja, jetzt wissen wir also, dass der Körper schwitzt, um sich abzukühlen. Aber durch das Ausscheiden alleine fängt er ja nicht an zu stinken.
1: Weil wir Hautbakterien haben, die den eigentlich geruchlosen Schweiß zersetzen.
0: Das sagt Almut Oellermann vom Medizinischen Versorgungszentrum in Hameln. Heute hier bei uns in Medizin kompakt.

0: Einen schönen Tag mit Radioaktiv. Gleich nach den Nachrichten geht's weiter. Mit Musik von Michael Schulte. Spiele ich ihn gleich mit Stay. Und Queen, Radio Gaga. Es ist jetzt 8.30 Uhr.
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0: In Bad Münder-Barkede ist am Donnerstagabend ein Wohnhaus abgebrannt. Die Nachrichten mit Ute Ziegeler.
2: Nach dem Brand eines Wohnhauses in Bad Münder-Barkede wird der Sachschaden auf rund 200.000 Euro geschätzt. Menschen kamen nicht zu Schaden, die 7 Bewohnerinnen und Bewohner konnten das Haus rechtzeitig verlassen. Aufmerksame Anwohner und Passanten waren auf das Feuer aufmerksam geworden. Der Alarm für die Feuerwehr wurde am Donnerstagabend kurz nach 22 Uhr ausgelöst. Bei Eintreffen der Einsatzkräfte stand das Haus in der Mühlenstraße bereits in Vollbrand. Aufgrund der massiven Brandausbreitung war ein Innenangriff vom Beginn an nicht mehr möglich, heißt es im Einsatzbericht. Da die umliegenden Hydranten nicht ausreichend Löschwasser liefern konnten, wurde ein Pendelverkehr mit mehreren Tanklöschfahrzeugen eingerichtet. Zusätzlich unterstützten örtliche Landwirte mit Wassertanks die Wasserversorgung vor Ort. Zur Absicherung der Einsatzkräfte mehrerer Wehren war die Schnelleinsatzgruppe des DRK Bad Münder-Barkede alarmiert worden. Feuerwehr und Polizei waren bis zum Morgen vor Ort. Zur Brandursache gibt es noch keine Informationen. Die erste Bevollmächtigte der IG Metall Alfeld-Hameln Hildesheim, Caroline Kleinschmidt, hat ihren Rücktritt zum 30. Juni erklärt. Nach mehr als 25 Jahren hauptamtlicher Gewerkschaftsarbeit beendet sie aus persönlichen Gründen ihre Tätigkeit. Seit 2020 leitete Kleinschmidt die Geschäftsstelle Alfeld-Hameln Hildesheim und prägte zahlreiche tarif- und strukturpolitische Auseinandersetzungen in der Region. Die Geschäfte übernimmt vorerst die zweite Bevollmächtigte Bianca Möller. Die Wahl einer Nachfolgerin oder eines Nachfolgers ist für November vorgesehen. Zum Sport. Heute am Freitag startet die 40. Hameln Open des Tennisvereins Hameln. Das Turnier auf den Plätzen des Vereins am Töneböhnweg geht bis Sonntag. Auch dieses Jahr werden dazu wieder Spitzenspielerinnen und Spieler erwartet. Aus der Radioaktiv-Sportredaktion Pablo Blaschke.
3: Gespielt wird im Damen- und Herren-Einzel mit Nebenrunde im K.O.-System um das Gesamtpreisgeld von 10.000 Euro. Die Gewinner erhalten 2.000 Euro. Damit gehört das Turnier zu den Top-Sportveranstaltungen der Region. Spielbeginn ist an den 3 Tagen jeweils um 9 Uhr. Am Samstag werden dann die Viertelfinals ausgespielt. Das Halbfinale der Damen ist Samstag um ca. 16 Uhr terminiert, das der Herren am Sonntagmorgen. Das Damenfinale findet dann Sonntag nicht vor 11 Uhr statt, das der Herren nicht vor 14 Uhr. Bei voraussichtlich gutem Tenniswetter wird den sicherlich wieder zahlreichen Zuschauern an 3 Tagen Tennis der Extraklasse geboten.
2: Soweit die Meldungen aus der Region. Weiter mit den Weltnachrichten.
4: Ich bin Diana Kramer. Union und SPD wollen Deutschland mit einem umfassenden Reformpaket zu Steuern, Arbeit und Entbürokratisierung aus der Wirtschaftskrise führen. Für Familien sind etwa Steuerentlastungen geplant. Für Arbeitnehmer wird sich einiges in puncto Krankschreibung ändern. Sie soll dem Arbeitgeber künftig schon ab dem ersten Tag der Erkrankung vorgelegt werden. Daran gibt es auch Kritik.
5: Bislang muss die Krankschreibung am 4. Tag beim Arbeitgeber vorliegen. Und wenn der Plan ist, dass ich mich nicht mehr telefonisch krankschreiben lassen darf und ich gleichzeitig am 1. Tag eine Arbeitsunfähigkeitsbescheinigung vorlegen soll, würde das heißen, dass ich mich auch mit 39 Grad Fieber etwa zur Ärztin schleppen müsste. Geht so natürlich nicht. Schwarz-Rot wird da also nochmal ins Detail gehen müssen. Dass die telefonische Krankschreibung wegfallen wird, das steht fest. Aus Berlin, Lea Matschulat.
4: Kritik gibt es auch an der geplanten Einkommensteuerreform. Das Institut der Deutschen Wirtschaft hält dadurch einen Anstieg der Schwarzarbeit für möglich. Hintergrund ist die ab 2027 geplante Kürzung des sogenannten

0: Handwerkerbonus. Dadurch können Handwerkerleistungen steuerlich geringer abgesetzt werden. IW-Volkswirt Dominik Enste warnt, wenn die Kosten für legale Arbeit steigen, wird Schwarzarbeit attraktiver. Mit Bremen, Niedersachsen, Sachsen, Sachsen-Anhalt, Schleswig-Holstein und Thüringen starten heute die nächsten Bundesländer in die Sommerferien. Die Autoclubs ACE und ADAC rechnen ab dem Mittag mit der nächsten großen Reisewelle.
1: Für den Nachmittag bis in den Abend hinein dürften Autofahrer viel Geduld brauchen. Neben dem Feierabendverkehr sorgen auch die mehr als 1000 Dauerbaustellen für Probleme. Hinzu kommen zusätzliche Sperrungen, etwa durch Blow-ups durch die Hitzewelle von letzter Woche. Ähnlich kritisch sehen die Autoclubs die Lage morgen Vormittag. Erst für Sonntag rechnen ADAC und ACE mit einer entspannteren Situation. Tanja Wagner, Nachrichtenredaktion.
0: Zum Fußball. Bundestrainer Julian Nagelsmann soll übereinstimmenden Medienberichten zufolge in Kürze seinen Rücktritt erklären. Der 38-Jährige soll nach der Krisensitzung beim DFB in Frankfurt am Main zu dieser Entscheidung gekommen sein, berichten der TV-Sender Sky und die Bild-Zeitung. Bei der WM, wo Deutschland im 16. Finale ausgeschieden war, haben Portugal und Spanien das Achtelfinale erreicht. Spanien besiegte Österreich mit 3:0. Portugal setzte sich gegen Kroatien mit 2:1 durch.
2: 9:05.
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2: Da sind es aktuell 15 Grad jetzt im Weserbergland. Die Sonne scheint, ein paar Wolken sind mit dabei und das wird auch den Rest des Tages so bleiben. Und es soll auch meist trocken bleiben. Bei maximal 22 Grad ist aber teils sehr windig. Morgen der Samstag, viele Wolken vom Vormittag an, kann vereinzelt auch mal leichter Regen möglich sein, bei maximal 20 Grad. 23 Grad maximal dann am Sonntag, da gibt's Wolken, aber auch ein paar sonnige Abschnitte. Das aktuelle Weserberglandwetter, bei uns alle 30 Minuten. Kurzer Blick auf die Straßen im Weserbergland. Da ist aktuell alles frei. Die Landkreisblitze heute verstärkt angekündigt für die Bereiche von Bad Pyrmont und Emmertal. Zwei Blitzer im Bereich Hameln, einmal am Weserberglandstadion und noch einer in Hameln B1 in Höhe Wangelist. Und wenn Sie noch was gesehen haben, Ihr Radioaktiv-Verkehrshinweis telefonisch oder als WhatsApp-Text oder Sprachnachricht an 05151 und 6x5. Gute Fahrt.
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2: Und bei uns im Gartentipp geht es gleich um die fleißigen Krabbeltiere, die Ameisen. Eigentlich ja total harmlos, aber im Garten, da können sie richtig lästig werden. Was man dagegen machen kann, das hören Sie gleich hier bei uns im Gartentipp. Ich bin Alex Henke, hallo.

0: Das ist Ihr Morgen im Weserbergland mit Radioaktiv 8.44 Uhr. In Deutschland gibt es derzeit rund 110 Ameisenarten. Für Menschen sind die Ameisen hier ungefährlich. Doch wenn die kleinen fleißigen Krabbeltiere in Massen ins Haus strömen oder in den Garten, dann werden sie zumindest lästig oder auch schädlich. Wir fragen unsere Gartenexpertin Sabine Klingehöfer von der Emmertaler Firma Neudorf. Sind die Ameisen bei uns wirklich schädlich oder eher lästig?
1: Ameisen fressen keine Pflanzen. Also insofern kann man sagen, nee, richtig schädlich sind sie nicht. Aber wenn sie zum Beispiel ihr Nest irgendwo bauen, dann beißen sie schon mal die Wurzeln von Pflanzen ab, einfach weil die im Weg sind. Ein anderes Thema ist, dass sie durch ihre Nestbautätigkeit durchaus auch Schäden an Installationen, sage ich mal, verursachen können. Also ich denke zum Beispiel an unser Spielhaus, wo auf einmal auch an einem der stützenden Träger ein Ameisennest sich ausbreitete und wir Angst hatten, dass es einfach instabil wurde, weil der Pfosten dann irgendwann ein bisschen locker wurde.
0: Oft findet man ja im Rasen so kleinere Haufen mit krümeliger Erde. Auch das sind Ameisen. Richten die da Schaden an oder stören die nur?
1: Ja, die machen Haufen und das stört dann auch mal beim Rasenmähen, wenn es ein großes Volk ist und der Haufen immer größer wird. Also ja, auch da stören sie und vor allen Dingen, wenn ich barfuß durch den Rasen gehe, die Kinder, gerade kleine Kinder, krabbeln über die Wiese und auf einmal beißen die Ameisen zu oder spritzen mit ihrer Ameisensäure. Das ist natürlich auch nicht so richtig angenehm. Im Gemüsebeet vor allen Dingen, da finde ich es richtig nervig, wenn sie da ihre Nester bauen und dann eben doch von den Keimlingen die Wurzeln abfressen.
0: Und was kann man denn gegen die kleinen Krabbeltiere machen?
1: Was ich im Beeten natürlich versuchen kann, ist, dass ich sie einfach immer wieder störe. Also indem ich einfach mit einer Hake, mit einem Dreizahn darüber gehe und sie so nerve, dass sie von sich aus freiwillig einfach abhauen. Das wäre natürlich der beste Fall. Manchmal funktioniert es auch, wenn es ein ganz frisches Nest ist. Ansonsten darf man offiziell und ganz legal im Garten genau nur eine Sache machen. Alle anderen Ameisenbekämpfungsmittel, Köderdosen, Ameisensprays und so sind im Garten gar nicht zulässig, weil sie sind gar nicht zugelassen für die Anwendung an Pflanzen. Was man aber gut machen kann im Garten, ist Nematoden gegen Ameisen auszubringen. Die gibt es inzwischen. Das sind die natürlichen Feinde der Ameisen. Die sind auch bei uns heimisch, nur dass sie meistens eben nicht in so großer Anzahl vorkommen, dass sie wirklich hilfreich sind.
0: Und kann man vorbeugen, dass die Tiere erst gar nicht kommen?
1: Nein, also da weiß ich leider gar nichts. Man kann natürlich auch mit Duftstoffen arbeiten, also Nelkenöl soll auch ganz gut funktionieren. Solche Geschichten ausprobieren, auch Lavendel soll gut funktionieren. Aber das sind alles Sachen, ja, bei kleineren Nestern mag das gehen, bei großen Nestern hat man da meistens keine guten Erfolgsaussichten.
0: Tipps von unserer Gartenexpertin Sabine Klingelhöfer von der Emmertaler Firma Neudorf. Und die bekommen Sie bei Radioaktiv alle 14 Tage.

0: Wohin?
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2: Am Freitag, also heute und Samstag, gibt es in der Stadtgalerie in Hameln am Pferdemarkt die eSports Masters. Und die Galerie verwandelt sich dann zum absoluten Treffpunkt für alle Gaming- und eSport-Fans. Heute um 11 Uhr geht's los bis 19 Uhr und am Samstag nochmal von 10 bis 18 Uhr. Oder vielleicht auf den Flohmarkt mal als Schätze neu entdecken. Das geht auf dem HABK-Platz in Holzminden heute von 16 bis 18 Uhr. Oder der Markt der alten Bücher, der startet morgen um 10 Uhr, geht bis 17 Uhr bei der Bibliotheksgesellschaft Hameln im Hastenbecker Weg. Da können Sie dann mal durch die Angebote stöbern.
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0: Schönen guten Morgen, hier ist Radioaktiv, gleich nach den Nachrichten. Geht's weiter mit Musik von Aha. Ihr Durchbruch 85, Take On Me. Und Somber mit Undressed. Es ist jetzt 9 Uhr.
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0: In Bad Münderbarkede ist am Donnerstagabend ein Wohnhaus abgebrannt. Die Nachrichten mit Ute Ziegeler.
2: Nach dem Brand eines Wohnhauses in Bad Münderbarkede wird der Sachschaden auf rund 200.000 Euro geschätzt. Menschen kamen nicht zu Schaden. Die 7 Bewohnerinnen und Bewohner konnten das Haus rechtzeitig verlassen. Aufmerksame Anwohner und Passanten waren auf das Feuer aufmerksam geworden. Der Alarm für die Feuerwehr wurde am Donnerstagabend kurz nach 22 Uhr ausgelöst. Bei Eintreffen der Einsatzkräfte stand das Haus in der Mühlenstraße bereits in Vollbrand. Aufgrund der massiven Brandausbreitung war ein Innenangriff von Beginn an nicht mehr möglich, heißt es im Einsatzbericht. Da die umliegenden Hydranten nicht ausreichend Löschwasser liefern konnten, wurde ein Pendelverkehr mit mehreren Tanklöschfahrzeugen eingerichtet. Zusätzlich unterstützten örtliche Landwirte mit Wassertanks die Wasserversorgung vor Ort. Zur Absicherung der Einsatzkräfte mehrerer Wehren war die Schnelleinsatzgruppe des DRK Bad Münderbarkede alarmiert worden. Feuerwehr und Polizei waren bis zum Morgen vor Ort. Zur Brandursache gibt es noch keine Informationen. Die Polizei hat am Donnerstag eine illegale Cannabisplantage in einer ehemaligen Gaststätte in Polle ausgehoben. Polizeikräfte durchsuchten das Objekt auf Grundlage eines zuvor erlassenen Durchsuchungsbeschlusses. Im Gebäude trafen die Einsatzkräfte 3 Männer an. Einer der Tatverdächtigen versuchte zunächst zu flüchten. Er konnte jedoch in unmittelbarer Nähe gefasst werden. Alle 3 Verdächtigen wurden vorläufig festgenommen. Bei der Durchsuchung fanden die Einsatzkräfte eine professionell eingerichtete Cannabis-Aufzuchtanlage. Die Pflanzen wurden sichergestellt und werden nun weiter untersucht. Im Verlauf der Ermittlungen ergaben sich Hinweise auf weitere Tatverdächtige in der Region Hannover. Dort wurden 2 weitere Männer vorläufig festgenommen. Außerdem fanden die Einsatzkräfte noch andere, mutmaßlich illegale Substanzen sowie größere Bargeldsummen. Insgesamt richten sich die Ermittlungen derzeit gegen 5 Tatverdächtige im Alter von 24 bis 54 Jahren. Die Prüfung, ob Voraussetzungen für Haftbefehle vorliegen, dauerten am Donnerstag noch an. Ab heute wird die B83 zwischen Grunde und Hehlen saniert. Das hat die Niedersächsische Landesbehörde für Straßenbau und Verkehr in Hameln mitgeteilt. Saniert wird die Deckschicht der Fahrbahn. In Fahrtrichtung Hehlen wird zudem der gesamte Asphaltoberbau erneuert. Auch Unebenheiten im anliegenden Radweg werden mitsaniert. Die Arbeiten am Radweg erfolgen unter Vollsperrung. Der Baustellenbereich beginnt in Grunde am Kreuzungsbereich Grunder Straße, Bahnhofstraße, Weserstraße und reicht bis zum Ende der Grunder Allee. Umleitungen sind ausgeschildert. Die Bauzeit beträgt etwa 5 bis 6 Wochen. Soweit die Meldungen aus der Region. Weiter mit den Weltnachrichten.
3: Ich bin Diana Kramer. Bundestrainer Julian Nagelsmann soll in Kürze seinen Rücktritt erklären, das berichten mehrere Medien. Der 38-Jährige soll nach der Krisensitzung beim DFB gestern in Frankfurt am Main zu dieser Entscheidung gekommen sein, melden Sky und die Bild-Zeitung.
4: Der DFB will ein und denselben Fehler nicht zum dritten Mal machen. Löw durfte nach der verkorksten WM in Russland vorerst bleiben, genauso Flick nach der Blamage in Katar. Diesmal nicht. Und das dürfte den DFB viele Millionen Euro kosten. Der Nagelsmann hat noch 2 Jahre Vertrag und sein Nachfolger wird ja auch nicht ehrenamtlich arbeiten. Seinen Wunschkandidaten Jürgen Klopp müsste der DFB aus seinem Red Bull-Vertrag rauskaufen. Also das war mal eine richtig teure WM-Pleite der Nationalmannschaft. Uli Reitinger, Sportredakteur.
3: Union und SPD wollen Deutschland mit einem umfassenden Reformpaket aus der Wirtschaftskrise führen. Für Kritik sorgt aber vor allem, dass Arbeitnehmer bei Krankschreibung ihrem Arbeitgeber künftig schon ab dem ersten Tag eine Bescheinigung vom Arzt vorlegen müssen. Vizekanzler Lars Klingbeil sprach am Abend im ZDF von einem Kompromiss, für den es aber praktikable Lösungen bei der Umsetzung geben müsse.
5: Natürlich müssen wir das jetzt so machen, dass niemand krank zur Arbeit geht. Also da wird man jetzt gute pragmatische Lösungen finden müssen. Und das war jetzt eine Grundsatzeinigung im Koalitionsausschuss. Jetzt geht es darum, dass das Ganze pragmatisch umgesetzt wird. Aber das werden wir hinbekommen.
3: Finanzminister Lars Klingbeil. Auch die Krankenkassen sehen die neue Regelung skeptisch. DRK-Vorstandschef Andreas Storm warnt vor negativen Effekten und überfüllten Hausarztpraxen, auch durch die Abschaffung der telefonischen Krankschreibung. Im Tarifstreit im Handel ruft die Gewerkschaft Verdi heute erneut zu bundesweiten Warnstreiks auf. Betroffen sein können vor allem Supermärkte, Möbelhäuser und andere Einzelhändler. Verdi fordert für die Beschäftigten 7% mehr Lohn, mindestens aber 225 Euro mehr im Monat. Die Arbeitgeber verweisen darauf, dass die Versorgung der Kunden trotz des Streiks gesichert ist. Und nochmal zum Fußball. Bei der WM hat sich Portugal gegen Kroatien mit 2:1 durchgesetzt und steht im Achtelfinale. Dort trifft das Team am Montag auf Europameister Spanien. Die Spanier hatten im 16. Finale 3:0 gegen Österreich gewonnen.
6: 9:06.
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6: 16 Grad im Weserbergland und teilweise scheint die Sonne. Ab und zu kommen ein paar Wolken mit dazu. Da könnten um die Mittagszeit auch ein paar mehr mit dabei sein. Es soll aber meist trocken bleiben und es ist Wind mit dabei. Bei maximal 22 Grad heute. Morgen der Samstag, viele Wolken. Vom Vormittag an kann vereinzelt auch mal leichter Regen mit dabei sein, bis zu 20 Grad. Der Sonntag dann bei maximal 23 Grad. Und neben den ganzen Wolken gibt es auch ein paar sonnige Abschnitte. Das aktuelle Weserberglandwetter bei uns alle 30 Minuten. Der Radioaktiv-Verkehrsservice. Auf den Straßen aktuell alles frei. Die Landkreisblitze heute verstärkt angekündigt für die Bereiche von Bad Pyrmont und Emmertal. Ein Blitzer steht in Hameln am Weserbergland-Stadion und noch ein weiterer Blitzer in Hameln auf der B1 in Höhe Wangelist. Und wenn Sie noch was gesehen haben, Ihr Radioaktiv-Verkehrshinweis telefonisch oder als WhatsApp-Text oder Sprachnachricht an 05151 und 6x5. Gute Fahrt.
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6: Und bei uns heißt es gleich wieder Zeit für Kirche im Radio mit angedacht. Die Worte zum Tage. Ich bin Alex Hinke. Hallo.

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0: Guten Morgen, hier ist Radioaktiv und jetzt angedacht die Worte zum Tage. Heute mit Pastor Dietmar Adler.
1: Morgen ist es soweit. 4th of July, US-amerikanischer Unabhängigkeitstag. Das ist ja schon immer ein ziemlich krasses Ereignis in den USA mit wilden Bräuchen. Über manche lächeln wir, um andere beneiden wir die AmerikanerInnen. Tagsüber gibt's Paraden, abends ein Feuerwerk, Barbecue gehört für viele dazu und die Straßen sind blau-weiß-rot geflaggt. Wer Geburtstag hat, bekommt einen Geburtstagskuchen mit Heidelbeeren, Erdbeeren und Sahne, in den Landesfarben natürlich. Dies Jahr ist es ein besonderer Geburtstag der Unabhängigkeitserklärung. Man erinnert besonders die Ereignisse vor 250 Jahren. Die 13 aufmüpfigen Kolonien, deren Verantwortliche sich zusammensetzten, Thomas Jefferson, der die Erklärung entwarf, am 4. Juli 1776 wurde sie proklamiert. Das ist nicht nur die Geburtsstunde der Vereinigten Staaten, auch ein Meilenstein für die Menschenrechte. In der Erklärung war die Gleichheit der Menschen proklamiert, die Volkssouveränität, die Grundrechte für die Menschen, Leben, Freiheit und übrigens das Streben nach Glück gehörte auch dazu. Gern gratuliere ich den Amerikanerinnen und Amerikanern zu diesem Tag. Immer schon gab es auch kritische Töne. Wie war das mit den Sklavinnen und Sklaven? Das hat ja noch verdammt lang gedauert. Und wie genau haben es die USA mit der Volkssouveränität außerhalb ihrer Grenzen gehalten? Allerdings hatten wir doch meist Zutrauen in die Selbstheilungskräfte der amerikanischen Demokratie. Aber zu diesem Jubiläum blicken wir auch mit Sorge in die USA. Gibt es da Tendenzen, die Demokratie auszuhöhlen? Menschen werden als schrecklich erklärt. Werden nämlich Menschen ihrer erkämpften Rechte wieder beraubt? Und mit was für Lügen wird da Politik gemacht? Und wie ist das mit der Menschlichkeit gegenüber eingewanderten Menschen? So fällt mir noch einmal der biblische Monatsspruch für den Juli 2026 ein. Viele der Verantwortlichen in den USA bezeichnen sich ja recht selbstbewusst als Christinnen oder Christen. Darum möchte ich an diese Verheißung aus dem Buch Amos erinnern. Es ströme das Recht wie Wasser. Und die Gerechtigkeit wie ein nie versiegender Bach. Als ich letzten Sommer zu einer Tagung und Begegnung in New York war, da habe ich schon gesehen, wie viele Menschen kleine Zeichen von Widerständigkeit trugen. Und Regenbogenfahnen an so vielen Kirchengebäuden. Erinnerungen an die schwarze Geschichte in Harlem. Schilder, dass die Kommandos der Einwanderungspolizei in den Kirchengebäuden nicht zu suchen haben. Und Erinnerungen daran, dass laut Jesus Empathie, also Mitgefühl, nicht Halt macht bei der eigenen Familie oder Nation, sondern allen Menschen gilt. Es gibt die schon, die Zeichen, dass sich Amerikanerinnen und Amerikaner gegenseitig an Freiheit und Menschenrechte erinnern. Ein gesegnetes und gutes Wochenende Ihnen, liebe Zuhörerinnen und Zuhörer.

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0: Bad Münder hat es erneut einen Großeinsatz für die Feuerwehr gegeben. Die Nachrichten mit Ute Ziegeler.
1: In Bad Münder-Barkede ist am Donnerstagabend ein Wohnhaus abgebrannt. Menschen wurden nicht verletzt. Die 7 Bewohnerinnen und Bewohner konnten sich rechtzeitig in Sicherheit bringen. Es entstand erheblicher Sachschaden. Das Haus ist nicht mehr bewohnbar. Die Familie wurde von der Stadt betreut und untergebracht. Der Alarm war kurz nach 22 Uhr ausgelöst worden. Für den Einsatz mussten mehrere Straßen im Ort gesperrt werden. Die Stromversorgung wurde zeitweise stillgelegt. Feuerwehr und Polizei waren bis in den Morgen vor Ort. Zur Ursache für den Brand gibt es noch keine Informationen. Der Brandort ist noch nicht begehbar. Im Bad Pyrmonter Stadtarchiv ist jetzt ein Raum besonderen Pyrmonter Persönlichkeiten gewidmet. Zunächst 4 Porträts und Biografien bekannter teils ehemaliger Bürgerinnen und Bürger der Stadt hängen im Archiv in der Rathausstraße 7. Eine von ihnen ist die Musikerin Annette Humpe, die mit ihrer Band Ideal stilprägend für die neue deutsche Welle war. Aus dem Bereich der Wissenschaft ist ein Porträt der Biochemikerin Melina Schuh abgebildet. In der Galerie der Prominenten ist zudem der Bad Pyrmonter Theatermacher, Schauspieler und Regisseur Jörg Schade vertreten und der Journalist Wassili Golot, der nach Stationen in London und Kiew demnächst Leiter des Fernsehmagazins Monitor wird. In den nächsten Monaten soll die Galerie um weitere Prominente erweitert werden. Für Radioaktiv aktuell Joachim Stracke.
2: Als Archivar möchte Dr. Dieter Alfter die Erinnerung bewahren, welche Personen hier gelebt haben bzw. leben. Trotzdem geht es nicht nur um die großen Prominenten, die es in die Welt hinausgetrieben hat, sondern auch 100 prominente Bürger, die im Ort etwas geschaffen haben, wie der Arzt Andreas Buchinger, der Unternehmer August Kinkeldey oder der ehemalige Gastwirt und Lokalpolitiker Michael Karabatsiakis.
1: Die Stadtgalerie in Hameln wird heute und morgen zum Treffpunkt für Gaming- und E-Sport-Fans aus der ganzen Region. Bei den E-Sports Masters erwartet die Besucherinnen und Besucher ein zweitägiges Event mit Wettkämpfen, Mitmachaktionen und bekannten Gästen aus der E-Sports-Szene. Mit dabei sind unter anderem E-Sports-Spieler von Borussia Dortmund und Hannover 96. Sie treten nicht nur selbst an, sondern stehen auch für Begegnungen mit den Fans zur Verfügung. Heute am Freitag können Besucherinnen und Besucher selbst gegen die Profis antreten, von 11 bis 19 Uhr. Zusätzlich gibt es eine Mario Kart-Station für alle Altersgruppen. Am Samstag spielen die Teilnehmerinnen und Teilnehmer dann in Turnierform um Preisgelder und Gutscheine von 10 bis 18 Uhr. Soweit die Meldungen aus der Region. Weiter mit den Weltnachrichten.
3: Ich bin Diana Kramer. Bundestrainer Julian Nagelsmann soll in Kürze seinen Rücktritt erklären, das berichten mehrere Medien. Der 38-Jährige soll nach der Krisensitzung beim DFB gestern in Frankfurt am Main zu dieser Entscheidung gekommen sein, melden Sky und die Bild-Zeitung.
4: Der DFB will ein und denselben Fehler nicht zum dritten Mal machen. Löw durfte nach der verkorksten WM in Russland vorerst bleiben, genauso Flick nach der Blamage in Katar. Diesmal nicht. Und das dürfte den DFB viele Millionen Euro kosten. Der Nagelsmann hat noch 2 Jahre Vertrag und sein Nachfolger wird ja auch nicht ehrenamtlich arbeiten. Seinen Wunschkandidaten Jürgen Klopp müsste der DFB aus seinem Red Bull-Vertrag rauskaufen. Also das war mal eine richtig teure WM-Pleite der Nationalmannschaft. Uli Reitinger, Sportredakteur.
3: Union und SPD wollen Deutschland mit einem umfassenden Reformpaket aus der Wirtschaftskrise führen. Für Kritik sorgt aber vor allem, dass Arbeitnehmer bei Krankschreibung ihrem Arbeitgeber künftig schon ab dem ersten Tag eine Bescheinigung vom Arzt vorlegen müssen. Vizekanzler Lars Klingbeil sprach am Abend im ZDF von einem Kompromiss, für den es aber praktikable Lösungen bei der Umsetzung geben müsse.
5: Natürlich müssen wir das jetzt so machen, dass niemand krank zur Arbeit geht. Also da wird man jetzt gute pragmatische Lösungen finden müssen. Und das war jetzt eine Grundsatzeinigung im Koalitionsausschuss. Jetzt geht es darum, dass das Ganze pragmatisch umgesetzt wird. Aber das werden wir hinbekommen.
3: Finanzminister Lars Klingbeil. Auch die Krankenkassen sehen die neue Regelung skeptisch. DRK-Vorstandschef Andreas Storm warnt vor negativen Effekten und überfüllten Hausarztpraxen, auch durch die Abschaffung der telefonischen Krankschreibung. Im Tarifstreit im Handel ruft die Gewerkschaft Verdi heute erneut zu bundesweiten Warnstreiks auf. Betroffen sein können vor allem Supermärkte, Möbelhäuser und andere Einzelhändler. Verdi fordert für die Beschäftigten 7% mehr Lohn, mindestens aber 225 Euro mehr im Monat. Die Arbeitgeber verweisen darauf, dass die Versorgung der Kunden trotz des Streiks gesichert ist. Und nochmal zum Fußball. Bei der WM hat sich Portugal gegen Kroatien mit 2:1 durchgesetzt und steht im Achtelfinale. Dort trifft das

0: Team am Montag auf Europameister Spanien. Die Spanier hatten im 16. Finale 3:0 gegen Österreich gewonnen.
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2: 16 Grad sind's im Weserbergland. Dazu gibt es heute Wolken, aber zwischendurch lässt sich immer mal wieder die Sonne blicken und es soll meist trocken bleiben, ist aber teils windig bei maximal 22 Grad heute. Morgen, der Samstag, zeigt sich mal stark bewölkt. Vom Vormittag an kann vereinzelt auch mal leichter Regen möglich sein, maximal 20 Grad. Der Sonntag dann mit Wolken, aber auch ein paar sonnigen Abschnitten und maximal 23 Grad. Das aktuelle Weserberglandwetter bei uns alle 30 Minuten. Kurzer Blick auf die Straßen im Weserbergland. Da haben aktuell nur die Landkreisblitzer. Die sind heute verstärkt angekündigt für die Bereiche von Bad Pyrmont und Emmertal. Zwei Blitzer gesichtet im Stadtgebiet von Hameln. Einmal am Weserberglandstadion und noch einer an der B1 Höhe Wangelist. Und wenn Sie noch was gesehen haben, Ihr Radioaktivverkehrshinweis telefonisch oder als WhatsApp-Text oder Sprachnachricht an 05151 und 6x5. Gute Fahrt!
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2: Mit Alex Henke, hallo. Und da kommen wir gleich zu unserem Radioaktiv-Lokalhit für diese Woche. Eine junge Band aus Hilbesheim, Karlbring nennt sich die. Und die haben aktuell einen Kriegsprotest-Song. Und den hören Sie gleich hier bei uns.

0: Schönen guten Morgen im Weserbergland. Hier ist Radioaktiv. Ob Russland, Ukraine, Nahost, Sudan oder Iran. Aktuell wüten weltweit ja wieder Kriege. Überall werden Männer und Frauen eingezogen, um sich gegenseitig zu bekämpfen und für ihr Vaterland zu sterben. Die Band Kalmring aus Hildesheim, die will da nicht tatenlos zusehen und hat das Protestlied Soldiers, Go Home to Your Families geschrieben. Das ist unser heutiger Radioaktiv-Lokalhit. Kalmring gibt es seit 2010, bestehend aus Marit Kalbring an der Mandoline, Piano und Gesang, Jörg Treptke am Schlagzeug, Jürgen Kambutzki an Gitarre und Gesang und Gerd Niele am Bass, Mundharmonika und Akkordeon. Und last but not least Renate Gerard, die ist am Gesang. Die Musiker, die machen eine Mischung aus Folk und Country.
1: Hallo allerseits, ich bin Marit Kalmring von der Hildesheimer Band Kalmring. Bei YouTube ist auch das Video zu Soldiers Go Home to Your Families zu finden. Diesen Song habe ich geschrieben, er drückt meinen sehnlichsten Wunsch nach einer friedvollen Welt aus. Ich wünsche euch allen eine gute Zeit und Weltfrieden. Eure Marit.
0: Kalmring sind demnächst auch live zu sehen, zum Beispiel am 14.11. in der St. Andreaskirche in Harsum. Und mehr zu der Hildesheimer Band finden Sie auch nochmal im Netz unter kalmring.de. Und bei uns hören Sie jetzt das Protestlied Soldiers, go home to your families.

0: Wohin?
1: Wohin? Die Osterwaldbühne Salzhemmdorf, die verwandelt sich in dieser Saison in das magische Land Oz. Und der Zauberer von Oz, das ist dann, wie gesagt, das aktuelle Stück, gibt es Vorstellungen. Heute am Freitag um 17 Uhr, Samstag und Sonntag auch nochmal um 15.30 Uhr. Oder vielleicht ein Konzert mit Vida Valida. Ein Tribute to Coldplay gibt es im Emma-Augenpark in Lüchte. Am Samstag 13 Uhr geht es da los. Oder vielleicht das Soft Clubbing in der Isole-Therme in Salzhemmendorf. Das gibt es am Samstag 12 bis 18 Uhr. Das ist ein neuer Trend in der Therme. Da wird die klassische Party neu definiert. Statt lauter Nächte, Alkohol und Kater stehen dann entspannte Daytime-Vibes, Selfcare und bewusste Erholung im Mittelpunkt. Samstag in der Isole-Therme Salzhemmendorf.
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0: 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Und gleich nach den Nachrichten geht's weiter mit Musik von Alpha Bill. Und außerdem gibt es auch noch Roman Lob mit Standing Still. Und jetzt in den Lokalnachrichten mit Ute Ziegler geht es um Admünder. Barkeder, da ist am Donnerstagabend ein Wohnhaus abgebrannt.
1: Nach dem Brand eines Wohnhauses in Bad Münder-Barkede wird der Sachschaden auf rund 200.000 Euro geschätzt. Menschen kamen nicht zu Schaden, die 7 Bewohnerinnen und Bewohner konnten das Haus rechtzeitig verlassen. Aufmerksame Anwohner und Passanten waren auf das Feuer aufmerksam geworden. Der Alarm für die Feuerwehr wurde am Donnerstagabend kurz nach 22 Uhr ausgelöst. Bei Eintreffen der Einsatzkräfte stand das Haus in der Mühlenstraße bereits in Vollbrand. Pressesprecher Marco Klose.
2: Bei Eintreffen der Kräfte war das Dach schon durchgebrannt. Man konnte schon kilometerweit wieder die Rauchsäule sehen. Und die Bewohner waren aber zum Glück bereits alle draußen. Also wir konnten praktisch direkt uns auf die Löschmaßnahmen konzentrieren. Wir haben einen Löschangriff, einen Außenangriff aufgebaut, also in das Gebäude rein konnte man schon nicht mehr.
1: Da die umliegenden Hydranten nicht ausreichend Löschwasser liefern konnten, wurde ein Pendelverkehr mit mehreren Tanklöschfahrzeugen eingerichtet. Zusätzlich unterstützten örtliche Landwirte mit Wassertanks die Wasserversorgung vor Ort. Zur Absicherung der Einsatzkräfte mehrerer Wehren war die Schnelleinsatzgruppe des DRK Bad Münder-Barkede alarmiert worden. Feuerwehr und Polizei waren bis zum Morgen vor Ort. Zur Brandursache gibt es noch keine Informationen. Die erste Bevollmächtigte der IG Metall Alfeld-Hameln Hildesheim, Caroline Kleinschmidt, hat ihren Rücktritt zum 30. Juni erklärt. Nach mehr als 25 Jahren hauptamtlicher Gewerkschaftsarbeit beendet sie aus persönlichen Gründen ihre Tätigkeit. Seit 2020 leitete Kleinschmidt die Geschäftsstelle Alfeld-Hameln Hildesheim und prägte zahlreiche tarif- und strukturpolitische Auseinandersetzungen in der Region. Die Geschäfte übernimmt vorerst die zweite Bevollmächtigte Bianca Möller. Die Wahl einer Nachfolgerin oder eines Nachfolgers ist für November vorgesehen. Zum Sport. Heute am Freitag startet die 40. Hameln Open des Tennisvereins Hameln. Das Turnier auf den Plätzen des Vereins am Töneböhnweg geht bis Sonntag. Auch dieses Jahr werden dazu wieder Spitzenspielerinnen und Spieler erwartet. Aus der Radioaktiv-Sportredaktion Pablo Blaschke.
3: Gespielt wird im Damen- und Herren-Einzel mit Nebenrunde im K.O.-System um das Gesamtpreisgeld von 10.000 Euro. Die Gewinner erhalten 2.000 Euro. Damit gehört das Turnier zu den Top-Sportveranstaltungen der Region. Spielbeginn ist an den 3 Tagen jeweils um 9 Uhr. Am Samstag werden dann die Viertelfinals ausgespielt. Das Halbfinale der Damen ist Samstag um ca. 16 Uhr terminiert, das der Herren am Sonntagmorgen. Das Damenfinale findet dann Sonntag nicht vor 11 Uhr statt, das der Herren nicht vor 14 Uhr. Bei voraussichtlich gutem Tenniswetter wird den sicherlich wieder zahlreichen Zuschauern an 3 Tagen Tennis der Extraklasse geboten.
1: Soweit die Meldungen aus der Region. Weiter mit den Weltnachrichten.
4: Ich bin Diana Kramer. Diese Entscheidung hatte sich abgezeichnet, auch wenn er selbst sie noch bis zuletzt ausgeschlossen hatte. Bundestrainer Julian Nagelsmann soll übereinstimmenden Medienberichten zufolge in Kürze seinen Rücktritt erklären. Die Entscheidung soll bei einer Krisensitzung beim DFB in Frankfurt gestern gefallen sein, berichten Sky und Bild-Zeitung. Nagelsmann war mit der DFB-Auswahl am Montag im 16. Finale der Fußball-WM im Elfmeterschießen an Paraguay gescheitert. Die Spitzen der Koalition wollen ihr Reformpaket trotz Kritik realisieren. Man habe die Absicht, die Vorhaben nicht nur ernst zu nehmen, sondern auch umzusetzen, sagte Bundeskanzler Friedrich Merz in der ZDF-Sendung Maybrit Illner Spezial.
5: Das ist die Schwierigkeit heute. Wir müssen einer Gesellschaft im Frieden, einer Gesellschaft in Freiheit, einer Gesellschaft im Wohlstand, einer Gesellschaft mit sehr viel Sozialpolitik sagen, wir müssen jetzt Veränderungen haben, damit vieles so bleibt, wie wir es in den letzten Jahrzehnten erarbeitet haben.
4: Bundeskanzler Merz. Kritik gibt es vor allem an den Plänen, die Regelungen für Krankschreibungen zu verschärfen. Arbeitnehmer sollen künftig schon ab dem ersten Tag eine Bescheinigung vom Arzt vorlegen. Die Krankschreibung per Telefon fällt weg. Die Mieten in den 40 größten deutschen Städten sind in den vergangenen 10 Jahren um 51% gestiegen. Das zeigt eine Erhebung des Deutschen Gewerkschaftsbundes auf Basis von Daten des Marktforschungsinstituts Empirica.
6: In München liegt die Durchschnittsmiete aktuell bei 23,36 Euro pro Quadratmeter. Das ist mit Abstand der unrühmliche Spitzenplatz. In Rostock liegt der Quadratmeterpreis zwar noch bei vergleichsweise bescheidenen 11 Euro, Rostock steht aber ganz oben, wenn es um die Steigerung in den letzten 10 Jahren geht. +83%. Die Bundesregierung will eine staatliche Wohnungsbaugesellschaft gründen, um bezahlbaren Wohnraum zu schaffen. Gleichzeitig will sie möglichen Enteignungen von großen privaten Wohnungskonzernen einen Riegel vorschieben. Uli Reitinger, Berlin.
4: Tausende Beschäftigte von Mercedes-Benz protestieren heute bundesweit gegen die Verschärfung des Sparkurses bei dem Autobauer. Laut IG Metall sollen die Kundgebungen an mehreren Standorten der Auftakt für weitere Protestaktionen sein. Die Gewerkschaft kündigte einen heißen Sommer und Herbst an, solange die Arbeitgeber auf Arbeitsplatzabbau und Verlagerung setzen, statt echte Problemlösungen zu suchen, heißt es.
0: 6:10.
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0: 17 Grad im Weserbergland. Dazu gibt's Wolken, aber ab und zu lockert's auch mal auf. Dann lässt sich wieder die Sonne blicken. Und so wird's auch den Rest des Tages bleiben. Ein paar starke Windböen sind heute mit dabei. Es soll aber meist trocken bleiben bei bis zu 22 Grad. Morgen, der Samstag, dann mit vielen Wolken. Vom Vormittag an kann es auch mal leichten Regen geben, maximal 20 Grad. Der Sonntag dann mit maximal 23 Grad. Da gibt es Wolken, aber auch ein paar sonnige Abschnitte. Das aktuelle Weserberglandwetter bei uns alle 30 Minuten. Der Radioaktiv-Verkehrsservice. Da haben wir aktuell nur die Landkreisblitzer. Die sind heute verstärkt angekündigt für die Bereiche von Bad Pyrmont und Emmertal. Ein Blitzer steht in Hameln am Weserberglandstadion und noch einer an der B1 in Höhe Wangelist. Und wenn Sie noch was gesehen haben, Ihr Radioaktivverkehrshinweis telefonisch oder als WhatsApp, Text oder Sprachnachricht an 05151 und 6x5. Gute Fahrt.
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0: Ja, der Tankrabatt ist seit einigen Tagen Geschichte und erwartungsgemäß sind die Spritpreise an den Tankstellen wieder nach oben gegangen. Jetzt beginnt ja auch die Urlaubssaison und da ist das natürlich sowieso ein bisschen ärgerlich. Was kann man gegen machen oder wo kann man sparen? Das beantworten wir gleich hier im Radioaktiv-Tag. Ich bin Alex Henke, hallo.

0: Das ist Ihr Tag im Weserbergland mit Radioaktiv. Schön, dass Sie mit dabei sind. Ja, der Tankrabatt ist Geschichte. Die Preise an den Zapfsäulen sind wieder hochgegangen. Aber gerade zum Start der Urlaubssaison fragen sich ja viele, kann ich da jetzt noch irgendwie sparen? Claudia Wächter hat ein paar Tipps für Radioaktiv. Claudia, die Tankstellenbetreiber dürfen ja weiter nur einmal pro Tag die Preise erhöhen. Wann ist es also schlau, an die Zapfsäule zu rollen?
1: Ja, der ADAC, der sagt, die größten Sparchancen, die haben wir auch weiterhin am späteren Vormittag oder eben um kurz vor Mittag. Und zum Start in die Ferien ist es nun natürlich auch entscheidend, wo wir tanken, heißt möglichst nicht an irgendeiner Autobahntankstelle stoppen. Da wird's richtig teuer. Da lohnt es sich wirklich schon, kurz von der Autobahn runterzufahren, um nachzutanken.
0: Und was ist mit diesen Spritpreis-Apps? Bringen die wirklich was und sind die zuverlässig?
1: Ja, auf die seriösen Anbieter, da kann man sich schon verlassen. Es gibt ja auch eine Menge, die vom ADAC, Clever tanken und so weiter. Und die Tankstellenbetreiber, die müssen ihre Preise auch ans Bundeskartellamt übermitteln, bevor sie dann in der App landen und wir dann die günstigste Tankstelle in unserer Nähe finden. In der Nähe. 80 Kilometer Umweg, ja, die rechnen sich am Ende wohl nicht.
0: Nicht wirklich. Danke für die Infos an Claudia Wächter für Radioaktiv.

0: Hier ist Radioaktiv, kurzer Blick aufs Wetter. Danach geht's weiter mit Musik von Ava Max. Gleich mit Torn. Und Bewitched. Blame it on the Weatherman.
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0: 18 Grad sind es aktuell im Weserbergland. Heute gibt es Sonne, zwischendurch aber auch mal Wolken. Es soll meist trocken bleiben, ist aber teils sehr windig bei bis zu 22 Grad. Morgen der Samstag, viele Wolken. Vom Vormittag kann vereinzelt auch mal leichter Regen mit dabei sein, maximal 20 Grad. Der Sonntag dann mit Wolken, aber auch ein paar sonnigen Abschnitten bei bis zu 23 Grad. Das aktuelle Weserberglandwetter, bei uns alle 30 Minuten.
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0: Mit Alex Henke, hallo. Und was am Wochenende sportlich los ist in der Region, das hören Sie gleich hier bei uns in der Sportvorschau.

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1: Tja, die Sommerferien haben begonnen, aber zwei große Sportereignisse locken an diesem Wochenende sicher viele Zuschauer an. Einmal das Tennisturnier des Jahres, die 40. Hameln Open des Tennisvereins Hameln und das Avesa Elfmeister Masters in Lauenstein. Pablo Blaschke aus der Radioaktiv Sportredaktion. Wie sieht der Plan im Tennis aus?
2: Am Freitag beginnt das Jubiläumsturnier, die 40. Hameln Open auf den Plätzen des Tennisvereins Hameln am Tönnebühlenweg und wird Samstag und Sonntag fortgesetzt. Es ist ein Traditionsturnier, bei dem viele Spielerinnen und Spieler aktiv waren, die später national und auch international erfolgreich waren. Auch dieses Jahr werden wieder Spitzenspielerinnen und Spitzenspieler erwartet. Da man sich bis 24 Stunden vor dem Turnier online anmelden kann, ist noch nicht klar, wer alles spielt. Gespielt wird im Damen- und Herren-Einzel mit Nebenrunde im K.O.-System um das Gesamtpreisgeld von 10.000 Euro. Die Gewinner erhalten 2.000 Euro. Damit gehört das Turnier zu den Top-Sportveranstaltungen der Region. Spielbeginn ist an den drei Tagen jeweils um 9 Uhr. Am Samstag werden dann die Viertelfinals ausgespielt. Das Halbfinale der Damen ist Samstag um ca. 16 Uhr terminiert, das der Herren am Sonntagmorgen. Das Damenfinale findet am Sonntag nicht vor 11 Uhr statt, das der Herren nicht vor 14 Uhr. Bei voraussichtlich gutem Tenniswetter wird den sicherlich wieder zahlreichen Zuschauern an drei Tagen Tennis der Extraklasse geboten.
1: Und wann und wo gibt es das Avesa Elfmeter Masters?
2: Am Samstag ab 13.45 Uhr ist es wieder soweit. Das Kult-Event Avesa Elfmeter Masters lockt wieder Teams und Zuschauer in den Ostkreis. Spannung und Spaß sind vorprogrammiert. Auf der Sportanlage in Lauenstein startet die 8. Auflage mit 48 Teams. Die Teams bestehen aus 5 bis 7 Spielern inklusive Torwart. Gespielt wird zunächst in der klassischen Gruppenphase in 6 parallel bespielten Arenen, ehe es mit der spannenden K.O.-Runde im Gold- und Holzmodus weitergeht. Es wird mit Sicherheit wieder ein Riesenerlebnis für Aktive und Zuschauer.
1: Pablo Blaschke aus der Radioaktiv Sportredaktion mit dem Regionalsport am Wochenende und sportlich auf dem Laufenden. 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

0: Wohin?
1: Wohin?
0: Vielleicht nach Bad Pyrmont, denn da startet heute um 17 Uhr der historische Fürstentreff für dieses Jahr. Und bei dieser Traditionsveranstaltung, da reisen dann historische Persönlichkeiten des Hochadels virtuell zurück in die berühmte Heilquelle. Und das Ganze geht noch bis einschließlich Sonntag in Bad Pyrmont. Oder vielleicht ein bunter Familientag auf dem Finkenborn in Hameln. Das wird ein Nachmittag voller Spiel, Spaß und Zirkuszauber. Morgen am Samstag von 14 bis 18 Uhr. Da ist das Fitz mit dabei, das Kinderspielhaus, der Regenbogen und der Zirkus Balduni. Und es gibt natürlich auch noch eine Vorstellung dann gegen 18 Uhr zum Ende dieses Tages. Oder was auch für die Kleinen, meine Freundin Conny Teil 2. Das gibt's in den Kronenlichtspielen in Bad Pyrmont. Diesmal Abenteuer von Kranich Klaus. Einmal am Samstag, also morgen um 15 Uhr und am Sonntag nochmal um 3:15.
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0: Gleich nach den Nachrichten geht's weiter mit Musik von Fine Young Cannibals. She drives me crazy. Und Caleb Scott, You Are the Reason. Es ist jetzt 11 Uhr.
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2: Nach dem Brand eines Wohnhauses in Bad Münderbarkede ist die Ursache weiter unklar. Die Polizei hat Ermittlungen aufgenommen. Eine Begehung des Brandortes war am Abend wegen Einsturzgefahr allerdings noch nicht möglich. Ein Teilabriss des Gebäudes erfolgte noch in der Nacht. Nach einer ersten Einschätzung der Feuerwehr könnte der Brand im Bereich eines Unterstandes entstanden sein, der an das Wohnhaus angrenzt, heißt es in einer Mitteilung der Polizei. Der entstandene Sachschaden wird auf etwa 200.000 Euro geschätzt. Durch die Hitzeeinwirkung wurde außerdem ein Kraftfahrzeug beschädigt, das auf dem Nachbargrundstück abgestellt war. Das Feuer war am Donnerstagabend kurz nach 22 Uhr entdeckt worden. Nachbarn hatten einen Notruf abgesetzt und die Bewohner des Hauses durch Klopfen auf die Gefahr aufmerksam gemacht. Die zwei Erwachsenen und 5 Kinder konnten das Gebäude selbstständig und unverletzt verlassen. Die angrenzenden Nachbargebäude waren vorsorglich evakuiert worden. Im Bad Pyrmonter Stadtarchiv ist jetzt ein Raum besonderen Pyrmonter Persönlichkeiten gewidmet. Zunächst 4 Porträts und Biografien bekannter, teils ehemaliger Bürgerinnen und Bürger der Stadt hängen im Archiv in der Rathausstraße 7. Eine von ihnen ist die Musikerin Annette Humpe, die mit ihrer Band Ideal stilprägend für die neue deutsche Welle war. Aus dem Bereich der Wissenschaft ist ein Porträt der Biochemikerin Melina Schuh abgebildet. In der Galerie der Prominenten ist zudem der Bad Pyrmonter Theatermacher, Schauspieler und Regisseur Jörg Schade vertreten und der Journalist Wassili Golot, der nach Stationen in London und Kiew demnächst Leiter des Fernsehmagazins Monitor wird. In den nächsten Monaten soll die Galerie um weitere Prominente erweitert werden. Für Radioaktiv aktuell Joachim Stracke.
3: Als Archivar möchte Dr. Dieter Alfter die Erinnerung bewahren, welche Personen hier gelebt haben bzw. leben. Trotzdem geht es nicht nur um die großen Prominenten, die es in die Welt hinausgetrieben hat, sondern auch 100 prominente Bürger, die im Ort etwas geschaffen haben, wie der Arzt Andreas Buchinger, der Unternehmer August Kinkeldey oder der ehemalige Gastwirt und Lokalpolitiker Michael Karabatsiakis.
2: Die Stadtgalerie in Hameln wird heute und morgen zum Treffpunkt für Gaming- und E-Sport-Fans aus der ganzen Region. Bei den E-Sports Masters erwartet die Besucherinnen und Besucher ein zweitägiges Event mit Wettkämpfen, Mitmachaktionen und bekannten Gästen aus der E-Sports-Szene. Mit dabei sind unter anderem E-Sports-Spieler vom Borussia Dortmund und Hannover 96. Sie treten nicht nur selbst an, sondern stehen auch für Begegnungen mit den Fans zur Verfügung. Heute am Freitag können Besucherinnen und Besucher selbst gegen die Profis antreten, von 11 bis 19 Uhr. Zusätzlich gibt es eine Mario Kart Station für alle Altersgruppen. Am Samstag spielen die Teilnehmerinnen und Teilnehmer dann in Turnierform um Preisgelder und Gutscheine von 10 bis 18 Uhr. Soweit die Meldungen aus der Region. Weiter mit den Weltnachrichten.
4: Ich bin Diana Kramer. Bundestrainer Julian Nagelsmann soll in Kürze seinen Rücktritt erklären, das berichten mehrere Medien. Der 38-Jährige soll nach der Krisensitzung beim DFB gestern in Frankfurt am Main zu dieser Entscheidung gekommen sein, melden Sky und die Bild-Zeitung.
5: Der DFB will ein und denselben Fehler nicht zum dritten Mal machen. Löw durfte nach der verkorksten WM in Russland vorerst bleiben, genauso Flick nach der Blamage in Katar. Diesmal nicht. Und das dürfte den DFB viele Millionen Euro kosten. Denn Nagelsmann hat noch 2 Jahre Vertrag und sein Nachfolger wird ja auch nicht ehrenamtlich arbeiten. Seinen Wunschkandidaten Jürgen Klopp müsste der DFB aus seinem Red Bull-Vertrag rauskaufen. Also das war mal eine richtig teure WM-Pleite der Nationalmannschaft. Uli Reitinger, Sportredakteur.
4: Union und SPD wollen Deutschland mit einem umfassenden Reformpaket aus der Wirtschaftskrise führen. Für Kritik sorgt dabei vor allem, dass Arbeitnehmer bei Krankschreibung ihrem Arbeitgeber künftig schon ab dem ersten Tag eine Bescheinigung vom Arzt vorlegen müssen. Vizekanzler Lars Klingbeil sprach am Abend im ZDF von einem Kompromiss, für den es aber praktikable Lösungen bei der Umsetzung brauche.
6: Natürlich müssen wir das jetzt so machen, dass niemand krank zur Arbeit geht. Also da wird man jetzt gute pragmatische Lösungen finden müssen. Und das war jetzt eine Grundsatzeinigung im Koalitionsausschuss. Jetzt geht es darum, dass das Ganze pragmatisch umgesetzt wird. Aber das werden wir hinbekommen.
4: Finanzminister Lars Klingbeil. Auch die Krankenkassen sehen die neue Regelung skeptisch. DAK-Vorstandschef Andreas Storm warnt vor negativen Effekten und überfüllten Hausarztpraxen, auch durch die Abschaffung der telefonischen Krankschreibung. In einer Großstadt in Deutschland zu leben, wird immer teurer. In den vergangenen 10 Jahren sind die Mieten in den 40 größten Städten im Schnitt um 51% gestiegen. Das zeigt eine Erhebung des Deutschen Gewerkschaftsbunds auf Basis von Daten des Marktforschungsinstituts Empirica. In Berlin zum Beispiel stiegen die Angebotsmieten von knapp 9 Euro pro Quadratmeter Anfang 2016 auf 15,80 Euro Anfang dieses Jahres. Ein Plus von fast 77%. In Hamburg beträgt der Anstieg gut 54, in München fast 52%. Prozentual besonders stark gestiegen sind die Mieten etwa in Rostock mit 83% oder in Lübeck mit mehr als 71%.
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0: 19 Grad sind es im Weserbergland aktuell. Dazu gibt's Wolken, aber zwischendurch auch immer mal wieder Sonne. Es soll meist trocken bleiben, ist aber teils windig bei maximal 22 Grad heute. Morgen der Samstag, viele Wolken. Vom Vormittag an kann vereinzelt auch mal leichter Regen möglich sein, maximal 20 Grad. Der Sonntag dann mit maximal 23 Grad und neben Wolken soll's auch ein bisschen Sonne geben. Das aktuelle Weserberglandwetter bei uns alle 30 Minuten. Der Radioaktivverkehrsservice. Da haben wir aktuell nur die Landkreisblitzer, heute verstärkt angekündigt für die Bereiche von Bad Pyrmont und Emmertal. Zwei Blitzer im Stadtbereich von Hameln, einmal am Weserberglandstadion und einmal an der B1 Höhe Wangelist. Wenn Sie noch was für uns haben, Staus oder Blitzer, Ihr Radioaktivverkehrshinweis telefonisch oder als WhatsApp, Text oder Sprachnachricht an 05151 und 6x5. Gute Fahrt.
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0: Da schauen wir gleich nach Lauenstein, denn da gibt es ja das schöne Naturerlebnisbad. Das ist aber in die Jahre gekommen, muss saniert werden. Und in der Politik hat man sich die Frage gestellt, Sanierung ja oder nein? Und mehr dazu jetzt gleich hier bei uns. Ich bin Alex Henke, hallo.

0: So geht's durch Ihren Vormittag im Weserbergland mit Radioaktiv. Und vielleicht waren Sie auch schon mal in Lauenstein im Naturerlebnisbad. Das ist ja naturnah und auch ein touristischer Magnet. Aber das Bad, das muss saniert werden. Und die Frage in der Politik ist jetzt, ja oder nein. Und gestern war Ortsratssitzung in Lauenstein und danach doch die Ratssitzung. Und da wurde auch das Thema heiß diskutiert. Radioaktiv-Reporterin Karin Seifert war mit dabei.
1: Um es gleich vorwegzunehmen, man möchte trotz steigender Kosten an der Sanierung des Naturbades festhalten. Der Rat Salzhemnow hatte ja schon im Juni 2024 beschlossen, die Sanierung des Naturerlebnisbades im Kostenrahmen von 1,5 Millionen Euro. Jetzt wird es teurer, 2,3 Millionen stehen auf der Rechnung und das musste neu beschlossen werden. Auch der bewilligte Zuschuss von 1 Million Euro muss bis nächstes Jahr, 30.06.2027, abgerechnet werden. Das wird schon sportlich. Bürgermeister Clemens Pommerening dazu.
2: Also ein Jahr ist nicht viel, wenn man so eine grundlegende Sanierung macht, aber wir sind da optimistisch. Der Zeitplan steht an sich, also es müsste hinhauen.
1: Mit 15 Jahren und 4 Nein-Stimmen wurde namentlich abgestimmt über die Sanierung. Gelder sollen zur Finanzierung der Mehrkosten, so hat es jedenfalls die Verwaltung vor, dass die Akzeptanzabgabe der gebauten Windkraftanlagen in Lauenstein einen Betrag von jährlich 25.000 Euro für 10 Jahre zu nutzen. Der Vorschlag wurde gestrichen vom Rat und auch vom Ortsrat Lauenstein. Die stellvertretende Lauensteiner Bürgermeisterin Britta Kellermann dazu.
3: Wir haben politisch überhaupt noch nicht darüber entschieden, wie der Verteilmechanismus sein soll und wir wissen auch noch gar nicht, ab wann wir die Mittel aus der Akzeptanzabgabe konkret erwarten können.
1: Bürgermeister Clemens Pommerening hatte sich etwas anderes erhofft in diesem Punkt.
2: Es wäre ein starkes, schönes Zeichen vom Ortsrat Lauenstein gewesen, wenn er sagt, das Projekt Naturerlebnisbad ist ihm so wichtig, dass dort die entsprechenden Mittel aus der Akzeptanzabgabe reinfließen. Die Zusage gibt es ja im Grunde, aber man wollte sich noch nicht konkret auf Beträge festlegen. Von daher bin ich immer noch optimistisch, dass es so kommt.
1: 4,2 Millionen Euro bekommt der Flecken aus dem Sondervermögenstopf des Landes für Infrastruktur. Auch davon soll Geld ins Naturbad fließen. Die 4 Gegenstimmen von den aktiven Bürgern, WPL und 2 CDUler. Denen war die Sanierung schlichtweg zu teuer geworden. CDU-Ratsherr Michael Lang.
4: Also ich bin der festen Überzeugung, dass wir es uns nicht erlauben können. Und die 4 Millionen aus dem Sondervermögen hätten wir anders, besser untergebracht, wo wir dann keinen Kredit hätten aufnehmen müssen.
1: Die Mehrheitsgruppe aus SPD, Grüne, FDP will den wichtigen touristischen Anziehungspunkt Naturbad Lauenstein erhalten. Carsten Appold nochmal von den Grünen.
5: Das Naturerlebnisbad hat auf jeden Fall einen wesentlichen Alleinstellungsmerkmal, wenn man ins Weserbergland guckt, zum Thema Tourismus. Wir haben das Naturfreundehaus zum Beispiel angesprochen, aber auch andere Einrichtungen, die dieses Bad brauchen und auch bewerben. Wir können uns nicht aus allen freiwilligen Leistungen zurückziehen. Ein Bad ist ein Treffpunkt. Kinder können da schwimmen lernen und so weiter. Es gibt, denke ich, viele, viele gute Gründe dafür.
0: Das Naturerlebnisbad in Lauenstein wird also saniert. Die Kosten haben sich erhöht und liegen aktuell bei 2,3 Millionen Euro. Aber es gibt auch 1 Million Euro Förderung. Und die Infos hatte Radioaktiv-Reporterin Karin Seifert. Tschüss.

0: von Michael Schulte. Spiele ich ihn gleich mit All I Need. Und Lighthouse Family. Free.
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0: 19 Grad sind es aktuell im Weserbergland. Dazu gibt es Sonne, aber zwischendurch sind auch mal Wolken mit dabei. Es soll heute meist trocken bleiben, ist aber teils sehr windig, bei maximal 22 Grad. Morgen, der Samstag, maximal 20 Grad, dann ist es aber mal stark bewölkt und vom Vormittag kann hier und da auch mal leichter Regen mit dabei sein. Der Sonntag dann wieder mit Wolken, aber auch ein paar sonnigen Abschnitten bei bis zu 23 Grad. Das aktuelle Weserberglandwetter, bei uns alle 30 Minuten.
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0: Mit Alex Henke, hallo. Ja, Annette Humpe oder Wassily Goller zum Beispiel oder Jörg Schade, das sind ja alles Menschen, die sind in Bad Pyrmont aufgewachsen, dort teilweise zur Schule gegangen, aber heute weltberühmt. Und das soll jetzt auch gewürdigt werden. Mehr dazu gleich hier bei uns im Radioaktiv Tag.

0: Radio von hier, das ist Radioaktiv. Was haben die Musikerin Annette Humpe, der Journalist Vasile Gollert, der Schauspieler Jörg Schade und die Biochemikerin Melina Schuh gemeinsam? Sie alle haben einen Teil ihrer Jugend in Bad Pyrmont verbracht, da die Schule abgeschlossen und in der großen weiten Welt Karriere gemacht. Und jetzt sind sie Teil des Bad Pyrmonter Staatsarchivs. Radioaktivreporter Joachim Stracke mit den Einzelheiten.
1: Sie haben Außerordentliches geschaffen, sagt Bad Pyrmonts Archivar Dr. Dieter Alfter. Und deswegen hängen jetzt Porträts von Biografien von vier ehemaligen Bad Pyrmontern in der noch bescheidenen Hall of Fame im Archiv in der Rathausstraße 7. Eine von ihnen ist die Musikerin Annette Humpe. Mit ihrer Band Ideal war Annette Humpe stilprägend für die neue deutsche Welle. Als Produzentin und Songschreiberin feierte sie viele Erfolge und wurde mehrfach ausgezeichnet.
2: Annette Humpe hat 1970 ihr Abitur gemacht und jeder kennt sie von Ideal oder von Ich und Ich, also von Gruppen, die wirklich eine große Karriere gebracht haben. Und sie hat mir ganz viel erzählt. Sie hat mir sogar einen Echo-Preis übergeben, als ich in Berlin war, damit er hier ausgestellt wird. Und das Ganze haben wir ja heute auch präsentiert.
1: Aus dem Bereich der Wissenschaft ist ein Porträt von Melina Schuh abgebildet.
2: Melina Schuh ist eine ganz berühmte, erfolgreiche Biochemikerin. Sie hat ihren Platz als Direktorin am Max-Planck-Institut in Göttingen und sie hat mittlerweile überall Dependancen. Sie ist häufig in London, weil sie etwas macht, was mit großem Wissen zusammenhängt. Und ihre Hauptarbeit ist, zu überlegen, zu forschen, wie Frauen in dem Alter von 40 und älter noch eine Chance bekommen, Kinder zu kriegen.
1: Als Archivar möchte Alfter die Erinnerung bewahren, welche Personen hier gelebt haben bzw. leben. Und das sei
2: eine Form, sozusagen nicht nur sich erinnern, sondern auch vielleicht das Gefühl geben, dass eine Stadt eine Reihe von prominenten Bürgern hatte. Und das Ganze fällt eben jetzt unter den Aspekt, dass wir einfach vom 19. und vom 20. Jahrhundert Persönlichkeiten vorstellen.
1: Ein alter Film des NDR stellt den Bad Pyrmonter Theatermacher, Schauspieler und Regisseur Jörg Schade als damals 21-Jährigen vor. Der ehemalige Landwirt mit ewigem Drang zum Theater hat seit damals seinen Wunsch zum Beruf gemacht. Genauso wie der Journalist Vasili Gollot, der nach Stationen in London und Kiew demnächst Leiter des Magazins Monitor wird.
2: Der berichtet von all diesen Dingen mit einer Überzeugung und einer Selbstbestimmung. Ich bewundere seine Art, wie er dort eben als Berichterstatter eben auch gelebt hat.
1: Trotzdem geht es nicht nur um die großen Prominenten, die es in die Welt hinausgetrieben hat, sondern auch 100 prominente Bürger, die im Ort etwas geschaffen haben, wie der Arzt Andreas Buchinger, der Unternehmer August Kinkeldey oder der ehemalige Gastwirt und Lokalpolitiker Michael Karabatsiakis.
2: Der kam als Grieche her, hatte ja sehr viel gearbeitet, hat sich sozusagen ein Lokal eingerichtet, war immer fröhlich und immer jemand, der auf diese Weise sich wirklich mit dieser Stadt identifiziert, bis auch sogar Ratsherr wurde. Das ist damals noch ungewöhnlich gewesen und ich finde es toll, dass wir auch solche Geschichten beschreiben.
0: Bis zur endgültigen Fertigstellung der Galerie der Prominenten wird es noch ein Jahr dauern. Ansehen und lesen kann man nach Anmeldung im Archiv. Die Infos hatte Radioaktiv-Reporter Joachim Stracke.

0: Wohin?
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2: Am Freitag, also heute und Samstag, gibt es in der Stadtgalerie in Hameln am Pferdemarkt die eSports Masters. Und die Galerie verwandelt sich dann zum absoluten Treffpunkt für alle Gaming- und eSport-Fans. Heute um 11 Uhr geht's los bis 19 Uhr und am Samstag nochmal von 10 bis 18 Uhr. Oder vielleicht auf den Flohmarkt mal als Schätze neu entdecken. Das geht auf dem HABK-Platz in Holzminden heute von 16 bis 18 Uhr. Oder der Markt der alten Bücher. Der startet morgen um 10 Uhr, geht bis 17 Uhr bei der Bibliotheksgesellschaft Hameln im Hastenbecker Weg. Da können Sie dann mal durch die Angebote stöbern.
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0: Hier ist Radioaktiv und gleich nach den Nachrichten geht's hier weiter mit Musik von Camouflage. The Great Commandment gibt's gleich. Und Ed Sheeran, Perfect. Es ist jetzt 12 Uhr.
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2: Nach dem Brand eines Wohnhauses in Bad Münderbarkede ist die Ursache weiter unklar. Die Polizei hat Ermittlungen aufgenommen. Eine Begehung des Brandortes war am Abend wegen Einsturzgefahr allerdings noch nicht möglich. Ein Teilabriss des Gebäudes erfolgte noch in der Nacht. Nach einer ersten Einschätzung der Feuerwehr könnte der Brand im Bereich eines Unterstandes entstanden sein, der an das Wohnhaus angrenzt, heißt es in einer Mitteilung der Polizei. Der entstandene Sachschaden wird auf etwa 200.000 Euro geschätzt. Durch die Hitzeeinwirkung wurde außerdem ein Kraftfahrzeug beschädigt, das auf dem Nachbargrundstück abgestellt war. Das Feuer war am Donnerstagabend kurz nach 22 Uhr entdeckt worden. Nachbarn hatten einen Notruf abgesetzt und die Bewohner des Hauses durch Klopfen auf die Gefahr aufmerksam gemacht. Die zwei Erwachsenen und 5 Kinder konnten das Gebäude selbstständig und unverletzt verlassen. Die angrenzenden Nachbargebäude waren vorsorglich evakuiert worden. Im Bad Pyrmonter Stadtarchiv ist jetzt ein Raum besonderen Pyrmonter Persönlichkeiten gewidmet. Zunächst 4 Porträts und Biografien bekannter teils ehemaliger Bürgerinnen und Bürger der Stadt hängen im Archiv in der Rathausstraße 7. Eine von ihnen ist die Musikerin Annette Humpe, die mit ihrer Band Ideal stilprägend für die neue deutsche Welle war. Aus dem Bereich der Wissenschaft ist ein Porträt der Biochemikerin Melina Schuh abgebildet. In der Galerie der Prominenten ist zudem der Bad Pyrmonter Theatermacher, Schauspieler und Regisseur Jörg Schade vertreten und der Journalist Vassili Golot, der nach Stationen in London und Kiew demnächst Leiter des Fernsehmagazins Monitor wird. In den nächsten Monaten soll die Galerie um weitere Prominente erweitert werden. Die Polizei hat am Donnerstag eine illegale Cannabisplantage in einer ehemaligen Gaststätte in Polle ausgehoben. Im Gebäude trafen die Einsatzkräfte 3 Männer an. Einer der Tatverdächtigen versuchte zunächst zu flüchten. Er konnte jedoch in unmittelbarer Nähe gefasst werden. Alle 3 Verdächtigen wurden vorläufig festgenommen. Bei der Durchsuchung fanden die Einsatzkräfte eine professionell eingerichtete Cannabis-Aufzuchtanlage. Die Pflanzen wurden sichergestellt und werden nun weiter untersucht. Im Verlauf der Ermittlungen ergaben sich Hinweise auf weitere Tatverdächtige in der Region Hannover. Dort wurden 2 weitere Männer vorläufig festgenommen. Außerdem fanden die Einsatzkräfte noch andere, mutmaßlich illegale Substanzen sowie größere Bargeldsummen. Insgesamt richten sich die Ermittlungen derzeit gegen 5 Tatverdächtige im Alter von 24 bis 54 Jahren. Die Prüfung, ob Voraussetzungen für Haftbefehle vorliegen, dauerten am Donnerstag noch an. Soweit die Meldungen aus der Region. Weiter mit den Weltnachrichten.
3: Ich bin Diana Kramer. Julian Nagelsmann hat sich entschieden, er wird seinen Rücktritt als Bundestrainer verkünden, das berichten Sky und Bild-Zeitung. Nagelsmann hatte nach dem deutschen WM-Aus im 16. Finale noch erklärt, weitermachen zu wollen. Nach einer Krisensitzung beim Deutschen Fußballbund gestern soll es nun aber die Rücktrittserklärung geben, heißt es. Heute beraten beim DFB der Aufsichtsrat und die Gesellschafterversammlung über die Personalie, aber auch über die Zukunft von Sportdirektor Rudi Völler und Geschäftsführer Andreas Rettig. Die geplanten Änderungen bei der Krankschreibung sorgen für Verwirrung und Ärger. Die Krankenkasse DRK Gesundheit etwa warnt vor überfüllten Hausarztpraxen, wenn die Möglichkeit zur telefonischen Krankschreibung wegfällt. Außerdem sollen Arbeitnehmer ihrer Firma künftig bereits am ersten Tag der Erkrankung eine Arbeitsunfähigkeitsbescheinigung vorlegen.
4: Die Pläne sind auch nicht wirklich ausgegoren, denn Kanzler Merz sagt, Erkrankte müssen nicht am ersten Tag in die Arztpraxis, sie müssen nur vom ersten Tag an eine Arbeitsunfähigkeitsbescheinigung haben. Aber wie soll das gehen, wenn die telefonische Krankschreibung nicht mehr erlaubt ist? Diese halbfertigen Pläne haben die größten Diskussionen ausgelöst. Dabei hat die Koalition noch viel mehr beschlossen. Die Entlastung einer Durchschnittsfamilie um 600 Euro pro Jahr zum Beispiel oder die Erhöhung der sogenannten Reichensteuer auf 47% für alle, die mindestens 280.000 Euro pro Jahr verdienen. Uli Reitinger, Berlin.
3: Warme Sommertage und ab und zu Regen, ideal für Stechmücken in Deutschland. Und derzeit sind die Bedingungen für die Mücken perfekt, heißt es vom Leibniz-Zentrum für Agrarlandschaftsforschung.
5: Während die heimische Hausmücke vor allem größere Wasseransammlungen nutzt, reichen der asiatischen Tigermücke schon kleinste Pfützen in Blumentopfuntersetzern oder Vogeltränken. Das Leibniz-Zentrum für Agrarlandschaftsforschung rät deshalb, Regentonnen abzudecken und stehendes Wasser regelmäßig zu entfernen. Nach Einschätzung der Experten könnten die aktuellen Temperaturen außerdem die Ausbreitung des West-Nil-Virus begünstigen, das in Deutschland bereits vorkommt. Thomas Bleskin, Nachrichtenredaktion.
3: Nach dem Brand im Krankenhaus von Ludwigslust in Mecklenburg-Vorpommern gehen die Ermittler von einem Schaden im siebenstelligen Bereich aus. Der Grund für das Feuer ist laut Polizei derzeit noch offen. Eine technische Ursache schließen die Ermittler aber aus. Bei dem Feuer gestern Morgen waren 2 Patienten ums Leben gekommen.
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6: 20 Grad sind es aktuell im Weserbergland. Es gibt Wolken am Himmel, zwischendurch lockert es mal auf, dann lässt sich auch mal die Sonne noch mal blicken. Es soll meist trocken bleiben, ist aber teils sehr windig bei bis zu 22 Grad. So sieht das Wochenende aus. Der Samstag mit vielen Wolken. Vom Vormittag an kann es vereinzelt auch mal leichten Regen geben, maximal 20 Grad. Der Sonntag dann neben Wolken auch mit ein paar sonnigen Abschnitten und maximal 23 Grad. Das aktuelle Weserberglandwetter bei uns alle 30 Minuten. Der Radioaktivverkehrsservice. Da haben wir aktuell nur die Landkreisblitzer, heute verstärkt angekündigt für die Bereiche von Bad Pyrmont und Emmertal. Ein Blitzer in Hameln am Weserberglandstadion und ein zweiter in Hameln an der B1 in Wangelist. Und wenn Sie noch was gesehen haben, Ihr Radioaktivverkehrshinweis telefonisch oder als WhatsApp-Text oder Sprachnachricht an 05151 und 6x5. Gute Fahrt.
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6: Ja, Handys und Smartphones sind ja schon praktisch, haben wir auch meistens immer mit dabei und daddeln da auch irgendwie immer mit rum. Aber jetzt gerade in der Urlaubszeit, da könnte man vielleicht auch mal hier und da eine handyfreie Zeit einplanen. Wie das funktionieren könnte, das hören Sie gleich hier bei uns. Ich bin Alex Henke, hallo.

0: einen schönen Tag im Weserbergland. Hier ist Radioaktiv. Ja, das Handy, es ist ja mega praktisch und auch überall mit dabei. Doch das ständige Checken von Nachrichten und Social Media kann dann auch mal ziemlich nervig sein. Und gerade jetzt in der Urlaubszeit, wo viele eigentlich abschalten wollen. Jetzt reden wir mal darüber, wie handyfreie Zeit trotzdem funktionieren kann. Tim Schermberg hat die Infos für Radioaktiv. Ja, was kann ich denn machen, wenn ich merke, dass ich ständig zum Handy greife, ja, selbst im Urlaub?
1: Dabei kann schon ein einfacher Trick helfen. Die britische Psychologin Wendy Wood, die hat aktuell einen Artikel in der renommierten Fachzeitschrift Psychologie heute und empfiehlt zum Beispiel, jedes Mal, wenn ich mein Handy in die Hand nehme, dann muss ich ein Familienmitglied anrufen. Ja, und wenn das dann eine neue Gewohnheit wird, überlege ich mir vielleicht zweimal, ob ich jetzt wirklich zum Handy greifen muss. Positiver Nebeneffekt, auch die Oma freut sich, wenn ich mich mal wieder melde.
0: Okay, und gibt's auch Tipps gegen dieses gedankenlose Rumscrollen, zum Beispiel auf Instagram?
1: Da hilft es einmal laut auszusprechen, was man gerade macht. Also in dem Fall, ich scrolle gerade ziellos durch Instagram oder TikTok. Das klingt dann oft so albern, dass ich das Handy sofort weglege. Und um gar nicht erst ohne Grund zum Handy zu greifen, hilft es auch, sich jedes Mal zu fragen, warum genau greife ich jetzt zum Handy und was möchte ich gerade wirklich damit machen?
0: Und wenn ich es jetzt geschafft habe, weniger ans Handy zu gehen, was habe ich dann konkret davon?
1: Da muss man sich erstmal bewusst werden, was bei der ganzen Scrollerei überhaupt passiert. Da ist das Gehirn nämlich ständig neuen Reizen ausgesetzt und versetzt unseren Körper in eine Art Dauerstress. Bei Offline-Aktivitäten hingegen, also wenn man zum Beispiel puzzelt, liest oder malt, da entspannt sich unser Körper. Außerdem bekommt unser Gehirn ein Gefühl von Sicherheit. Das kann auch dazu führen, dass sich die Herzfrequenz verlangsamt und wir etwas ruhiger atmen. Auch ein schöner Nebeneffekt, wenn wir selbst etwas erschaffen, zum Beispiel beim Werkeln oder auch Backen, steigt unser Selbstbewusstsein. Im Gegensatz zum Rumscrollen bei Instagram oder TikTok, dabei fühlt man sich sogar oft schlechter als vorher.
0: Dankeschön für die Infos und mit diesen Tipps hilft es vielleicht mal, eine handyfreie Zeit zu verbringen, gerade jetzt im Urlaub, wo man ja ausspannen sollte. Und die Infos hatte Tim Schermbeck für Radioaktiv.

0: und TLC mit Waterfalls.
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2: 20 Grad aktuell im Weserbergland, maximal 22 können es heute noch werden. Dazu gibt es Wolken am Himmel, zwischendurch aber auch sonnige Abschnitte. Es ist teils sehr windig und soll meist trocken bleiben. Der Samstag dann mit ganz vielen Wolken und meist nur selten vielleicht ein bisschen Sonne. Und vom Vormittag an kann es vereinzelt auch mal leichten Regen geben, maximal 20 Grad. Der Sonntag dann neben Wolken auch mit ein paar sonnigen Abschnitten und maximal 23 Grad. Das aktuelle Weserberglandwetter, bei uns alle 30 Minuten.
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2: Ja, letztes Wochenende, da war es richtig warm bei uns im Weserbergland und da war natürlich auch das Thema Schwitzen ein Thema. Und warum wir schwitzen, wofür, das hören Sie gleich hier in unserer Rubrik Medizin kompakt. Ich bin Alex Henke, hallo.

0: 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Damit geht's immer gut informiert durch den Tag. Im Juli, da sollte das Wetter ja nicht nur sonniger, sondern auch wärmer werden. Das ist dann auch nur logisch, dass wir Menschen anfangen zu schwitzen. Aber wieso schwitzen wir überhaupt? Das und vieles mehr weiß Allgemeinmedizinerin Almut Oellermann vom Medizinischen Versorgungszentrum in Hameln heute hier bei uns in Medizin kompakt.
1: Weil der Körper versucht, die Temperatur zu regulieren. Es dient auch der Befeuchtung der Haut als Schutz vor Austrocknung.
0: Und dass wir Menschen schwitzen, ist den meisten bestimmt bewusst. Aber wie genau funktioniert das und was passiert bei uns im Körper? Das wissen viele nicht.
1: Na, wir haben Schweißdrüsen, die haben wir überall am Körper. Wir haben zwei unterschiedliche Kategorien, große und kleine. Und die scheiden einfach Flüssigkeit aus. Und zwar ungefähr 0,5 Milliliter pro Kilogramm Körpergewicht pro Stunde.
0: Und die meisten Menschen, die schwitzen an den Achseln, aber auch im Gesicht, in der sogenannten T-Zone, also Stirn und Nase. Aber wussten Sie auch, dass wir fast überall in unserem Körper schwitzen und nicht nur an bestimmten Stellen?
1: Na, im Prinzip sind überall die kleinen Schweißdrüsen, die sitzen wirklich überall, aber vor allem Stirn, Handfläche, Füße, also Fußsohlen. Und wir haben die großen Schweißdrüsen, die auch noch so ein Duftorgan haben, das ist Achselhöhle, Brustwarzen und der Genitalbereich.
0: Nun ja, jetzt wissen wir also, dass der Körper schwitzt, um sich abzukühlen, aber durch das Ausscheiden alleine fängt er ja nicht an zu stinken.
1: Weil wir Hautbakterien haben, die den eigentlich geruchlosen Schweiß zersetzen.
0: Das sagt Almut Oellermann vom Medizinischen Versorgungszentrum in Hameln, heute hier bei uns in Medizin kompakt.

0: Wohin?
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2: Die Osterwaldbühne Salzhemmdorf, die verwandelt sich in dieser Saison in das magische Land Oz. Und der Zauberer von Oz, das ist dann, wie gesagt, das aktuelle Stück, gibt es Vorstellungen. Heute am Freitag um 17 Uhr, Samstag und Sonntag auch nochmal um 15.30 Uhr. Oder vielleicht ein Konzert mit Vida Valida. Ein Tribute to Coldplay gibt es im Emmaum-Park in Lüchte. Am Samstag 13 Uhr geht es da los. Oder vielleicht das Soft Clubbing in der Isole-Therme in Salzhemmendorf. Das gibt es am Samstag 12 bis 18 Uhr. Das ist ein neuer Trend in der Therme. Da wird die klassische Party neu definiert. Statt lauter Nächte, Alkohol und Kater stehen dann entspannte Daytime-Vibes, Selfcare und bewusste Erholung im Mittelpunkt. Samstag in der Isole-Therme Salzhemmendorf.
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2: Hier ist Radioaktiv. Und gleich nach den 13 Uhr Nachrichten geht's hier weiter mit dem Radioaktiv-Tag und Nico Schnake. Ich bin Alex Henke, bin raus für heute, wünsche noch einen schönen Freitag und ein schönes Wochenende.

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0: Gleich bei Radioaktiv gibt's hier Never Gonna Give You Up von Rick Astley. Und außerdem 1973 von James Blunt. Nicht aus dem Jahr 1973, sondern 2007. Jetzt aber erstmal die Nachrichten um 13 Uhr.
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0: Der Salzhemmdorfer Rat hat sich gestern in einer Sondersitzung mit der geplanten Sanierung des Naturerlebnisbades in Lauenstein beschäftigt. Der Grund: Es wird deutlich teurer als erwartet. Die Nachrichten mit Kerstin Wilke.
2: Das Naturerlebnisbad Lauenstein soll trotz einer deutlichen Kostensteigerung saniert werden. Dafür hat sich der Salzhemmendorfer Rat gestern in einer Sondersitzung ausgesprochen. Die Sanierung wird statt 1,5 Millionen Euro nach aktuellem Stand 2,3 Millionen Euro kosten. Der bereits bewilligte Zuschuss von 1 Million Euro muss bis zum 30. Juni 2027 abgerechnet werden. Die Verwaltung hatte vorgeschlagen, die Mehrkosten auch mithilfe der Akzeptanzabgabe der Windkraftanlagen in Lauenstein zu decken. Dieser Vorschlag wurde abgelehnt. Stattdessen soll Geld aus dem Sondervermögenstopf des Landes für Infrastruktur für die Sanierung des Bades eingesetzt werden. Grünratsfrau Britta Kellermann.
3: Wir haben politisch überhaupt noch nicht darüber entschieden, wie der Verteilmechanismus sein soll. Und wir wissen auch noch gar nicht, ab wann wir die Mittel aus der Akzeptanzabgabe konkret erwarten können.
2: Für die Sanierung hat sich die Mehrheitsgruppe aus SPD, Grünen und FDP ausgesprochen. Gegen eine Sanierung stimmt mit Blick auf die Kosten die Ratsmitglieder von CDU, aktiven Bürgern und WLP. Nach dem Brand eines Wohnhauses in Bad Münder-Barkede ist die Ursache weiter unklar. Die Polizei hat Ermittlungen aufgenommen. Eine Begehung des Brandortes war wegen Einsturzgefahr bisher noch nicht möglich. Ein Teilabriss des Gebäudes erfolgte noch in der Nacht. Nach einer ersten Einschätzung der Feuerwehr könnte der Brand im Bereich eines Unterstandes entstanden sein, der an das Wohnhaus angrenzt, heißt es in einer Mitteilung der Polizei. Der entstandene Sachschaden wird auf etwa 200.000 Euro geschätzt. Durch die Hitzeeinwirkung wurde außerdem ein Kraftfahrzeug beschädigt, das auf dem Nachbargrundstück abgestellt war. Die Abfallwirtschaft im Landkreis Holzminden und die Hochschule für angewandte Wissenschaft und Kunst, HAWK, laden heute von 16 bis 18 Uhr zum nachhaltigen Flohmarkt hinter das HAWK-Gelände in der Innenstadt von Holzminden ein. Besucherinnen und Besucher können sich auf eine große Auswahl an gebrauchten Schätzen freuen, von Kleidung über Haushaltswaren bis hin zu besonderen Einzelstücken. Der Flohmarkt soll ein deutliches Zeichen für Wiederverwendung und ressourcenschonenden Konsum setzen. Alle Stände werden von Privatpersonen betrieben, sodass ausschließlich Secondhand-Artikel angeboten werden. Soweit die Meldungen aus der Region und jetzt weiter mit den Weltnachrichten.
4: Ich bin Diana Kramer. Julian Nagelsmann ist nicht länger Trainer der Fußballnationalmannschaft. Nagelsmann erklärte wenige Tage nach dem Aus im WM-16. Finale gegen Paraguay seinen sofortigen Rücktritt. Das teilte der Deutsche Fußballbund jetzt offiziell mit.
5: Die Entscheidung sei ihm nicht leicht gefallen, erklärte Nagelsmann, aber die Nationalmannschaft habe nach so einer herben Enttäuschung die Chance auf einen unbelasteten Neuanfang verdient. Den soll jetzt Jürgen Klopp gestalten. Er sei grundsätzlich bereit dazu, erklärte der DFB. Die Verbandsspitze kündigte Gespräche mit dem früheren Erfolgstrainer von Borussia Dortmund und dem FC Liverpool an. Die dürften sehr bald stattfinden. Klopp ist ja zurzeit noch als TV-Experte bei der WM im Einsatz und steht ja grundsätzlich noch bei Red Bull als Head of Global Soccer unter Vertrag. Thomas Thonfeld, Sportredaktion.
4: Unionsfraktionschef Jens Spahn hat die von der Koalition geplanten Verschärfungen bei Krankschreibungen im Job verteidigt. Diejenigen, die wirklich krank sind, die sollen natürlich auch zu Hause bleiben können, sagte er im ARD-Morgenmagazin. Aber die Frage stelle sich schon, ob die Deutschen so viel kränker sind als die anderen in Europa, so Spahn. Deswegen brauche es Maßnahmen. Zum Reformpaket der Koalition gehört die Abschaffung der telefonischen Krankschreibung. Eine Arbeitsunfähigkeitsbescheinigung soll schon am ersten Krankheitstag verpflichtend vorgelegt werden. Die Mieten in den 40 größten deutschen Städten sind in den vergangenen 10 Jahren im Schnitt um 51% gestiegen. Das zeigt eine Erhebung des Deutschen Gewerkschaftsbundes auf Basis von Daten des Marktforschungsinstituts Empirica.
6: In München liegt die Durchschnittsmiete aktuell bei 23,36 Euro pro Quadratmeter. Das ist mit Abstand der unrühmliche Spitzenplatz. In Rostock liegt der Quadratmeterpreis zwar noch bei vergleichsweise bescheidenen 11 Euro. Rostock steht aber ganz oben, wenn es um die Steigerung in den letzten 10 Jahren geht. Plus 83%. Die Bundesregierung will eine staatliche Wohnungsbaugesellschaft gründen, um bezahlbaren Wohnraum zu schaffen. Uli Reitinger, Berlin.
4: Mit Bremen, Niedersachsen, Sachsen, Sachsen-Anhalt, Schleswig-Holstein und Thüringen starten heute die nächsten Bundesländer in die Sommerferien. Der ADAC rechnet deshalb heute Nachmittag mit der nächsten großen Reisewelle und Staus, vor allem auf den Autobahnen Richtung Küsten und in Richtung Süden.
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0: Es sind aktuell 19 Grad draußen bei recht bewölktem Himmel. Es bleibt heute tagsüber noch trocken. Ab und zu bleibt auch die Sonne mal nicht mehr hinter den Wolken und zeigt sich für ein paar Stündchen. Am Samstag, da wird es ein bisschen wärmer mit Höchstwerten von 23 Grad. Leider muss man sich auch gegen Nachmittag und Abend mit ein paar Regenschauern anfreunden. Und auch am Sonntag bleibt es weitestgehend bewölkt. 21 Grad, sprich 2 Grad kühler als am Vortag. Bisschen Sonne zwischendurch, aber auch hier wieder ordentlich Regen über den Tag. Ja, leider ein bisschen wechselhaft. Werfen wir einmal kurz einen Blick auf den Verkehr. Da kann es sich in Hameln aktuell auf der Münsterbrücke stauen, wenn Sie aus Hameln rausfahren sollten. Ansonsten sind die Straßen aber soweit frei. Die Landkreisblitzer, die stehen heute in Bad Pyrmont und in Emmertal. Und wenn Ihnen sonst was auffallen sollte, Stau, stockender Verkehr, ein Unfall, ein Blitzer, was auch immer, dann lassen Sie es uns gerne wissen unter 05151 und 6x5 auf WhatsApp. Da können Sie gerne eine Nachricht hinschicken.
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0: Mein Name ist Nico Schnake und ich bin bis 18 Uhr für Sie hier im Radioaktiv Tag und Nachmittag am Start. Gleich mal nochmal mit einem Blick auf das abgebrannte Haus in Barkede. Wie gerade eben schon erwähnt, dieses Haus ist leider in Bad Münder-Barkede aufgrund einer unklaren Ursache abgebrannt. Wir haben mit dem Stadtbaumeister gesprochen, was der dazu zu sagen hat. Das erfahren Sie gleich hier bei Radioaktiv.

0: Jetzt der Lokalhit hier bei Radio Aktiv. Einfach mal was anderes hören.
1: Ob Russland, Ukraine, Nahost, Sudan oder Iran, aktuell wüten weltweit überall Kriege. Überall werden junge Männer und Frauen eingezogen, um sich gegenseitig zu bekämpfen und für ihr Vaterland zu sterben. Die Band Calmring aus Hildesheim will da nicht tatenlos zusehen und hat das Protestlied Soldiers Go Home to Your Families geschrieben. Unser heutiger Radioaktiv-Lokalhit. Calmring gibt es seit 2010, bestehend aus Marit Calmring an der Mandoline, Piano und Gesang, Jörg Trepke am Schlagzeug, Jürgen Kamutzki an Gitarre und Gesang, Gerd Niele am Bass, Mundharmonika und Akkordeon und last but not least Renate Griegert am Gesang. Die Musiker machen eine Mischung aus Folk und Country.
2: Hallo allerseits, ich bin Marit Calmring von der Hildesheimer Band Calmring. Bei YouTube ist auch das Video zu Soldiers Go Home to Your Families zu finden. Diesen Song habe ich geschrieben, er drückt meinen sehnlichsten Wunsch nach einer friedvollen Welt aus. Ich wünsche euch allen eine gute Zeit und Weltfrieden. Eure Marit.
1: Und Calmring, die sind demnächst auch live zu sehen, zum Beispiel am 14.11. in der St. Andreaskirche in Hasum. Mehr zu der Hildesheimer Band finden Sie auf www.calmring.de. Calm, das wird geschrieben C-A-L-M und dann ring.de. Bei uns hören Sie jetzt Ihr Protestlied Soldiers Go Home to Your Families.

0: Gleich gibt es hier Sophie and the Giants mit Purple Disco Machine in the Dark. Und danach noch ein Klassiker aus den 90ern mit Heaven for Everyone von Queen.
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0: Es sind aktuell 19 Grad draußen bei bewölktem Himmel. Die Sonne

0: Sie haben es vermutlich schon in den Nachrichten gehört. Im Bereich Bad Münder hat es erneut einen Großeinsatz für die Feuerwehr gegeben. In Barkede ist am Donnerstagabend ein Wohnhaus abgebrannt. Es entstand erheblicher Sachschaden. Die Familie, die das Haus bewohnt hat, konnte sich aber dank aufmerksamer Nachbarn rechtzeitig in Sicherheit bringen. Die Feuerwehr war kurz nach 22 Uhr alarmiert worden. Meine Kollegin Ute Ziegler aus der Nachrichtenredaktion, die hat heute Morgen mit dem Pressesprecher der Feuerwehr Marco Klose gesprochen und er hatte das hier zu sagen.
1: Am Donnerstag erneuter Großeinsatz für die Feuerwehr im Bereich Bad Münder. Diesmal war es ein Wohnhaus in Barkede, das gebrannt hat, nicht mehr zu retten war. Es heißt, es stand bei Eintreffen der Einsatzkräfte bereits in Vollbrand. Wie hat sich die Situation dargestellt vor Ort?
2: Bei Eintreffen der Kräfte war das Dach schon durchgebrannt. Man konnte schon kilometerweit wieder die Rauchsäule sehen. Und die Bewohner waren aber zum Glück bereits alle draußen. Also wir konnten praktisch direkt uns auf die Löschmaßnahmen konzentrieren.
1: Also Menschen sind eben glücklicherweise nicht zu Schaden gekommen. Auf die Löscharbeiten konzentrieren, das heißt, wie ist es abgelaufen?
2: Ja, wir haben also dann Löschangriff, einen Außenangriff aufgebaut. Also in das Gebäude rein konnte man schon nicht mehr. Und als die Drehleiter aus Bad Münder da war, haben wir dann halt auch über die Drehleiter dann gelöscht von außen.
1: Wie hat es mit der Wasserversorgung ausgesehen?
2: Am Anfang sehr schlecht. Das Problem ist, dass in der Straße dort eine relativ kleine Ringleitung liegt und wir uns dann praktisch mit zwei Hydranten, dass diese Ringleitung dafür dann zu wenig Wasser geliefert hat und wir mussten dann wirklich mit Pumpgischfahrzeugen von weiter weg im Pendelverkehr Wasser ranholen. Und drei örtliche Bauern haben uns auch noch Wasserbehälter zur Verfügung gestellt, sodass wir mit denen dann auch noch Wasser ranholen konnten.
1: Zu retten war das Gebäude allerdings nicht mehr. Der Einsatz hat sich ja bis in den Morgen hingezogen. Wie viele Freiwillige waren denn beteiligt?
2: Es waren so ungefähr 150 Einsatzkräfte von Feuerwehr und DRK. Und das Haus mussten wir dann teilweise auch mit einem Abrissbagger einreißen, um an die Glutnester dann zuletzt noch anzukommen.
1: Das war der zweite Großeinsatz in Bad Münder innerhalb von 2 Tagen. Was bedeutet das für die Einsatzkräfte? Am Mittwochabend hatte ja in Bad Münder eine Lagerhalle gebrannt.
2: Ja, also viele von den Leuten, mit denen ich gesprochen habe, haben zum Beispiel gesagt, dass sie schon im Bett waren, weil sie einfach ein bisschen Schlaf nachholen wollten. Das ist gerade für freiwillige Kräfte natürlich schwierig. Wir müssen halt noch arbeiten gehen und dann die ganze Nacht im Einsatz zu sein, ist nicht ganz so ganz einfach. Es war halt ein ungewöhnlich großer Einsatz, gerade halt durch die schwierige Wasserversorgung. Wir haben Kräfte auch aus dem Landkreis Schaumburg noch mit rangezogen, mit Tanklöschfahrzeugen. Aber als dann das eigentliche Feuer aus war und man an das Ablöschen von Glutnestern rangegangen ist, da war dann die Lage relativ entspannt und wir sind einfach froh, dass halt die Personen alle raus waren.
0: Sagt Marco Klose, Pressesprecher der Stadtfeuerwehr Bad Münder. Die Familie, 2 Erwachsene und 5 Kinder, sind also zum Glück körperlich unverletzt geblieben. Ihr Haus ist aber nicht bewohnbar. Zur Brandursache gibt es noch keine Informationen. Die Polizei konnte den Brandort gestern noch nicht begehen. Die Ermittlungen dauern an. Wenn es dazu Neuigkeiten gibt, dann erfahren Sie es natürlich hier bei Radioaktiv.

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2: Vielleicht haben Sie ja Lust, zum Pyrmonter Fürstentreff auf dem Brunnenplatz in Bad Pyrmont zu gehen. Besucherinnen und Besucher erwartet dort ein festliches Programm, das die glanzvolle historische Kurtradition wieder aufleben lässt. Schauspielerinnen und Schauspieler in authentischen, historischen Kostümen flanieren über den Platz und entführen das Publikum in die Epoche des großen Dichters Goethe. Begleitet wird das kulturelle Treiben von stimmungsvoller Live-Musik und abwechslungsreicher Unterhaltung für die ganze Familie. Und am Sonntag, dem 5. Juli, da gibt es den großen historischen Festumzug, der startet pünktlich um 14.30 Uhr und bildet den absoluten Höhepunkt des Festwochenendes in Bad Pyrmont. Ideal kombiniert mit dem zeitgleichen verkaufsoffenen Sonntag, also das Fürstentreff in Bad Pyrmont am Brunnenplatz am Samstag ab 11 Uhr. Am Sonntag dann um 14.30 Uhr der große historische Festumzug. Und wenn Sie Lust haben, ein bisschen Party zu machen, aber auf, ich sag mal, eine andere Art und Weise, dann können Sie am Samstag von 12 bis 18 Uhr in der Id-Sole-Therme in Salzhemdorf vorbeischauen. Dort gibt es nämlich Saft Club. Bei diesem neuen Trend-Event wird die klassische Party neu definiert. Statt lauter Nächte, Alkohol und Kater stehen dann entspannte Daytime-Vibes, Selfcare und bewusste Erholung im Mittelpunkt. Das Soft-Clubbing in der Id-Sole-Therme am Samstag von 12 bis 18 Uhr. Und dann gibt es in Hameln noch den Markt alter Bücher. Stöbern für den guten Zweck ist dort angesagt. Die Bibliotheksgesellschaft Hameln lädt zum beliebten Markt alter Bücher ein. Besucher können in tausenden von gut erhaltenen, gespendeten Büchern stöbern. Das Angebot reicht von spannenden Romanen und Krimis über historische Sachbücher bis hin zur Kinderliteratur und Raritäten. Die Erlöse fließen direkt in die Förderung des regionalen Kulturlebens und der Stadtbücherei. Also am Samstag der Markt alter Bücher in Hameln auf dem Hassenbecker Weg, Ecke Pfälzerstraße von 10 bis 17 Uhr.
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0: Vielleicht gibt es ja einen Hit aus den 80ern mit Maniac von Michael Cimbello. Und danach noch von Johannes Oerding, Alles brennt. Jetzt aber erstmal die Nachrichten um 14 Uhr.
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0: Der Salzhemmendorfer Rat hat sich gestern in einer Sondersitzung mit der geplanten Sanierung des Naturerlebnisbades in Lauenstein beschäftigt. Der Grund: Es wird deutlich teurer als erwartet. Die Nachrichten mit Kerstin Wilke.
2: Das Naturerlebnisbad Lauenstein soll trotz einer deutlichen Kostensteigerung saniert werden. Dafür hat sich der Salzhemmendorfer Rat gestern in einer Sondersitzung ausgesprochen. Die Sanierung wird statt 1,5 Millionen Euro nach aktuellem Stand 2,3 Millionen Euro kosten. Der bereits bewilligte Zuschuss von 1 Million Euro muss bis zum 30. Juni 2027 abgerechnet werden. Die Verwaltung hatte vorgeschlagen, die Mehrkosten auch mithilfe der Akzeptanzabgabe der Windkraftanlagen in Lauenstein zu decken. Dieser Vorschlag wurde abgelehnt. Stattdessen soll Geld aus dem Sondervermögenstopf des Landes für Infrastruktur für die Sanierung des Bades eingesetzt werden. Bürgermeister Clemens Pommerening.
3: Wäre ein starkes, schönes Zeichen vom Ortsrat Lauenstein gewesen, wenn er sagt, das Projekt Naturerlebnisbad ist ihm so wichtig, dass dort die entsprechenden Mittel aus der Akzeptanzabgabe reinfließen. Die Zusage gibt es ja im Grunde, aber man wollte sich noch nicht konkret auf Beträge festlegen. Von daher bin ich immer noch optimistisch, dass es so kommt.
2: Für die Sanierung hat sich die Mehrheitsgruppe aus SPD, Grünen und FDP ausgesprochen. Gegen eine Sanierung stimmt mit Blick auf die Kosten die Ratsmitglieder von CDU, aktiven Bürgern und WLP. Die Polizei Bad Pyrmont sucht Zeugen für eine Verkehrsunfallflucht am Donnerstagabend in der Petersiliengasse. An einem schwarzen Mercedes, der am Fahrbahnrand geparkt war, wurde die linke Fahrzeugseite beschädigt. Der Unfallverursacher oder die Verursacherin entfernte sich vom Unfallort, ohne sich um die Regulierung des Schadens zu kümmern. Der Unfall hat sich am Abend zwischen 21.50 Uhr und 22.55 Uhr ereignet. Zeugen, die Angaben zu dem flüchtigen Fahrzeugführer oder dem verursachenden Fahrzeug machen können, werden gebeten, sich bei der Polizei Bad Pyrmont zu melden. Die Aktion Einfach heiraten im Hamelner Münster ist aus Sicht der Organisatoren ein Erfolg gewesen. 18 Paare wurden getraut, 12 Paare ließen sich segnen. Darüber hinaus gab es eine Warteliste. Im Rahmen der landeskirchlichen Aktion Einfach heiraten konnten sich Paare im Hauptschiff in der Krypta und im Rosengarten des Münsters spontan und ohne große Vorbereitungen trauen oder segnen lassen. Bei selbst ausgesuchter Musik und vorgeschmückten Altären. Rund 20 Menschen unterstützten das kostenfreie Angebot ehrenamtlich. Rund um das Münster standen die Pastorinnen und Pastoren bereit, um individuelle Trauungen oder Segnungen zu gestalten. Die Paare seien froh und dankbar über das unkomplizierte Angebot gewesen, sagte die Pastorin der Stadtkirchengemeinde. Bedingung für eine Trauung war die standesamtliche Eheschließung. Für die Segnung brauchte es keine formale Voraussetzung. Soweit die Meldungen aus der Region und jetzt weiter mit den Weltnachrichten.
4: Ich bin Thomas Brockt. Julian Nagelsmann ist nicht länger Trainer der Fußballnationalmannschaft. Nagelsmann erklärte wenige Tage nach dem WM-Aus gegen Paraguay seinen sofortigen Rücktritt. Jürgen Klopp soll sein Nachfolger werden, das teilte der Deutsche Fußballbund mit.
5: Die Entscheidung sei ihm nicht leicht gefallen, erklärte Nagelsmann, aber die Nationalmannschaft habe nach so einer herben Enttäuschung die Chance auf einen unbelasteten Neuanfang verdient. Den soll jetzt Jürgen Klopp gestalten. Er sei grundsätzlich bereit dazu, erklärte der DFB. Die Verbandsspitze kündigte Gespräche mit dem früheren Erfolgstrainer von Borussia Dortmund und dem FC Liverpool an. Die dürften sehr bald stattfinden. Klopp ist ja zurzeit noch als TV-Experte bei der WM im Einsatz und steht ja grundsätzlich noch bei Red Bull als Head of Global Soccer unter Vertrag. Thomas Thonfeld, Sportredaktion.
4: Die geplanten Änderungen bei der Krankschreibung sorgen für Verwirrung und Ärger. Die Krankenkasse DAK Gesundheit etwa warnt vor überfüllten Hausarztpraxen, wenn die Möglichkeit zur telefonischen Krankschreibung wegfällt. Außerdem sollen Arbeitnehmer ihrer Firma künftig bereits am ersten Tag der Erkrankung eine Arbeitsunfähigkeitsbescheinigung, also eine Krankschreibung, vorlegen.
6: Die Pläne sind noch nicht wirklich ausgegoren, denn Kanzler Merz sagt, Erkrankte müssen nicht am ersten Tag in die Arztpraxis, sie müssen nur vom ersten Tag an eine Arbeitsunfähigkeitsbescheinigung Arbeitsunfähigkeitsbescheinigung haben. Aber wie soll das gehen, wenn die telefonische Krankschreibung nicht mehr erlaubt ist? Diese halbfertigen Pläne haben die größten Diskussionen ausgelöst. Dabei hat die Koalition noch viel mehr beschlossen. Die Entlastung einer Durchschnittsfamilie um 600 Euro pro Jahr zum Beispiel. Oder die Erhöhung der sogenannten Reichensteuer auf 47% für alle, die mindestens 280.000 Euro pro Jahr verdienen. Uli Reitinger, Berlin.
4: Tausende Beschäftigte von Mercedes-Benz wollen heute bundesweit gegen die Verschärfung des Sparkurses bei dem Autobauer protestieren. Der Aufruf kommt von der IG Metall. Die Kundgebungen an mehreren Standorten sollen der Auftakt für weitere Protestaktionen sein. Man werde den Unternehmenslenkern der Autoindustrie einen heißen Sommer und Herbst bescheren, solange sie weiter auf Arbeitsplatzabbau und Verlagerung setzen, statt echte Problemlösungen zu suchen, erklärte die Gewerkschaft. Die Zahl der Todesopfer nach den schweren Erdbeben in Venezuela ist auf etwa 2600 gestiegen. Das teilte die geschäftsführende Präsidentin Rodriguez mit. Außerdem gibt es mehr als 11.000 Verletzte. Tausende weitere Menschen werden noch vermisst.
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0: Es sind aktuell 18 Grad bei bewölktem Himmel, sehr dunklem Himmel sogar. Es bleibt heute aber weitestgehend noch trocken. Ab und zu kann sogar die Sonne sich nochmal blicken lassen. Am Samstag sieht es recht ähnlich aus, Höchstwerte von bis zu 23 Grad. Auch hier bleibt es weitestgehend bewölkt, am Abend können aber auch leichte Regenschauer runterkommen. Ebenso am Sonntag, da muss man sich den ganzen Tag über auf leichte Regenschauer einstellen, bei Höchstwerten von 21 Grad. Gucken wir einmal auf den Verkehr. Da sieht es aktuell weitestgehend frei aus. Stauen kann es sich aber auf der B83 Fischbecker Straße, wenn Sie Richtung Hameln fahren sollten. Da brauchen Sie vielleicht ein paar Minuten länger. Ansonsten sind die Straßen aber soweit frei. Die Landkreisblitzer, die stehen heute in Bad Pyrmont und in Emmertal. Und wenn Ihnen sonst was auffallen sollte, dann schicken Sie uns gerne eine WhatsApp-Nachricht unter 05151 und 6x5.
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0: Mein Name ist Nico Schnake und ich bin bis 18 Uhr noch für Sie da hier im Radioaktiv Nachmittag. Und in Fußball-Deutschland, da tut sich ja gerade einiges. Der DFB hat verkündet, dass Nagelsmann als Trainer der Männermannschaft das Feld räumen soll. Aber auch in der Region hier im Weserbergland ist ordentlich was los. Alles nicht so ganz dramatisch, aber ein paar coole Ereignisse gibt es über das Wochenende schon. Was genau, das erfahren Sie gleich. Mein Kollege Pavel Blaschke hat für Sie da wie immer alle Einzelheiten. Ich wünsche Ihnen ansonsten einen schönen Freitag.

0: Die Sommerferien haben begonnen, aber zwei große Sportereignisse locken an diesem Wochenende sicher viele ZuschauerInnen an. Einmal das Tennisturnier des Jahres, die 40. Hameln Open des Tennisvereins Hameln und das Avesa 11 Meter Masters in Lauenstein. Pablo Blaschke hat für Sie alle Einzelheiten. Wie sieht denn so der Plan im Tennis aus?
1: Am Freitag beginnt das Jubiläumsturnier, die 40. Hameln Open, auf den Plätzen des Tennisvereins Hameln am Tönnebühlenweg und wird Samstag und Sonntag fortgesetzt. Es ist ein Traditionsturnier, bei dem viele Spielerinnen und Spieler aktiv waren, die später national und auch international erfolgreich waren. Auch dieses Jahr werden wieder Spitzenspielerinnen und Spitzenspieler erwartet. Da man sich bis 24 Stunden vor dem Turnier online anmelden kann, ist noch nicht klar, wer alles spielt. Gespielt wird im Damen- und Herren-Einzel mit Nebenrunde im K.O.-System um das Gesamtpreisgeld von 10.000 Euro. Die Gewinner erhalten 2.000 Euro. Damit gehört das Turnier zu den Top-Sportveranstaltungen der Region. Spielbeginn ist an den drei Tagen jeweils um 9 Uhr. Am Samstag werden dann die Viertelfinals ausgespielt. Das Halbfinale der Damen ist Samstag um ca. 16 Uhr terminiert, das der Herren am Sonntagmorgen. Das Damenfinale findet dann Sonntag nicht vor 11 Uhr statt, das der Herren nicht vor 14 Uhr. Bei voraussichtlich gutem Tenniswetter wird denn sicherlich wieder zahlreichen Zuschauern an drei Tagen Tennis der Extraklasse geboten.
0: Ja, hoffen wir, dass das Wetter auch wirklich hält. Wo findet denn dann das Avesa 11 Meter Masters statt?
1: Am Samstag ab 13.45 Uhr ist es wieder soweit. Das Kultevent Avesa 11 Meter Masters lockt wieder Teams und Zuschauer in den Ostkreis. Spannung und Spaß sind vorprogrammiert. Auf der Sportanlage in Lauenstein startet die 8. Auflage mit 48 Teams. Die Teams bestehen aus 5 bis 7 Spielern inklusive Torwart. Gespielt wird zunächst in der klassischen Gruppenphase in 6 parallel bespielten Arenen, ehe es mit der spannenden K.O.-Runde im Gold- und Holzmodus weitergeht. Es wird mit Sicherheit wieder ein Riesenerlebnis für Aktive und Zuschauer.
0: Soweit also die Sportvorschau mit Pablo Blaschke und sportlich auf dem Laufenden sind Sie dann auch am Wochenende radioaktiv mit der Sendung Sportaktiv, immer samstags und sonntags jeweils von 17 bis 18 Uhr.

0: Gleich gibt's hier She Moves von Alle Farben. Und danach noch Forever and Always von Shania Twain.
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0: Ja, der Kreissportbund Hameln-Pyrmont sucht zum nächstmöglichen Zeitpunkt einen Sportreferenten in Vollzeit, zunächst befristet auf 2 Jahre. Zu ihren Aufgaben gehören dort die Entwicklung von Sportprojekten, die Gewinnung neuer Mitglieder sowie die Förderung von Bewegungsangeboten in Schulen, Kitas und Vereinen. Gesucht werden engagierte Bewerberinnen und Bewerber mit abgeschlossenem Studium im Sportbereich. Bewerbungen sind bis zum 14. August möglich. Alle Infos finden Sie unter ksb-hameln-pyrmont.de, also eine Sportreferentin oder ein Sportreferent für den Kreissportbund Hameln-Pyrmont in Vollzeit, befristet auf 2 Jahre.
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0: Gucken wir einmal aufs Wetter. Da sind aktuell draußen so um die 18 Grad bei bewölktem Himmel. Es bleibt heute auch eher kühl. Die Sonne zeigt sich nur sporadisch. Immerhin bleibt es heute trocken. Am Samstag, da sieht es ein bisschen anders aus. Höchstwerte von bis zu 23 Grad. Gerade am Abend kann noch mal leichter Regen runterkommen. Es bleibt ansonsten den ganzen Samstag über bewölkt. Und auch am Sonntag wird es recht warm mit 21 Grad, aber wenig Sonne. Dafür den ganzen Tag über Wahrscheinlichkeit für Regen. Also wenn Sie unterwegs sein sollten, lieber Regenjacke einpacken.

0: Radioaktiv hier am Freitag um 14.40 Uhr. Ein besonderes Bad, naturnah und ein touristischer Magnet, das Naturerlebnisbad in Lauenstein. Wird das Naturerlebnisbad in Lauenstein saniert oder nicht? Das war gestern Frage bei der Ortsratssitzung in Lauenstein und der danach folgenden Ratssitzung im Restaurant bei Felix, auch in Lauenstein. Das Thema wurde dort heiß diskutiert und Karin Seifert war für Radioaktiv mit dabei.
1: Um es gleich vorwegzunehmen, man möchte trotz steigender Kosten an der Sanierung des Naturbades festhalten. Der Rat Salzhemnow hatte ja schon im Juni 2024 beschlossen, die Sanierung des Naturerlebnisbades im Kostenrahmen von 1,5 Millionen Euro. Jetzt wird es teurer, 2,3 Millionen stehen auf der Rechnung und das musste neu beschlossen werden. Auch der bewilligte Zuschuss von 1 Million Euro muss bis nächstes Jahr, 30.06.2027, abgerechnet werden. Das wird schon sportlich Bürgermeister Clemens Pommerening dazu.
2: Also ein Jahr ist nicht viel, wenn man so eine grundlegende Sanierung macht. Aber wir sind da optimistisch. Der Zeitplan steht an sich, also es müsste hinhauen.
1: Mit 15 Ja und 4 Nein-Stimmen wurde namentlich abgestimmt über die Sanierung. Gelder sollen zur Finanzierung der Mehrkosten, so hat es jedenfalls die Verwaltung vor, dass die Akzeptanzabgabe der gebauten Windkraftanlagen in Lauenstein einen Betrag von jährlich 25.000 Euro für 10 Jahre zu nutzen. Der Vorschlag wurde gestrichen vom Rat und auch vom Ortsrat Lauenstein. Die stellvertretende Lauensteiner Bürgermeisterin Britta Kellermann dazu.
3: Wir haben politisch überhaupt noch nicht darüber entschieden, wie der Verteilmechanismus sein soll und wir wissen auch noch gar nicht, ab wann wir die Mittel aus der Akzeptanzabgabe konkret erwarten können.
1: Bürgermeister Clemens Pommerening hatte sich etwas anderes erhofft in diesem Punkt.
2: Es wäre ein starkes, schönes Zeichen vom Ortsrat Lauenstein gewesen, wenn er sagt, das Projekt Naturerlebnisbad ist ihm so wichtig, dass dort die entsprechenden Mittel aus der Akzeptanzabgabe reinfließen. Die Zusage gibt es ja im Grunde, aber man wollte sich noch nicht konkret auf Beträge festlegen. Von daher bin ich immer noch optimistisch, dass es so kommt.
1: 4,2 Millionen Euro bekommt der Flecken aus dem Sondervermögenstopf des Landes für Infrastruktur. Auch davon soll Geld ins Naturbad fließen. Die 4 Gegenstimmen von den aktiven Bürgern, WPL und 2 CDUler. Denen war die Sanierung schlichtweg zu teuer geworden. CDU-Ratsherr Michael Lang.
4: Also ich bin der festen Überzeugung, dass wir es uns nicht erlauben können. Und die 4 Millionen aus dem Sondervermögen hätten wir anders, besser untergebracht, wo wir dann keinen Kredit hätten aufnehmen müssen.
1: Die Mehrheitsgruppe aus SPD, Grüne, FDP will den wichtigen touristischen Anziehungspunkt Naturbad Lauenstein erhalten. Carsten Appold nochmal von den Grünen.
5: Das Naturerlebnisbad hat auf jeden Fall einen wesentlichen Alleinstellungsmerkmal, wenn man ins Weserbergland guckt, zum Thema Tourismus. Wir haben das Naturfreundehaus zum Beispiel angesprochen, aber auch andere Einrichtungen, die dieses Bad brauchen und auch bewerben. Wir können uns nicht aus allen freiwilligen Leistungen zurückziehen. Ein Bad ist ein Treffpunkt, Kinder können da schwimmen lernen und so weiter. Es gibt, denke ich, viele, viele gute Gründe dafür.
0: Das Naturerlebnisbad in Lauenstein wird saniert. Die Kosten haben sich erhöht und liegen jetzt bei 2,3 Millionen Euro. 1 Million Euro werden dabei von einer Förderung übernommen. Gestern hat es in der Ortsratssitzung und in der anschließenden Ratssitzung viel Diskussion gegeben. Man hält aber weiter fest am Naturerlebnisbad Lauenstein. Es soll also saniert werden.

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1: Der Kreissportbund Hameln-Pyrmont sucht zum nächstmöglichen Zeitpunkt einen Sportreferenten in Vollzeit, zunächst befristet auf 2 Jahre. Zu ihren Aufgaben gehören die Entwicklung von Sportprojekten, die Gewinnung neuer Mitglieder sowie die Beförderung von Bewegungsangeboten in Schulen, Kitas und Vereinen. Gesucht werden dort engagierte Bewerberinnen und Bewerber mit abgeschlossenem Studium im Sportbereich. Bewerbungen sind bis zum 14. August möglich und alle weiteren Infos finden Sie unter ksb-hameln-pyrmont.de. Genau, einen Sportreferenten oder eine Sportreferentin für den Kreissportbund Hameln-Pyrmont.
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0: Love Me Again von John Newman. Und gleich gibt's bei Radioaktiv das hier zu hören. Vertigo von Tiffany Harris aus diesem Jahr. Und David Bowie mit Let's Dance. Jetzt aber erstmal die Nachrichten um gleich 15 Uhr.
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0: Das Naturerlebnisbad in Salzhemmendorf soll saniert werden. Damit hat sich gestern der Salzhemmendorfer Rat in einer Sondersitzung beschäftigt. Der Grund, es soll deutlich teurer werden, die Sanierung. Die Nachrichten mit Kerstin Wilke.
2: Das Naturerlebnisbad Lauenstein soll trotz einer deutlichen Kostensteigerung saniert werden. Dafür hat sich der Salzhemmendorfer Rat gestern in einer Sondersitzung ausgesprochen. Die Sanierung wird statt 1,5 Millionen Euro nach aktuellem Stand 2,3 Millionen Euro kosten. Der bereits bewilligte Zuschuss von 1 Million Euro muss bis zum 30. Juni 2027 abgerechnet werden. Die Verwaltung hatte vorgeschlagen, die Mehrkosten auch mithilfe der Akzeptanzabgabe der Windkraftanlagen in Lauenstein zu decken. Dieser Vorschlag wurde abgelehnt. Stattdessen soll Geld aus dem Sondervermögenstopf des Landes für Infrastruktur für die Sanierung des Bades eingesetzt werden. Für die Sanierung hat sich die Mehrheitsgruppe aus SPD, Grünen und FDP ausgesprochen. Carsten Appold von den Grünen.
3: Das Naturerlebnisbad hat auf jeden Fall einen wesentlichen Alleinstellungsmerkmal, wenn man ins Weserbergland guckt, zum Thema Tourismus. Wir haben das Naturfreundehaus zum Beispiel angesprochen, aber auch andere Einrichtungen, die dieses Bad brauchen und auch bewerben. Wir können uns nicht aus allen freiwilligen Leistungen zurückziehen. Ein Bad ist ein Treffpunkt, Kinder können da schwimmen lernen und so weiter. Es gibt, denke ich, viele, viele gute Gründe dafür.
2: Gegen eine Sanierung stimmten mit Blick auf die Kosten die Ratsmitglieder von CDU, aktiven Bürgern und WLP. In Bad Pyrmont startet heute das Fürstentreffwochenende. Die offizielle Eröffnung ist um 17 Uhr auf dem Brunnenplatz. Bis zum Sonntag erwartet die Gäste wieder ein buntes Programm. Mehr als 100 historisch gekleidete Adlige und bedeutende Persönlichkeiten wollen die Zeit des einstigen Fürstenbades wieder lebendig werden lassen. Im Mittelpunkt steht in diesem Jahr Johann Wolfgang von Goethe. Auf die Besucherinnen und Besucher warten historische Tänze, Theateraufführungen, klassischer Gesang, eine Greifvogelschau sowie zahlreiche Mitmachangebote. Für Kinder gibt es unter anderem kostenlose Fahrten auf einem historischen Karussell. Höhepunkt am Sonntag ist der große historische Festumzug mit Kutschen und Kapellen durch den Kurpark und die Innenstadt. Die Abfallwirtschaft im Landkreis Holzminden und die Hochschule für angewandte Wissenschaft und Kunst, HAWK, laden heute von 16 bis 18 Uhr zum nachhaltigen Flohmarkt hinter das HAWK-Gelände in der Innenstadt von Holzminden ein. Besucherinnen und Besucher können sich auf eine große Auswahl an gebrauchten Schätzen freuen, von Kleidung über Haushaltswaren bis hin zu besonderen Einzelstücken. Der Flohmarkt soll ein deutliches Zeichen für Wiederverwendung und ressourcenschonenden Konsum setzen. Alle Stände werden von Privatpersonen betrieben, sodass ausschließlich Secondhand-Artikel angeboten werden. Soweit die Meldungen aus der Region und jetzt weiter mit den Weltnachrichten.
4: Ich bin Thomas Brockt. Jetzt ist es offiziell, Julian Nagelsmann ist nicht mehr Fußball-Bundestrainer und Jürgen Klopp steht als Nachfolger bereit. Nagelsmann erklärte wenige Tage nach dem Aus im WM-16-Finale gegen Paraguay seinen sofortigen Rücktritt, wie der Deutsche Fußballbund mitteilte.
5: Nagelsmanns Entscheidung verdient Respekt, erklärte Rudi Völler, der DFB-Sportdirektor, weil er Verantwortung übernehme, obwohl er gerne weitergemacht hätte. Das soll jetzt Jürgen Klopp tun. Der DFB kündigte an, dass man jetzt mit dem Star-Trainer verhandeln werde. Grundsätzlich habe Klopp bereits erklärt, dass er bereit sei, den Job als Bundestrainer zu übernehmen. Dafür muss er allerdings aus seinem Job als Head of Global Soccer bei Red Bull raus, wo er noch bis 2029 unter Vertrag steht. Thomas Thonfeld, Sportredaktion.
4: Die umstrittenen Pläne der schwarz-roten Koalitionsspitzen für erschwerte Krankschreibungen im Job bleiben bei den konkreten Folgen vorerst vage. Ein Regierungssprecher sagte in Berlin, die Ausgestaltung stehe jetzt erst bevor. Mit Blick auf die angekündigte verpflichtende Vorlage einer Arbeitsunfähigkeitsbescheinigung schon ab dem ersten Krankheitstag, sagte er, das heiße nicht, dass man am ersten Tag zum Arzt gehen sollte. Die Spitzen der Koalition haben auch vereinbart, dass die Möglichkeit einer telefonischen Krankschreibung abgeschafft werden soll. Die Mieten in den 40 größten deutschen Städten sind in den vergangenen 10 Jahren um 51% gestiegen. Das zeigt eine Erhebung des Deutschen Gewerkschaftsbunds auf Basis von Daten des Marktforschungsinstituts Empirica.
6: In München liegt die Durchschnittsmiete aktuell bei 23,36 Euro pro Quadratmeter. Das ist mit Abstand der unrühmliche Spitzenplatz. In Rostock liegt der Quadratmeterpreis zwar noch bei vergleichsweise bescheidenen 11 Euro. Rostock steht aber ganz oben, wenn es um die Steigerung in den letzten 10 Jahren geht. Plus 83%. Die Bundesregierung will eine staatliche Wohnungsbaugesellschaft gründen, um bezahlbaren Wohnraum zu schaffen. Gleichzeitig will sie möglichen Enteignungen von großen privaten Wohnungskonzernen einen Riegel vorschieben. Uli Reitinger, Berlin.
4: Die Zahl der Todesopfer nach den schweren Erdbeben in Venezuela ist weiter gestiegen auf etwa 2600. Das teilte die geschäftsführende Präsidentin Rodriguez mit. Außerdem gibt es mehr als 11.000 Verletzte. Tausende weitere Menschen werden noch vermisst.
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0: Es sind aktuell 18 Grad bei einem weitestgehend bewölkten Himmel. Das Wetter ist heute relativ wechselhaft mit einem Mix aus Sonne und Wolken. Immerhin bleibt es heute trocken. Am Samstag dann weitestgehend auch bewölkt mit Höchstwerten von bis zu 23 Grad. Die Sonne lässt sich leider nur für 4 Stunden lang blicken und am Abend muss man sich auf leichte Regenschauer einstellen. Und auch am Samstag wird es eher warm mit Höchstwerten von bis zu 21 Grad. Die Sonne soll neu in Sonnenstunden von sich geben. Allerdings ist auch hier wieder mit ein paar bisschen Regen zu rechnen. Also das ganze Wochenende über sehr wechselhaft. Gucken wir einmal auf den Verkehr. Da sieht aktuell weitestgehend alles recht entspannt aus. Stauen kann es sich aktuell auf der B217 Richtung B1 in Hameln, so rund um die Tunnelstraße herum. In die Richtung dauert es aktuell ein bisschen länger. Ansonsten stehen die Landkreisblitzer heute in Bad Pyrmont und in Emmertal. Wenn Ihnen sonst was auffallen sollte, schicken Sie uns gerne eine WhatsApp-Nachricht unter 05151 und 6x5.
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0: Auch wenn das Weserbergland jetzt vielleicht kein Michael Jackson oder keine Madonna hervorgebracht hat, gibt es doch schon ein paar Persönlichkeiten, die hier aus der Region, insbesondere aus Bad Pyrmont, kommen und sich in der großen weiten Welt einen Namen gemacht haben. Musikerin Annette Humpe, der Journalist Vasili Golot und noch viele mehr. Sie alle haben einen Teil ihrer Jugend in Bad Pyrmont verbracht, dort die Schule abgeschlossen und in der großen weiten Welt Karriere gemacht. Und jetzt sind sie ein Teil des Bad Pyrmonter Stadtarchivs. Was genau da in Bad Pyrmont los ist, das erfahren Sie gleich hier bei Radioaktiv.

0: Shawn Mendes mit When You're Gone hier bei Radioaktiv. Was haben die Musikerinnen Annette Humpe, der Journalist Vasili Golo, der Schauspieler Jörg Schade und die Biochemikerin Melina Schuh gemeinsam? Ja, sie haben alle einen Teil ihrer Jugend in Bad Pyrmont verbracht, dort die Schule abgeschlossen und in der großen, weiten Welt Karriere gemacht. Jetzt sind sie ein Teil des Bad Pyrmonter Stadtarchivs. Joachim Stracke berichtet für Radioaktiv.
1: Sie haben Außerordentliches geschaffen, sagt Bad Pyrmonts Archivar Dr. Dieter Alfter. Und deswegen hängen jetzt Porträts von Biografien von vier ehemaligen Bad Pyrmontern in der noch bescheidenen Hall of Fame im Archiv in der Rathausstraße 7. Eine von ihnen ist die Musikerin Annette Humpe. Mit ihrer Band Ideal war Annette Humpe stilprägend für die neue deutsche Welle. Als Produzentin und Songschreiberin feierte sie viele Erfolge und wurde mehrfach ausgezeichnet.
2: Annette Humpe hat 1970 ihr Abitur gemacht und jeder kennt sie von Ideal oder von Ich und Ich, also von Gruppen, die wirklich eine große Karriere gebracht haben, und sie hat mir ganz viel erzählt. Sie hat mir sogar einen Echo-Preis übergeben, als ich in Berlin war, damit er hier ausgestellt wird, und das Ganze haben wir ja heute auch präsentiert.
1: Aus dem Bereich der Wissenschaft ist ein Porträt von Melina Schuh abgebildet.
2: Melina Schuh ist eine ganz berühmte, erfolgreiche Biochemikerin. Sie hat ihren Platz als Direktorin am Max-Planck-Institut in Göttingen und sie hat mittlerweile überall Dependenzen. Sie ist häufig in London, weil sie etwas macht, was mit großem Wissen zusammenhängt, und ihre Hauptarbeit ist, zu überlegen, zu forschen, wie Frauen in dem Alter von 40 und älter noch eine Chance bekommen, Kinder zu kriegen.
1: Als Archivar möchte Alfter die Erinnerung bewahren, welche Personen hier gelebt haben bzw. leben. Und das sei
2: eine Form, sozusagen nicht nur sich erinnern, sondern auch vielleicht das Gefühl geben, dass eine Stadt eine Reihe von prominenten Bürgern hatte. Und das Ganze fällt eben jetzt unter den Aspekt, dass wir einfach vom 19. und vom 20. Jahrhundert Persönlichkeiten vorstellen.
1: Ein alter Film des NDR stellt den Bad Pyrmonter Theatermacher, Schauspieler und Regisseur Jörg Schade als damals 21-Jährigen vor. Der ehemalige Landwirt mit ewigem Drang zum Theater hat seit damals seinen Wunsch zum Beruf gemacht. Genauso wie der Journalist Vasili Golot, der nach Stationen in London und Kiew demnächst Leiter des Magazins Monitor wird.
2: Er berichtet von all diesen Dingen mit einer Überzeugung und einer Selbstbestimmung. Ich bewundere seine Art, wie er dort eben als Berichterstatter eben auch gelebt hat.
1: Trotzdem geht es nicht nur um die großen Prominenten, die es in die Welt hinausgetrieben hat, sondern auch 100 prominente Bürger, die im Ort etwas geschaffen haben, wie der Arzt Andreas Buchinger, der Unternehmer August Kinkeldey oder der ehemalige Gastwirt und Lokalpolitiker Michael Karabatsiakis.
2: Der kam als Grieche her, hat hier sehr viel gearbeitet, hat sich sozusagen ein Lokal eingerichtet, war immer fröhlich und immer jemand, der auf diese Weise sich wirklich mit dieser Stadt identifiziert, bis auch sogar Ratsherr wurde. Das ist damals noch ungewöhnlich gewesen und ich finde es toll, dass wir auch solche Geschichten beschreiben.
0: Bis zur endgültigen Fertigstellung der Galerie der Prominenten wird es noch ein Jahr dauern. Ansehen und lesen kann man nach Anmeldung dann im Archiv. Informationen hatte für Sie Joachim Stracke.

0: Bisschen Disco mit It Doesn't Have to Be This Way. Und Slow It Down von Amy MacDonald.
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2: Nach dem Brand eines Wohnhauses in Bad Münderbarkede wird der Sachschaden auf rund 200.000 Euro geschätzt. Menschen kamen nicht zu Schaden. Die 7 Bewohnerinnen und Bewohner konnten das Haus rechtzeitig verlassen. Aufmerksame Anwohner und Passanten waren auf das Feuer aufmerksam geworden. Der Alarm für die Feuerwehr wurde Donnerstagabend kurz nach 22 Uhr ausgelöst. Zur Brandursache gibt es noch keine Informationen. Die erste Bevollmächtigte der IG Metall Alfeld-Hameln-Hildesheim, Caroline Kleinschmidt, hat ihren Rücktritt zum 30. Juni 2026 erklärt. Nach mehr als 25 Jahren hauptamtlicher Gewerkschaftsarbeit beendet sie aus persönlichen Gründen ihre Tätigkeit. Seit 2020 leitete sie die Geschäftsstelle Alfeld-Hameln-Hildesheim und prägte zahlreiche tarif- und strukturpolitische Auseinandersetzungen in der Region. Die Geschäfte übernimmt vorerst die zweite Bevollmächtigte Bianca Möller. Die Wahl einer Nachfolgerin oder eines Nachfolgers ist für November vorgesehen. Heute sind die 40. Hamelner Open des Tennisvereins Hameln gestartet. Das Turnier auf den Plätzen des Tennisvereins am Tönebühnweg geht noch bis Sonntag. Auch dieses Jahr werden dazu wieder Spitzenspielerinnen und Spieler erwartet. Gespielt wird im Damen- und Herren-Einzel mit Nebenrunde im K.O.-System um das Gesamtpreisgeld von 10.000 Euro.
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0: Es sind aktuell noch 19 Grad bei bewölktem Himmel. Die Sonne zeigt sich heute eher spärlich. Das sieht morgen recht ähnlich aus. Höchstwerte von bis zu 23 Grad immerhin. Die Sonne lässt sich aber morgen auch nur 4 Stunden blicken. Am Abend muss man außerdem mit leichten Regenschauern rechnen. Der Sonntag bleibt dann auch sehr wechselhaft. Zwar 9 Sonnenstunden, aber auch hier immer im Wechsel mit Regen bei Höchstwerten von bis zu 21 Grad.
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0: Mein Name ist Nico Schnake und gleich gucken wir mal so auf die Urlaubszeit. Jetzt haben ja die Sommerferien angefangen, viele Familien fahren vielleicht in den Urlaub, vielleicht ja auch Sie, wenn Sie auch keine irgendwie Kinder haben oder so. Da nimmt man ja gerne mal so das Handy mit. Das ist zwar mega praktisch, überall mit dabei, aber das ständige Checken von Nachrichten und Social Media, das kann auch ziemlich belastend, gerade jetzt in der Urlaubszeit. Wir reden mal darüber, wie handyfreie Zeit trotzdem funktionieren kann, das gleich hier bei Radioaktiv.

0: Slow Down, Amy MacDonald hier bei Radioaktiv. Ja, Slow Down, das ist auch im Urlaub angesagt. Jetzt beginnt ja so langsam die Urlaubszeit, die Sommerferien starten. Und es gibt da manchmal vielleicht so einen Störfaktor. Das Handy, das ist ja mega praktisch und überall mit dabei. Doch das ständige Checken von Nachrichten und Social Media kann auch ziemlich belasten. Wie gesagt, gerade jetzt in der Urlaubszeit, in der viele eigentlich abschalten wollen. Wir reden jetzt mal darüber, wie handyfreie Zeit trotzdem funktionieren kann. Tim Schmerbeck berichtet für Radioaktiv. Was kann ich denn tun, wenn ich merke, dass ich ständig zum Handy greife, selbst im Urlaub?
1: Dabei kann schon ein einfacher Trick helfen. Die britische Psychologin Wendy Wood, die hat aktuell einen Artikel in der renommierten Fachzeitschrift Psychologie heute und empfiehlt zum Beispiel, jedes Mal, wenn ich mein Handy in die Hand nehme, dann muss ich ein Familienmitglied anrufen. Ja, und wenn das dann eine neue Gewohnheit wird, überlege ich mir vielleicht zweimal, ob ich jetzt wirklich zum Handy greifen muss. Positiver Nebeneffekt, auch die Oma freut sich, wenn ich mich mal wieder melde.
0: Gibt es auch Tipps gegen dieses gedankenlose Rumscrollen, zum Beispiel auf Instagram, TikTok oder so?
1: Da hilft es einmal laut auszusprechen, was man gerade macht. Also in dem Fall, ich scrolle gerade ziellos durch Instagram oder TikTok. Das klingt dann oft so albern, dass ich das Handy sofort weglege. Und um gar nicht erst ohne Grund zum Handy zu greifen, hilft es auch, sich jedes Mal zu fragen, warum genau greife ich jetzt zum Handy und was möchte ich gerade wirklich damit machen?
0: Und wenn ich es geschafft habe, weniger ans Handy zu gehen, was habe ich konkret davon?
1: Da muss man sich erstmal bewusst werden, was bei der ganzen Scrollerei überhaupt passiert. Da ist das Gehirn nämlich ständig neuen Reizen ausgesetzt und versetzt unseren Körper in eine Art Dauerstress. Bei Offline-Aktivitäten hingegen, also wenn man zum Beispiel puzzelt, liest oder malt, da entspannt sich unser Körper. Außerdem bekommt unser Gehirn ein Gefühl von Sicherheit. Das kann auch dazu führen, dass sich die Herzfrequenz verlangsamt und wir etwas ruhiger atmen. Auch ein schöner Nebeneffekt, wenn wir selbst etwas erschaffen, zum Beispiel beim Werkeln oder auch Backen, steigt unser Selbstbewusstsein. Im Gegensatz zum Rumscrollen bei Instagram oder TikTok. Dabei fühlt man sich sogar oft schlechter als vorher.
0: Also wenn Sie in den Urlaub fahren sollten oder auch sonst, einfach mal das Handy weglegen. Und wenn Sie doch dabei sein sollten und sich dabei erwischen sollten, wie Sie gerade am Doomscrollen auf Instagram sind, vielleicht einmal kurz laut aussprechen, was man da tut. Dann merkt man eigentlich, vielleicht könnte ich meine Zeit auch gerade besser verwenden.

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1: Vielleicht ja zur Fahrradkodierung in Bad Münder. Dort ist nämlich der ADFC Hameln-Pyrmont mit seinem Kodierteam. Bei dem Verfahren wird ein personalisierter Eigentümercode in das Sattelrohr geprägt, um Fahrraddiebstähle zu verhindern und aufgefundene Räder schnell zuzuordnen. Bitte bringen Sie unbedingt einen Eigentumsnachweis mit, wenn Sie das machen wollen. Das kann zum Beispiel ein Kaufvertrag oder die Originalrechnung sein. Und einen gültigen Personalausweis sollte man auch mitbringen. Am Samstag von 16 bis 18 Uhr in Bad Münder auf der Marktstraße, also die Fahrradkodierung vom ADFC Hameln-Pyrmont. Dann gibt es morgen um 20 Uhr die Sunset Session in Hameln in der Sumpfblume mit der Band Youngtimers. Die bringen ein nostalgisches Live-Programm mit Songs aus den 60er Jahren auf die Bühne. Mit Klassikern von den Beatles, den Rolling Stones und weiteren Künstlern entsteht ein akustischer Abend voller Beat- und Rockgeschichte. Das Konzert findet als Hutveranstaltung auf der Terrasse statt, heißt kein Eintritt, aber Spenden sind erwünscht und bietet eine intime Atmosphäre mit direktem Kontakt zum Publikum. Die Sunset Session mit den Youngtimers in der Sumpfblume morgen um 20 Uhr. Und dann gibt es einen bunten Familientag auf dem Finkenborn. Das FITZ, das Kinderspielhaus, das Kultur- und Bildungshaus Ringbogen und der Zirkus Baldoni laden alle Familien zu einem unvergesslichen, kostenlosen Nachmittag im Grünen ein. Auf die Besucher wartet dort ein buntes und abwechslungsreiches Programm. Zum krönenden Abschluss wartet ab 18 Uhr eine öffentliche Zirkusvorstellung gegen Gebühr. Morgen von 14 bis 18 Uhr der bunte Familientag auf dem Finkenborn.
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0: So müsste man mal singen können, wie Ray mit Where's My Husband. Gleich bei Radioaktiv gibt's hier Folgendes zu hören. Michael Jackson mit Who Is It? Und danach Need Your Love von One Republic. Jetzt aber erstmal die Nachrichten um gleich 16 Uhr.
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0: Auf die Bürgerinnen und Bürger in Bad Pyrmont kommen ab 2027 höhere Gebühren zu. Die Nachrichten mit Kerstin Wilke.
2: Der Stadtrat hat beschlossen, die Kosten für die Straßenreinigung anzuheben. Auch beim Niederschlagswasser wird es teurer. Grundlage ist eine Kalkulation eines externen Prüfungsunternehmens. Demnach arbeitet die Straßenreinigung bislang nicht kostendeckend. Je nach Reinigungsklasse steigen die Gebühren um rund 10%. In der Klasse 1 erhöht sich der Preis von 1,15 Euro auf 1,29 Euro pro Meter Straßenfront. Auch die Länge eines Grundstücks zur Straße spielt bei der Berechnung eine wichtige Rolle. Die Gebühr für Niederschlagswasser steigt um 9 Cent auf 74 Cent pro Kubikmeter. Das Schmutzwasser wird dagegen 10 Cent günstiger. Die Änderungen treten zum 1. Januar 2027 in Kraft. Die Gruppe CDU-Küppers FDP enthielt sich bei der Abstimmung. Bad Pyrmont Intakt kritisierte die Pläne, wie die Pyrmonter Nachrichten berichten. Das Naturerlebnis Bad Lauenstein soll trotz einer deutlichen Kostensteigerung saniert werden. Dafür hat sich der Salzhemmendorfer Rat gestern in einer Sondersitzung ausgesprochen. Die Sanierung wird statt 1,5 Millionen Euro nach aktuellem Stand 2,3 Millionen Euro kosten. Der bereits bewilligte Zuschuss von 1 Million Euro muss bis zum 30. Juni 2027 abgerechnet werden. Die Verwaltung hatte vorgeschlagen, die Mehrkosten auch mithilfe der Akzeptanzabgabe der Windkraftanlagen in Lauenstein zu decken. Dieser Vorschlag wurde abgelehnt. Stattdessen soll Geld aus dem Sondervermögenstopf des Landes für Infrastruktur für die Sanierung des Bades eingesetzt werden. Für die Sanierung hat sich die Mehrheitsgruppe aus SPD, Grünen und FDP ausgesprochen. Gegen eine Sanierung stimmt mit Blick auf die Kosten die Ratsmitglieder von CDU, aktiven Bürgern und WLP. CDU-Ratsherr Michael Lang.
3: Ich bin der festen Überzeugung, dass wir es uns nicht erlauben können. Und die 4 Millionen aus dem Sondervermögen hätten wir anders, besser untergebracht, wo wir dann keinen Kredit hätten aufnehmen müssen.
2: In Bad Pyrmont startet heute das Fürstentreff-Wochenende. Die offizielle Eröffnung ist um 17 Uhr auf dem Brunnenplatz. Bis zum Sonntag erwartet die Gäste wieder ein buntes Programm. Mehr als 100 historisch gekleidete Adlige und bedeutende Persönlichkeiten wollen die Zeit des einstigen Fürstenbades wieder lebendig werden lassen. Im Mittelpunkt steht in diesem Jahr Johann Wolfgang von Goethe. Auf die Besucherinnen und Besucher warten historische Tänze, Theateraufführungen, klassischer Gesang, eine Greifvogelschau sowie zahlreiche Mitmachangebote. Für Kinder gibt es unter anderem kostenlose Fahrten auf einem historischen Karussell. Höhepunkt am Sonntag ist der große historische Festumzug mit Kutschen und Kapellen durch den Kurpark und die Innenstadt. Soweit die Meldungen aus der Region und jetzt weiter mit den Weltnachrichten.
4: Ich bin Thomas Brockt. Julian Nagelsmann ist nicht mehr Bundestrainer der deutschen Fußballnationalmannschaft. Nagelsmann erklärte wenige Tage nach dem WM-Aus gegen Paraguay seinen sofortigen Rücktritt. Das teilte der Deutsche Fußballbund mit. Vieles deutet nun darauf hin, dass Jürgen Klopp Nagelsmanns Nachfolger wird. Der Ex-Coach von Borussia Dortmund und dem FC Liverpool soll grundsätzlich bereit sein, das Amt des Bundestrainers zu übernehmen. Der DFB will nun mit ihm verhandeln. Die geplanten Verschärfungen bei den Krankschreibungen werfen weiter Fragen auf. Die Bundesregierung hat jetzt klargestellt, dass Beschäftigte trotz einer Bescheinigungspflicht ab dem ersten Krankheitstag nicht sofort zum Arzt müssen. Wie die Regelung am Ende aussehen soll, ist aber offen.
5: Der Aufschrei war massiv, als die Koalition ihren Plan öffentlich gemacht hat. Gleich am ersten Tag eine Krankschreibung holen, das überlastet die Praxen und gängelt die Arbeitnehmer, hieß es quasi von allen Seiten, Arbeitgeber ausgenommen. Dass kranke Beschäftigte nun doch nicht sofort zum Arzt müssen, klingt sicher erst einmal entspannter, ändert aber nichts daran, dass die Bescheinigung ab Tag 1 gelten muss. Wie genau das gehen soll, unklar. Per Telefon schon mal ganz sicher nicht. Diese Möglichkeit will Schwarz-Rot ja abschaffen. Thomas Bleskin, Nachrichtenredaktion.
4: Die Mieten in den 40 größten deutschen Städten sind in den vergangenen 10 Jahren um 51% gestiegen. Das zeigt eine Erhebung des Deutschen Gewerkschaftsbunds auf Basis von Daten des Marktforschungsinstituts Empirica.
6: In München liegt die Durchschnittsmiete aktuell bei 23,36 Euro pro Quadratmeter. Das ist mit Abstand der unrühmliche Spitzenplatz. In Rostock liegt der Quadratmeterpreis zwar noch bei vergleichsweise bescheidenen 11 Euro, Rostock steht aber ganz oben, wenn es um die Steigerung in den letzten 10 Jahren geht. Plus 83%. Die Bundesregierung will eine staatliche Wohnungsbaugesellschaft gründen, um bezahlbaren Wohnraum zu schaffen. Gleichzeitig will sie möglichen Enteignungen von großen privaten Wohnungskonzernen einen Riegel vorschieben. Uli Reitinger, Berlin.
4: Und noch einmal zum Fußball. Der Wechsel von Nationalspieler Nathaniel Brown von Eintracht Frankfurt zum FC Bayern ist perfekt. Wie der deutsche Rekordmeister mitteilte, erhält der 23 Jahre alte Linksverteidiger in München einen Vertrag bis Ende Juni 2031. Brown war einer der wenigen, der bei dem WM-Turnier im deutschen Team überzeugt hatte.
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0: Es ist aktuell sonnig bis wolkig bei Höchstwerten von 9 Grad. Heute bleibt es noch trocken. Am Samstag sieht es ein bisschen anders aus. Höchstwerte von bis zu 23 Grad. Die Sonne zeigt sich eher spärlich mit nur 4 Sonnenstunden, die da angesagt sind. Und am Abend können sogar leichte Regenschauer runterkommen. Der Sonntag dann nochmal verregneter. 80% Niederschlag bei Höchstwerten von bis zu 21 Grad. Die Sonne scheint zwar auch ab und zu, aber auch eher wenig. Gucken wir einmal auf den Verkehr. Da sieht aktuell alles recht entspannt aus. Keine großen Staus oder dergleichen. Die Landkreisblitzer, die stehen heute in Bad Pyrmont und in Emmertal. Wenn Ihnen sonst was auffallen sollte, dann lassen Sie es uns gerne wissen unter 05151 und 6x5 auf WhatsApp. Da können Sie uns gerne eine Nachricht hinschicken.
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0: Mein Name ist Nico Schnake und ich bin bis 18 Uhr für Sie da. Auch wenn es aktuell ja wieder kühler wird, die letzten Wochen haben uns temperaturmäßig schon ordentlich was abverlangt. Ich wohne in einem Dachzimmer, da waren die Temperaturen echt nicht schön und der Körper hat sich natürlich entsprechend gewehrt, indem er, ja, schwitzt. Warum wir eigentlich schwitzen, das erfahren Sie gleich hier bei Radioaktiv, bei Medizin Kompakt. Da hat Allgemeinmedizinerin Almut Oellermann wieder alle Antworten auf Ihre Fragen. Bleiben Sie also gerne dran und haben Sie ansonsten einen schönen Freitag, hoffentlich schwitzefrei.

0: Im Juli, da sollte das Wetter nicht nur sonniger, sondern ja auch wärmer werden. Da ist es dann nur logisch, dass wir Menschen überhaupt anfangen zu schwitzen. Aber warum tun wir das eigentlich? Das und vieles mehr weiß Allgemeinmedizinerin Almut Oellermann vom Medizinischen Versorgungszentrum in Hameln. Heute in Medizin kompakt.
1: Weil der Körper versucht, die Temperatur zu regulieren. Es dient auch der Befeuchtung der Haut als Schutz vor Austrocknung.
0: Dass wir Menschen schwitzen, das ist ja den meisten irgendwie bewusst, man spürt es ja auch. Aber wie genau funktioniert das? Was genau passiert da bei uns im Körper?
1: Na, wir haben Schweißdrüsen, die haben wir überall am Körper. Wir haben zwei unterschiedliche Kategorien, große und kleine. Und die scheiden einfach Flüssigkeit aus. Und zwar ungefähr 0,5 Milliliter pro Kilogramm Körpergewicht pro Stunde.
0: Die meisten Menschen schwitzen an den Achseln oder auch im Gesicht in der sogenannten C-Zone. Das ist der Bereich rund um Stirn und Nase. Aber wussten Sie auch, dass wir fast überall an unserem Körper schwitzen und nicht nur an bestimmten Stellen?
1: Na, im Prinzip sind überall die kleinen Schweißdrüsen. Die sitzen wirklich überall, aber vor allem Stirn, Handfläche, Füße, also Fußsohlen. Und wir haben die großen Schweißdrüsen, die auch noch so ein Duftorgan haben. Das ist Achselhöhle, Brustwarzen und der Genitalbereich.
0: Nun ja, wir wissen also jetzt, dass der Körper schwitzt, um sich abzukühlen, aber durch das Ausscheiden alleine fängt er ja eigentlich nicht an zu stinken, oder?
1: Weil wir Hautbakterien haben, die den eigentlich geruchlosen Schweiß zersetzen.
0: Also die Bakterien sind mal wieder schuld. Wir Menschen schwitzen, damit unser Körper sich abkühlen kann, wenn es zu warm ist. Wir können überall schwitzen, an der Stirn, an den Füßen, auch im Intimbereich. Wo und wie stark wir an manchen Stellen schwitzen, hängt davon ab, wie viele und wie groß die Schweißdrüsen an den bestimmten Stellen sind. Das sagt Allgemeinmedizinerin Almut Oellermann vom Medizinischen Versorgungszentrum in Hameln bei Medizin Kompakt. Jeden Freitag hier bei Radioaktiv. Hoffentlich werden die nächsten paar Wochen ein bisschen mehr schweißfrei für uns bleiben, damit wir alle nicht mehr so mies riechen. Und wenn doch, Deo existiert.

0: Haven't Met You Yet von Michael Bublé. Und wen sie auch noch nicht getroffen haben, das sind die beiden Hits, die hier gleich bei Radioaktiv laufen. Aber keine Sorge, ich schaffe da mal eben Abhilfe. Deepish Mode mit People Are People. Und dann noch ein Hit aus den 2010ern mit Fireworks von Katy Perry.
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2: Das Naturerlebnis Bad Lauenstein soll trotz einer deutlichen Kostensteigerung saniert werden. Dafür hat sich der Salzhemmendorfer Rat in einer Sondersitzung ausgesprochen. Die Sanierung soll statt 1,5 Millionen Euro nach aktuellem Stand 2,3 Millionen kosten. Der bereits bewilligte Zuschuss von 1 Million Euro muss bis zum 30. Juni 2027 abgerechnet werden. Die Verwaltung hatte vorgeschlagen, die Mehrkosten auch mithilfe der Akzeptanzabgabe der Windkraftanlagen in Lauenstein zu decken. Dieser Vorschlag wurde abgelehnt. Stattdessen soll Geld aus dem Sondervermögenstopf des Landes für Infrastruktur eingesetzt werden. Im Bad Pyrmonter Stadtarchiv ist jetzt ein Raum besonderen Pyrmonter Persönlichkeiten gewidmet. 4 Porträts und Biografien bekannter ehemaliger Bad Pyrmonter hängen im Archiv in der Rathausstraße 7. Eine von ihnen ist die Musikerin Annette Humpe. Aus dem Bereich der Wissenschaft ist ein Porträt der Biochemikerin Melina Schuh abgebildet. In der Galerie der Prominenten ist auch der Bad Pyrmonter Theatermacher, Schauspieler und Regisseur Jörg Schade vertreten und der Journalist Vassili Gorlot. Die Aktion Einfach heiraten im Hamelner Münster ist aus Sicht der Organisatoren ein Erfolg gewesen. 18 Paare wurden getraut, 12 Paare ließen sich segnen. Darüber hinaus gab es eine Warteliste. Im Rahmen der landeskirchlichen Aktion Einfach heiraten konnten sich Paare spontan und ohne große Vorbereitungen kostenlos trauen oder segnen lassen.
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0: Nach einer kühlen Nacht starten wir am Samstag mit Temperaturen von nur 14 Grad in den Tag, erreichen dann aber Höchstwerte von bis zu 23 Grad. Den Samstag über bleibt es wechselhaft mit Sonne und Wolken. Am Abend muss man sich auch auf leichte Regenschauer einstellen. Am Sonntag wird es ähnlich warm mit Höchstwerten von bis zu 21 Grad, leider den Tag über eher bewölkt. Die Sonne lässt sich nur ab und zu mal blicken. Den ganzen Tag über kann es in der Region zu leichten Regen kommen.
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0: Mit Nico Schnark und gleich mal einem kleinen Tipp, wie Sie mit lästigen Krabbeltieren, beziehungsweise mit

0: Hier ist Radioaktiv am Freitag um 16.40 Uhr. In Deutschland gibt es derzeit rund 110 Ameisenarten. Für Menschen sind die Ameisen hier ungefährlich. Doch wenn die kleinen, fleißigen Krabbeltiere in Massen ins Haus strömen oder in den Garten, da werden sie zumindest lästig oder auch schädlich. Wir fragen unsere Gartenexpertin Sabine Klingelhöfer von der Emmertaler Firma Neudorf, was da so abgeht. Sind die Ameisen bei uns wirklich schädlich oder sind sie einfach nur nervig und lästig?
1: Ameisen fressen keine Pflanzen. Also insofern kann man sagen, nee, richtig schädlich sind sie nicht. Aber wenn sie zum Beispiel ihr Nest irgendwo bauen, dann beißen sie schon mal die Wurzeln von Pflanzen ab, einfach weil die im Weg sind. Ein anderes Thema ist, dass sie durch ihre Nestbautätigkeit durchaus auch Schäden an Installationen, sage ich mal, verursachen können. Also ich denke zum Beispiel an unser Spielhaus, wo auf einmal auch an einem der stützenden Träger ein Ameisennest sich ausbreitete und wir Angst hatten, dass es einfach instabil wurde, weil der Pfosten dann irgendwann ein bisschen locker wurde.
0: Oft findet man ja im Rasen so kleinere Haufen mit krümeliger Erde. Auch das sind ja Ameisen. Richten die dort Schaden an oder stören sie nur?
1: Ja, die machen Haufen und das stört dann auch mal beim Rasenmähen, wenn es ein großes Volk ist und der Haufen immer größer wird. Also ja, auch da stören sie und vor allen Dingen, wenn ich barfuß durch den Rasen gehe, die Kinder, gerade kleine Kinder, krabbeln über die Wiese und auf einmal beißen die Ameisen zu oder spritzen mit ihrer Ameisensäure. Das ist natürlich auch nicht so richtig angenehm. Im Gemüsebeet vor allen Dingen, da finde ich es richtig nervig, wenn sie da ihre Nester bauen und dann eben doch von den Keimlingen die Wurzeln abfressen.
0: Was kann man denn gegen die kleinen Krabbeltiere denn tun?
1: Was ich im Beeten natürlich versuchen kann, ist, dass ich sie einfach immer wieder störe. Also indem ich einfach mit einer Hake, mit einem Dreizahn darüber gehe und sie so nerve, dass sie von sich aus freiwillig einfach abhauen. Das wäre natürlich der beste Fall. Manchmal funktioniert es auch, wenn es ein ganz frisches Nest ist. Ansonsten darf man offiziell und ganz legal im Garten genau nur eine Sache machen. Alle anderen Ameisenbekämpfungsmitteln, Köderdosen, Ameisensprays und so sind im Garten gar nicht zulässig, weil sie sind gar nicht zugelassen für die Anwendung an Pflanzen. Was man aber gut machen kann im Garten, ist Nematoden gegen Ameisen auszubringen. Die gibt es inzwischen. Das sind die natürlichen Feinde der Ameisen. Die sind auch bei uns heimisch, nur dass sie meistens eben nicht in so großer Anzahl vorkommen, dass sie wirklich hilfreich sind.
0: Und kann man vorbeugen, dass die Tiere erst gar nicht kommen?
1: Nein, also da weiß ich leider gar nichts. Man kann natürlich auch mit Duftstoffen arbeiten, also Nelkenöl soll auch ganz gut funktionieren, solche Geschichten ausprobieren, auch Lavendel soll gut funktionieren. Aber das sind alles Sachen, ja, bei kleineren Nestern mag das gehen, bei großen Nestern hat man da meistens keine guten Erfolgsaussichten.
0: Also Tipps von unserer Gartenexpertin Sabine Klingelhöfer zum Thema Ameisen von der Emmertaler Firma Neudorf gibt's hier bei Radioaktiv alle 14 Tage. Weiter geht's hier mit R.E.M.
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0: Und Man on the Moon. Viel Spaß.

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1: Vielleicht ja zu einem Konzert mit Viva La Vida, einer Tribute-Band für Coldplay in Lüchte am Samstag. Die Tribute-Band Viva La Vida gilt als eine der authentischsten Coldplay-Coverbands. Die vier Musiker bilden die Show der britischen Pop-Rock-Ikonen detailgetreu nach, freuen sich auf eine energiegeladene Performance mit den großen Hits wie Clocks, The Scientist, Fix You und natürlich Viva La Vida. Die Tickets sind für 20 Euro direkt über die offizielle Webseite der Stadt auf lüchte.de/Ticketverkauf sowie persönlich in der Touristinformation im Rathaus Lüchte erhältlich. Für das Konzert mit Viva La Vida, A Tribute to Coldplay im Emma Auenpark in Lüchte am Samstag, dem 4.7. von 18 bis 23 Uhr. Und wenn Sie ein bisschen was Kaputtes irgendwie zu Hause rumliegen haben sollten, dann könnten Sie beim Reparaturencafé in Bad Pyrmont morgen vorbeischauen. Erfahrene ehrenamtliche Fachleute unterstützen Sie bei der Instandsetzung von verschiedenen defekten Gegenständen. Während eventueller Wartezeiten gibt es eine gemütliche Runde mit Kaffee, Tee und Muffins oder Kuchen. Das Reparaturencafé im Gemeindezentrum St. Georg in Bad Pyrmont am Samstag von 14 bis 17 Uhr hat das offen. Und für ein bisschen Theater, da können Sie sich das Musical Der Zauberer von Ost auf der Osterwaldbühne in Salzhemdorf anschauen. Die verwandelt sich in das magische Land Oz. Seien Sie dabei, wenn Dorothy, die Vogelscheuche, der Blechmann und der löwenstarke Held ihr großes Abenteuer auf der Freilichtbühne starten. Packendes Schauspiel, mitreißende Musik und eine zauberhafte Kulisse mitten in der Natur erwarten Sie dort. Online-Buchung geht direkt über die offizielle Webseite der Osterwaldbühne. Am Samstag um 15.30 Uhr und am Sonntag 15.30 Uhr gibt es Vorstellungen für das Musical Der Zauberer von Oz auf der Osterwaldbühne in Salzhemdorf.
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0: Gleich gibt's hier Sapphire von Ed Sheeran. Gefolgt von Karma Chameleon von Culture Club. Jetzt aber erstmal die Nachrichten um 17 Uhr.
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0: Morgen am Samstag, dem 4. Juli, ist wieder kreisweiter Warntag. Die Nachrichten mit Kerstin Wilke.
2: Der Landkreis probt gemeinsam mit den kreiseingehörigen Kommunen am Samstag erneut den Ernstfall. Mit dem kreisweiten Warntag, der regelmäßig am ersten Samstag eines Quartals stattfindet, soll den Menschen verdeutlicht werden, mit welchen Warnsystemen die zuständigen Behörden warnen können, wenn eine Großschadenslage oder Katastrophe bereits eingetreten ist oder unmittelbar bevorsteht. Für Radioaktiv aktuell Ute Ziegeler.
3: Um 12 Uhr ertönt zur Ankündigung der Probewarnung gewohntermaßen kreisweit das Signal Entwarnung, ein einminütiger Dauerton. Um 12.06 Uhr werden das Sirenensignal Warnung der Bevölkerung sowie die Warn-App Nina ausgelöst. Zeitgleich werden zusätzlich Informationen über die Social-Media-Kanäle des Landkreises Hameln-Pyrmont und der kooperativen Regionalleitstelle Weserbergland zur Verfügung gestellt. Um 12.12 Uhr wird der kreisweite Warntag wiederum mit dem Sirenensignal Entwarnung, also dem einminütigen Dauerton, offiziell beendet. Der Landkreis bittet darum, besondere Vorkommnisse im Zusammenhang mit den vorhandenen Sirenen oder auch technische Defekte direkt zu melden.
2: Auf die Bürgerinnen und Bürger in Bad Pyrmont kommen ab 2027 höhere Gebühren zu. Der Stadtrat hat beschlossen, die Kosten für die Straßenreinigung anzuheben. Auch beim Niederschlagswasser wird es teurer. Grundlage ist eine Kalkulation eines externen Prüfungsunternehmens. Demnach arbeitet die Straßenreinigung bislang nicht kostendeckend. Je nach Reinigungsklasse steigen die Gebühren um rund 10%. In der Klasse 1 erhöht sich der Preis von 1,15 Euro auf 1,29 Euro pro Meter Straßenfront. Die Gebühr für Niederschlagswasser steigt um 9 Cent auf 74 Cent pro Kubikmeter. Das Schmutzwasser wird dagegen 10 Cent günstiger. Die Gruppe CDU Küppers FDP enthielt sich bei der Abstimmung. Bad Pyrmont Intakt kritisierte die Pläne, wie die Pyrmonter Nachrichten berichten. Teilnehmer des Oldtimer-Treffens in Hessisch-Oldendorf haben symbolisch Bäume im Forstamt Oldendorf gepflanzt. Im Rahmen des internationalen VW-Treffens in Hessisch-Oldendorf haben zwei aus Malaysia stammende Aktivisten das Forstamt Oldendorf der niedersächsischen Landesforsten besucht. Gemeinsam mit Mitarbeitern des Forstamtes pflanzten sie in der Försterei Doppelstein symbolisch rund 100 junge Bäume. Die Pflanzaktion fand im Friedrichsburger Teil des Reviers statt. Gepflanzt wurden überwiegend junge Eichen sowie einige Linden. Die eigentliche Wiederbewaldung der Fläche erfolgt im Herbst. Die Fläche war zuvor mit Fichten bestockt, die in den vergangenen Jahren dem Borkenkäfer zum Opfer gefallen sind. Die Eiche sei für diesen Standort eine sehr gute Wahl. Solche Begegnungen zeigten, dass der Wald Menschen über Ländergrenzen hinweg verbinde, sagte Förster Julian Nagel vom Forstamt Oldendorf. Soweit die Meldungen aus der Region und jetzt weiter mit den Weltnachrichten.
4: Ich bin Thomas Brockt. Julian Nagelsmann ist nicht länger Trainer der Fußballnationalmannschaft. Er erklärte wenige Tage nach dem WM-Aus gegen Paraguay seinen sofortigen Rücktritt. Jürgen Klopp soll wohl Nachfolger werden, das teilte der Deutsche Fußballbund mit.
5: Die Entscheidung sei ihm nicht leicht gefallen, erklärte Nagelsmann, aber die Nationalmannschaft habe nach so einer herben Enttäuschung die Chance auf einen unbelasteten Neuanfang verdient. Den soll jetzt Jürgen Klopp gestalten. Er sei grundsätzlich bereit dazu, erklärte der DFB. Die Verbandsspitze kündigte Gespräche mit dem früheren Erfolgstrainer von Borussia Dortmund und dem FC Liverpool an. Die dürften sehr bald stattfinden. Klopp ist ja zurzeit noch als TV-Experte bei der WM im Einsatz und steht ja grundsätzlich noch bei Red Bull als Head of Global Soccer unter Vertrag. Thomas Thonfeld, Sportredaktion.
4: Die umstrittenen Pläne der schwarz-roten Koalitionsspitzen für erschwerte Krankschreibungen im Job bleiben bei den konkreten Folgen vorerst vage. Ein Regierungssprecher sagte in Berlin, die Ausgestaltung stehe jetzt erst bevor. Mit Blick auf die angekündigte verpflichtende Vorlage einer Arbeitsunfähigkeitsbescheinigung schon ab dem ersten Krankheitstag sagte er, das heiße nicht, dass man am ersten Tag zum Arzt gehen sollte. Die Spitzen der Koalition haben außerdem vereinbart, dass die Möglichkeit einer telefonischen Krankschreibung abgeschafft werden soll. Die Ukraine soll beim NATO-Gipfel in Ankara kommende Woche die Zusage für weitere Unterstützung im Umfang von insgesamt 140 Milliarden Euro bekommen. Darauf haben sich Vertreter der 32 NATO-Mitgliedsländer in Brüssel verständigt.
6: Das Geld ist für Waffen, andere militärische Ausrüstung oder auch die Ausbildung von Soldaten bestimmt und soll innerhalb von 2 Jahren fließen. Mit in die Gesamtsumme eingerechnet ist schon ein Hilfspaket der EU im Umfang von 60 Milliarden Euro. Die weiteren zugesagten 80 Milliarden Euro sollen von den NATO-Mitgliedstaaten kommen. Deutschland hat dafür in diesem Jahr schon gut 11 Milliarden Euro eingeplant. Jan-Henner Reitzer, Nachrichtenredaktion.
4: Popstar Taylor Swift und Football-Profi Travis Kelce feiern US-Medienberichten zufolge Hochzeit in New York. Die mehrtägigen Feierlichkeiten im weltberühmten Madison Square Garden begannen demnach gestern mit einem Abendessen mit rund 100 Gästen und sollen heute bis tief in die Nacht mit einer großen Party mit etwa 1000 Gästen weitergehen. Swift und Kelce selbst haben sich bislang nicht dazu geäußert.
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0: Es sind aktuell noch 20 Grad. In der Nacht sinken die Temperaturen dann auf bis zu 13 Grad. Wird also recht kühl heute Nacht. Am Samstag starten wir dann auch mit Temperaturen von 14 bis 15 Grad in den Tag, erreichen dann Höchstwerte bis zu 23 Grad. Der Samstag wird wechselhaft mit einem Mix aus Sonne und Wolken. Am Abend kann auch ein bisschen Regen runterkommen. Am Sonntag dann ebenfalls recht warm mit Höchstwerten von 21 Grad. Zwar ein bisschen kühler als am Vortag, aber die Sonne lässt sich auch nicht so viel blicken. Eher bewölkt mit leichten Regenschauern den ganzen Tag über. Gucken wir einmal auf den Verkehr. Da sieht soweit alles recht entspannt aus, keine großen Staus oder dergleichen. Die Landkreisblitzer, die stehen heute noch in Bad Pyrmont und in Emmertal. Wenn Ihnen sonst was auffallen sollte, dann schicken Sie uns gerne eine WhatsApp-Nachricht unter 05151 und 6x5.
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0: Mein Name ist Nico Schnake und ich bin jetzt noch bis 18 Uhr für Sie da, hier im Radioaktiv Nachmittag. Danach gibt es eine Stunde lang ein bisschen Musik, später dann auch noch ein bisschen was vom Bürgerfunk. Bis dahin aber, wie gesagt, bin ich noch da. Gleich mal mit einem kleinen Blick auf das Naturerlebnisbad in Lauenstein. Das sollte ja saniert werden. Nun stand das aber die letzten paar Wochen doch noch mal ein bisschen in der Schwebe, ob jetzt tatsächlich saniert werden soll oder nicht, denn das ganze Projekt ist ein bisschen teurer geworden als eigentlich geplant. Was genau da jetzt bei einer besonderen Ratssitzung bei rumgekommen ist, das erfahren Sie gleich hier bei Radioaktiv.

0: Richtung Feierabend geht's mit Radioaktiv und einem Blick auf das Naturerlebnis Bad Lauenstein. Das ist ja schon besonders und auch irgendwie so ein touristischer Magnet, das Naturerlebnis Bad in Lauenstein. Aber wird das jetzt eigentlich saniert oder nicht? Das war gestern heiß diskutiert worden bei einer Ortsratssitzung in Lauenstein und der darauf folgenden Ratssitzung im Restaurant bei Felix. Karin Seifert war für Radioaktiv mit dabei und berichtet für sie.
1: Um es gleich vorwegzunehmen, man möchte trotz steigender Kosten an der Sanierung des Naturbades festhalten. Der Rat Salzhemnow hatte ja schon im Juni 2024 beschlossen, die Sanierung des Naturerlebnisbades im Kostenrahmen von 1,5 Millionen Euro. Jetzt wird es teurer, 2,3 Millionen stehen auf der Rechnung und das musste neu beschlossen werden. Auch der bewilligte Zuschuss von 1 Million Euro muss bis nächstes Jahr, 30.06.2027, abgerechnet werden. Das wird schon sportlich. Bürgermeister Clemens Pommerening dazu.
2: Also ein Jahr ist nicht viel, wenn man so eine grundlegende Sanierung macht. Aber wir sind da optimistisch. Der Zeitplan steht an sich, also es müsste hinhauen.
1: Mit 15 Ja und 4 Nein-Stimmen wurde namentlich abgestimmt über die Sanierung. Gelder sollen zur Finanzierung der Mehrkosten, so hat es jedenfalls die Verwaltung vor, dass die Akzeptanzabgabe der gebauten Windkraftanlagen in Lauenstein einen Betrag von jährlich 25.000 Euro für 10 Jahre zu nutzen. Der Vorschlag wurde gestrichen vom Rat und auch vom Ortsrat Lauenstein. Die stellvertretende Lauensteiner Bürgermeisterin Britta Kellermann dazu.
3: Wir haben politisch überhaupt noch nicht darüber entschieden, wie der Verteilmechanismus sein soll und wir wissen auch noch gar nicht, ab wann wir die Mittel aus der Akzeptanzabgabe konkret erwarten können.
1: Bürgermeister Clemens Pommerening hatte sich etwas anderes erhofft in diesem Punkt.
2: Es wäre ein starkes, schönes Zeichen vom Ortsrat Lauenstein gewesen, wenn er sagt, das Projekt Naturerlebnisbad ist ihm so wichtig, dass dort die entsprechenden Mittel aus der Akzeptanzabgabe reinfließen. Die Zusage gibt es ja im Grunde, aber man wollte sich noch nicht konkret auf Beträge festlegen. Von daher bin ich immer noch optimistisch, dass es so kommt.
1: 4,2 Millionen Euro bekommt der Flecken aus dem Sondervermögenstopf des Landes für Infrastruktur. Auch davon soll Geld ins Naturbad fließen. Die 4 Gegenstimmen von den aktiven Bürgern, WPL und 2 CDUler. Denen war die Sanierung schlichtweg zu teuer geworden. CDU-Ratsherr Michael Lang.
4: Also ich bin der festen Überzeugung, dass wir es uns nicht erlauben können. Und die 4 Millionen aus dem Sondervermögen hätten wir anders, besser untergebracht, wo wir dann keinen Kredit hätten aufnehmen müssen.
1: Die Mehrheitsgruppe aus SPD, Grüne, FDP will den wichtigen touristischen Anziehungspunkt Naturbad Lauenstein erhalten. Carsten Appold nochmal von den Grünen.
5: Das Naturerlebnisbad hat auf jeden Fall einen wesentlichen Alleinstellungsmerkmal, wenn man ins Weserbergland guckt, zum Thema Tourismus. Wir haben das Naturfreundehaus zum Beispiel angesprochen, aber auch andere Einrichtungen, die dieses Bad brauchen und auch bewerben. Wir können uns nicht aus allen freiwilligen Leistungen zurückziehen. Ein Bad ist ein Treffpunkt, Kinder können da schwimmen lernen und so weiter. Es gibt, denke ich, viele, viele gute Gründe dafür.
0: Also das Naturerlebnisbad in Lauenstein wird saniert. Die Kosten haben sich zwar erhöht und liegen jetzt bei 2,3 Millionen Euro. 1 Million Euro Förderung gibt es aber. Gestern hat es in der Ortsratssitzung und der anschließenden Ratssitzung viel Diskussion gegeben. Man hält aber weiter an dem Plan fest, das Naturerlebnisbad Lauenstein zu sanieren.
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0: Gleich gibt's hier von Pink Irrelevant. Gefolgt von What's Up von Four Non Blondes.
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2: Nach dem Brand eines Wohnhauses in Bad Münderbarkede wird der Sachschaden auf rund 200.000 Euro geschätzt. Menschen kamen nicht zu Schaden. Die 7 Bewohnerinnen und Bewohner konnten das Haus rechtzeitig verlassen. Aufmerksame Anwohner und Passanten waren auf das Feuer aufmerksam geworden. Der Alarm für die Feuerwehr wurde Donnerstagabend kurz nach 22 Uhr ausgelöst. Zur Brandursache gibt es noch keine Informationen. Auf die Bürgerinnen und Bürger in Bad Pyrmont kommen ab 2027 höhere Gebühren zu. Der Stadtrat hat beschlossen, die Kosten für die Straßenreinigung anzuheben. Grundlage ist eine Kalkulation eines externen Prüfungsunternehmens. Demnach arbeitet die Straßenreinigung bislang nicht kostendeckend. Je nach Reinigungsklasse steigen die Gebühren um rund 10%. Auch beim Niederschlagswasser wird es teurer. Die Gebühr steigt um 9 Cent auf 74 Cent pro Kubikmeter. Das Schmutzwasser wird dagegen 10 Cent günstiger. Die Änderungen treten zum 1. Januar 2027 in Kraft. Das Naturerlebnis Bad Lauenstein soll trotz einer deutlichen Kostensteigerung saniert werden. Dafür hat sich der Salzhemmendorfer Rat in einer Sondersitzung ausgesprochen. Die Sanierung soll statt 1,5 Millionen Euro nach aktuellem Stand 2,3 Millionen kosten. Die Verwaltung hatte vorgeschlagen, die Mehrkosten auch mithilfe der Akzeptanzabgabe der Windkraftanlagen in Lauenstein zu decken. Dieser Vorschlag wurde abgelehnt. Stattdessen soll Geld aus dem Sondervermögenstopf des Landes für Infrastruktur eingesetzt werden.
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0: Es sind aktuell noch 20 Grad draußen bei bewölktem bis sonnigem Himmel. Das Wetter heute sehr wechselhaft. Das wird auch am Samstag nicht groß anders sein. Höchstwerte von bis zu 23 Grad erwarten uns dort. Die Sonne lässt sich insgesamt für 4 Stunden blicken. Ansonsten bleibt es den Tag über bewölkt mit leichten Regenschauern am Abend. Und auch der Sonntag wird leicht verregnet. Mit Höchstwerten von bis zu 21 Grad wird es ein bisschen kühler als am Samstag. Ansonsten auch hauptsächlich bewölkt.
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0: Jetzt der Lokalhit hier bei Radio Aktiv. Einfach mal was anderes hören.
1: Ob Russland, Ukraine, Nahost, Sudan oder Iran, aktuell wüten weltweit überall Kriege. Überall werden junge Männer und Frauen eingezogen, um sich gegenseitig zu bekämpfen und ja, für ihr Land zu sterben. Die Band Calmring aus Hildesheim will da nicht tatenlos zusehen und hat das Protestlied Soldiers Go Home to Your Families geschrieben. Unser heutiger Radioaktiv-Lokalhit. Calmring gibt es seit 2010, bestehend aus Marit Calmring an der Mandoline, Piano und Gesang, Jörg Trepke am Schlagzeug, Jürgen Kamutzki an Gitarre, Gesang, Gerd Niele am Bass, Mundharmonika und Akkordeon und last but not least Renate Kriegert ebenfalls am Gesang. Die Musiker machen eine Mischung aus Folk und Country.
2: Hallo allerseits, ich bin Marit Calmring von der Hildesheimer Band Calmring. Bei YouTube ist auch das Video zu Soldiers Go Home to Your Families zu finden. Diesen Song habe ich geschrieben. Er drückt meinen sehnlichsten Wunsch nach einer friedvollen Welt aus. Ich wünsche euch allen eine gute Zeit und Weltfrieden. Eure Marit.
1: Calmring sind demnächst auch live zu sehen, zum Beispiel am 14.11. in der St. Andreaskirche in Hasum. Mehr zu der Hildesheimer Band finden Sie auf www.calmring.de. Calmring geschrieben, Calmring. Und bei uns hören Sie jetzt Ihr Protestlied Soldiers Go Home to Your Families. Viel Spaß damit.

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1: Vielleicht ja zum Emma-Wiesen-Parkrun direkt neben dem Reisemobilhafen am Hauptmann-Bülke-Weg in Bad Pyrmont morgen ab 9 Uhr. Die Strecke führt über eine Fußgängerbrücke durch die Emma-Wiesen und überquert dabei sogar die Landesgrenze von Niedersachsen nach Nordrhein-Westfalen in Richtung Lüchte, wo nach 2,5 Kilometern der Wendepunkt markiert ist. Also der Emma-Wiesen-Parkrun morgen ab 9 Uhr direkt neben dem Reisemobilhafen am Hauptmann-Bülke-Weg in Bad Pyrmont. Ansonsten gibt es das Pyrmonter Fürstentreff, das ist jetzt heute gestartet, wenn ich mich recht entsinne, morgen ab 11 Uhr dann beim Brunnenplatz in Bad Pyrmont erwartet Besucherinnen und Besucher dort ein festliches Programm, das die glanzvolle historische Kurtradition wieder aufleben lässt. Schauspielerinnen und Schauspieler in authentischen historischen Kostümen flanieren über den Platz und entführen das Publikum in die Epoche von Goethe, des großen Dichters. Begleitet wird das kulturelle Treiben von stimmungsvoller Live-Musik und abwechslungsreicher Unterhaltung für die ganze Familie. Außerdem gibt es am Sonntag noch pünktlich 14.30 Uhr den großen historischen Festumzug. Dies bildet den absoluten Höhepunkt des Festwochenendes in Bad Pyrmont, ideal kombiniert mit dem zeitgleichen verkaufsoffenen Sonntag. Also Goethe zu Gast in Bad Pyrmont beim Pyrmonter Fürstentreff. Am Samstag ab 11 Uhr, am Sonntag um 14.30 Uhr der historische Festumzug. Und wenn Sie ein bisschen Lust haben, Party mal auf eine andere Art und Weise zu machen, dann können Sie das beim Saft Clubbing in der Izole-Therme in Salzhemdorf. Bei diesem neuen Trend-Event in Salzhemdorf wird die klassische Party neu definiert. Statt lauter Nächte, Alkohol und Kater stehen entspannte Daytime-Vibes, Selfcare und bewusste Erholung im Mittelpunkt. Das Ganze läuft am Samstag von 12 bis 18 Uhr. Wie gesagt, in der Izole-Therme Saft Clubbing in Salzhemdorf. Und dann gibt es am Samstag in Hameln noch den Markt alter Bücher. Dort können Sie stöbern für den guten Zweck. Die Bibliotheksgesellschaft Hameln lädt zum beliebten Markt ein. Besucherinnen und Besucher können in Tausenden von gut erhaltenen, gespendeten Büchern stöbern. Das Angebot reicht von spannenden Romanen und Krimis über historische Sachbücher bis hin zur Kinderliteratur und Raritäten. Die Erlöse fließen direkt in die Förderung des regionalen Kulturlebens und der Stadtbücherei. Also der Markt alter Bücher im Hastenbecker Weg in Hameln am Samstag von 10 bis 17 Uhr.
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0: Mit Remind Me von Tom Grennan verabschiede ich mich von Ihnen. Mein Name ist Nico Schnake, das war der Radioaktiv Nachmittag. Jetzt die nächsten zwei Stunden gibt es hier feinste Musik von der Automation. Dann um 20 Uhr noch EDM Pulse, die Bürgerfunksendung. Bis dahin wünsche ich Ihnen eine gute Zeit. Morgen ist dann wieder mein Kollege Jan Hampe für Sie da. Wir hören uns dann spätestens nächste Woche Freitag. Es ist jetzt 18 Uhr.
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0: Morgen am Samstag, dem 4. Juli, ist wieder kreisweiter Warntag. Die Nachrichten mit Kerstin Wilke.
2: Der Landkreis probt gemeinsam mit den kreiseingehörigen Kommunen am Samstag erneut den Ernstfall. Mit dem kreisweiten Warntag, der regelmäßig am ersten Samstag eines Quartals stattfindet, soll den Menschen verdeutlicht werden, mit welchen Warnsystemen die zuständigen Behörden warnen können, wenn eine Großschadenslage oder Katastrophe bereits eingetreten ist oder unmittelbar bevorsteht. Für Radioaktiv aktuell Ute Ziegeler.
3: Um 12 Uhr ertönt zur Ankündigung der Probewarnung gewohntermaßen kreisweit das Signal Entwarnung, ein einminütiger Dauerton. Um 12.06 Uhr werden das Sirenensignal Warnung der Bevölkerung sowie die Warn-App Nina ausgelöst. Zeitgleich werden zusätzlich Informationen über die Social-Media-Kanäle des Landkreises Hameln-Pyrmont und der kooperativen Regionalleitstelle Weserbergland zur Verfügung gestellt. Um 12.12 Uhr wird der kreisweite Warntag wiederum mit dem Sirenensignal Entwarnung, also dem einminütigen Dauerton, offiziell beendet. Der Landkreis bittet darum, besondere Vorkommnisse im Zusammenhang mit den vorhandenen Sirenen oder auch technische Defekte direkt zu melden.
2: Auf die Bürgerinnen und Bürger in Bad Pyrmont kommen ab 2027 höhere Gebühren zu. Der Stadtrat hat beschlossen, die Kosten für die Straßenreinigung anzuheben. Auch beim Niederschlagswasser wird es teurer. Grundlage ist eine Kalkulation eines externen Prüfungsunternehmens. Demnach arbeitet die Straßenreinigung bislang nicht kostendeckend. Je nach Reinigungsklasse steigen die Gebühren um rund 10%. In der Klasse 1 erhöht sich der Preis von 1,15 Euro auf 1,29 Euro pro Meter Straßenfront. Die Gebühr für Niederschlagswasser steigt um 9 Cent auf 74 Cent pro Kubikmeter. Das Schmutzwasser wird dagegen 10 Cent günstiger. Die Gruppe CDU Küppers FDP enthielt sich bei der Abstimmung. Bad Pyrmont Intakt kritisierte die Pläne, wie die Pyrmonter Nachrichten berichten. Teilnehmer des Oldtimer-Treffens in Hessisch-Oldendorf haben symbolisch Bäume im Forstamt Oldendorf gepflanzt. Im Rahmen des internationalen VW-Treffens in Hessisch-Oldendorf haben zwei aus Malaysia stammende Aktivisten das Forstamt Oldendorf der niedersächsischen Landesforsten besucht. Gemeinsam mit Mitarbeitern des Forstamtes pflanzten sie in der Försterei Doppelstein symbolisch rund 100 junge Bäume. Die Pflanzaktion fand im Friedrichsburger Teil des Reviers statt. Gepflanzt wurden überwiegend junge Eichen sowie einige Linden. Die eigentliche Wiederbewaldung der Fläche erfolgt im Herbst. Die Fläche war zuvor mit Fichten bestockt, die in den vergangenen Jahren dem Borkenkäfer zum Opfer gefallen sind. Die Eiche sei für diesen Standort eine sehr gute Wahl. Solche Begegnungen zeigten, dass der Wald Menschen über Ländergrenzen hinweg verbinde, sagte Förster Julian Nagel vom Forstamt Oldendorf. Soweit die Meldungen aus der Region und jetzt weiter mit den Weltnachrichten.
4: Ich bin Thomas Brockt. Nun ist es offiziell, Julian Nagelsmann ist nicht mehr Fußball-Bundestrainer. Und Jürgen Klopp steht wohl als Nachfolger bereit. Nagelsmann erklärte wenige Tage nach dem WM-Aus gegen Paraguay seinen sofortigen Rücktritt. Das teilte der Deutsche Fußballbund mit.
5: Nagelsmanns Entscheidung verdient Respekt, erklärte Rudi Völler, der DFB-Sportdirektor, weil er Verantwortung übernehme, obwohl er gerne weitergemacht hätte. Das soll jetzt Jürgen Klopp tun. Der DFB kündigte an, dass man jetzt mit dem Star-Trainer verhandeln werde. Grundsätzlich habe Klopp bereits erklärt, dass er bereit sei, den Job als Bundestrainer zu übernehmen. Dafür muss er allerdings aus seinem Job als Head of Global Soccer bei Red Bull raus, wo er noch bis 2029 unter Vertrag steht. Thomas Thonfeld, Sportredaktion.
4: In den ersten 6 Monaten dieses Jahres haben viel weniger Menschen einen Asylantrag gestellt als im Vorjahreszeitraum. Nach Informationen aus dem Bundesinnenministerium beantragten im ersten Halbjahr knapp 40.000 Menschen erstmals Schutz in Deutschland. Zum Vergleich, im ersten Halbjahr des vergangenen Jahres waren es etwa 61.000 und im ersten Halbjahr 2024 wurden 121.000 Asylerstanträge gestellt. Innenminister Dobrindt hatte nach seinem Amtsantritt im April 2025 eine Intensivierung der Grenzkontrollen verfügt. Die geplanten Verschärfungen bei den Krankschreibungen werfen weiter Fragen auf. Die Bundesregierung hat jetzt klargestellt, dass Beschäftigte trotz einer Bescheinigungspflicht ab dem ersten Krankheitstag nicht sofort zum Arzt müssen. Wie die Regelung am Ende aber aussehen soll, ist offen.
6: Der Aufschrei war massiv, als die Koalition ihren Plan öffentlich gemacht hat. Gleich am ersten Tag eine Krankschreibung holen, das überlastet die Praxen und gängelt die Arbeitnehmer, hieß es quasi von allen Seiten, Arbeitgeber ausgenommen. Dass kranke Beschäftigte nun doch nicht sofort zum Arzt müssen, klingt sicher erst einmal entspannter, ändert aber nichts daran, dass die Bescheinigung ab Tag 1 gelten muss. Wie genau das gehen soll, unklar. Per Telefon schon mal ganz sicher nicht, diese Möglichkeit will Schwarz-Rot ja abschaffen. Thomas Bleskin, Nachrichtenredaktion.
4: Und noch einmal zum Fußball. Der Wechsel von Nationalspieler Nathaniel Brown von Eintracht Frankfurt zum FC Bayern ist perfekt. Wie der deutsche Rekordmeister mitteilte, erhält der 23 Jahre alte Linksverteidiger in München einen Vertrag bis Ende Juni 2031. Brown war einer der wenigen, der bei dem WM-Turnier im deutschen Team überzeugt hatte.
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0: Nach einer kühlen Nacht starten wir am Samstag mit Temperaturen von nur 14 Grad in den Tag, erreichen dann aber Höchstwerte von bis zu 23 Grad. Den Samstag über bleibt es wechselhaft mit Sonne und Wolken. Am Abend muss man sich auch auf leichte Regenschauer einstellen. Am Sonntag wird es ähnlich warm mit Höchstwerten von bis zu 21 Grad, leider den Tag über eher bewölkt. Die Sonne lässt sich nur ab und zu mal blicken. Den ganzen Tag über kann es in der Region zu leichten Regen kommen.
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1: Die Schlagzeilen aus der Region mit Kerstin Wilke. In Bad Münder öffnet am Samstag wieder das Maislabyrinth. An einem neuen Ort. In diesem Jahr ist das Maislabyrinth an der Böbberschen Straße zwischen der B442 und Nettelrede. Zum Eröffnungswochenende gibt es ein buntes Programm mit Aktionen, Infos und Mitmachangeboten für Groß und Klein. Parkplätze gibt es ausreichend direkt am Labyrinth. In Hessisch-Oldendorf startet an diesem Wochenende das Kreisjugendfeuerwehrzeltlager. Vom 4. bis zum 11. Juli werden dort 700 Jugendliche aus dem gesamten Landkreis Hameln-Pyrmont sowie aus einer Gastgemeinde im Landkreis Göttingen erwartet. Austragungsort sind die Sportplätze am Horstweg oberhalb des Waldstadions. Während des Zeltlagers wird der Horstweg zur Einbahnstraße. Als Parkplatz für die Teilnehmer dient der Bereich gegenüber dem Baxmannbad. Auch am Baxmannbad wird mit deutlich mehr Betrieb gerechnet. Das Pyrmonter Reparaturcafé öffnet am 4. Juli wieder seine Türen. Wegen des Fürstentreffs an diesem Wochenende ist es nicht im Stadtraum, sondern im Gemeindezentrum von St. Georg in der Bathildesstraße zu finden. Von 14 bis 17 Uhr stehen die Ehrenamtlichen dort wie jeden ersten Samstag im Monat für Reparaturen aller Art zur Verfügung. Soweit die Schlagzeilen aus der Region und jetzt weiter mit den Weltnachrichten.
2: Ich bin Thomas Brockt. Julian Nagelsmann ist nicht mehr Bundestrainer der deutschen Fußballnationalmannschaft. Nagelsmann erklärte wenige Tage nach dem WM-Aus gegen Paraguay seinen sofortigen Rücktritt. Das teilte der Deutsche Fußballbund mit. Vieles deutet nun darauf hin, dass Jürgen Klopp Nagelsmanns Nachfolger wird. Der Ex-Coach von Borussia Dortmund und dem FC Liverpool soll grundsätzlich bereit sein, das Amt des Bundestrainers zu übernehmen. Der DFB will jetzt mit ihm verhandeln. Steuerentlastung für kleine und mittlere Einkommen, Änderungen am Arbeitsmarkt, Berichtspflichten fallen weg. Mit diesem Reformpaket will die Bundesregierung die deutsche Wirtschaft aus der Krise führen. Die Pläne reichen dafür aber nicht aus, sagen führende Wirtschaftsinstitute wie das DIW in Berlin oder das Münchner IFO-Institut.
3: Nach Einschätzung mehrerer Wirtschaftsinstitute wird das Paket die jahrelange Wachstumsschwäche Deutschlands allein nicht beenden. Genannt werden unter anderem zu hohe Energiekosten, Fachkräftemangel und zu viel Bürokratie. Die Experten von IFO, DIW und ZEW fordern deshalb weitere Reformen, etwa mehr Investitionen, eine umfassendere Steuerreform und eine Begrenzung der Staatsausgaben. Thomas Bleskin, Nachrichtenredaktion.
2: Die Ukraine soll beim NATO-Gipfel in Ankara kommende Woche die Zusage für weitere Unterstützung im Umfang von insgesamt 140 Milliarden Euro bekommen. Darauf haben sich Vertreter der 32 NATO-Mitgliedsländer in Brüssel verständigt.
4: Das Geld ist für Waffen, andere militärische Ausrüstung oder auch die Ausbildung von Soldaten bestimmt und soll innerhalb von 2 Jahren fließen. Mit in die Gesamtsumme eingerechnet ist schon ein Hilfspaket der EU im Umfang von 60 Milliarden Euro. Die weiteren zugesagten 80 Milliarden Euro sollen von den NATO-Mitgliedstaaten kommen. Deutschland hat dafür in diesem Jahr schon gut 11 Milliarden Euro eingeplant. Die USA bleiben dabei, ihre Hilfe für die Ukraine zurückzufahren. Mit der Vereinbarung jetzt soll immerhin neuer Streit zum Thema beim NATO-Gipfel vermieden werden. Jan-Henner Reitze, Nachrichtenredaktion.
2: Popstar Taylor Swift und Football-Profi Travis Kelce feiern US-Medienberichten zufolge Hochzeit in New York. Die mehrtägigen Feierlichkeiten im weltberühmten Madison Square Garden begannen demnach gestern mit einem Abendessen mit rund 100 Gästen und sollen heute bis tief in die Nacht mit einer großen Party mit etwa 1000 Gästen weitergehen. Swift und Kelce selbst haben sich bislang nicht dazu geäußert.
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5: Nach einer kühlen Nacht starten wir am Samstag mit Temperaturen von nur 14 Grad in den Tag, erreichen dann aber Höchstwerte von bis zu 23 Grad. Den Samstag über bleibt es wechselhaft mit Sonne und Wolken. Am Abend muss man sich auch auf leichte Regenschauer einstellen. Am Sonntag wird es ähnlich warm mit Höchstwerten von bis zu 21 Grad, leider den Tag über eher bewölkt. Die Sonne lässt sich nur ab und zu mal blicken. Den ganzen Tag über kann es in der Region zu leichten Regen kommen.
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1: Die Schlagzeilen aus der Region mit Kerstin Wilke. In Bad Münder öffnet am Samstag wieder das Maislabyrinth. An einem neuen Ort. In diesem Jahr ist das Maislabyrinth an der Böbberschen Straße zwischen der B442 und Nettelrede. Zum Eröffnungswochenende gibt es ein buntes Programm mit Aktionen, Infos und Mitmachangeboten für Groß und Klein. Parkplätze gibt es ausreichend direkt am Labyrinth. In Hessisch-Oldendorf startet an diesem Wochenende das Kreisjugendfeuerwehrzeltlager. Vom 4. bis zum 11. Juli werden dort 700 Jugendliche aus dem gesamten Landkreis Hameln-Pyrmont sowie aus einer Gastgemeinde im Landkreis Göttingen erwartet. Austragungsort sind die Sportplätze am Horstweg oberhalb des Waldstadions. Während des Zeltlagers wird der Horstweg zur Einbahnstraße. Als Parkplatz für die Teilnehmer dient der Bereich gegenüber dem Baxmannbad. Auch am Baxmannbad wird mit deutlich mehr Betrieb gerechnet. Das Pyrmonter Reparaturcafé öffnet am 4. Juli wieder seine Türen. Wegen des Fürstentreffs an diesem Wochenende ist es nicht im Stadtraum, sondern im Gemeindezentrum von St. Georg in der Bathildesstraße zu finden. Von 14 bis 17 Uhr stehen die Ehrenamtlichen dort wie jeden ersten Samstag im Monat für Reparaturen aller Art zur Verfügung. Soweit die Schlagzeilen aus der Region und jetzt weiter mit den Weltnachrichten.
2: Ich bin Thomas Brockt. Julian Nagelsmann ist nicht mehr Trainer der Fußballnationalmannschaft. Wenige Tage nach dem WM-Aus gegen Paraguay erklärte Nagelsmann seinen sofortigen Rücktritt. Jürgen Klopp soll sein Nachfolger werden, das teilte der Deutsche Fußballbund mit.
3: Die Entscheidung sei ihm nicht leicht gefallen, erklärte Nagelsmann, aber die Nationalmannschaft habe nach so einer herben Enttäuschung die Chance auf einen unbelasteten Neuanfang verdient. Den soll jetzt Jürgen Klopp gestalten. Er sei grundsätzlich bereit dazu, erklärte der DFB. Die Verbandsspitze kündigte Gespräche mit dem früheren Erfolgstrainer von Borussia Dortmund und dem FC Liverpool an. Die dürften sehr bald stattfinden. Klopp ist ja zurzeit noch als TV-Experte bei der WM im Einsatz und steht ja grundsätzlich noch bei Red Bull als Head of Global Soccer unter Vertrag. Thomas Thonfeld, Sportredaktion.
2: Die Pläne der schwarz-roten Koalitionsspitzen für erschwerte Krankmeldungen im Job lösen heftige Proteste aus. Die konkreten Folgen für die Beschäftigten bleiben aber vorerst vage. Ein Regierungssprecher sagte in Berlin, die Ausgestaltung stehe jetzt erst bevor. Die geplante verpflichtende Vorlage einer Arbeitsunfähigkeitsbescheinigung schon ab dem ersten Krankheitstag etwa soll demnach nicht bedeuten, dass man direkt am ersten Tag zum Arzt gehen muss. Die Zahl der Asylanträge in Deutschland ist deutlich zurückgegangen. Im ersten Halbjahr stellten knapp 40.000 Menschen erstmals einen Asylantrag. Das ist rund ein Drittel weniger als vor einem Jahr.
4: Im Juni trat die europäische Asylreform in Kraft. Sie erleichtert es den EU-Staaten unter anderem, Menschen in Drittstaaten abzuschieben. Bereits zuvor hatte Bundesinnenminister Dobrindt die Grenzkontrollen verschärft und Zurückweisungen von Asylsuchenden angeordnet. Im ersten Halbjahr wurden nach Angaben des Innenministeriums rund 14.000 Menschen an den deutschen Grenzen zurückgewiesen. Die Bundespolizei nahm außerdem knapp 500 mutmaßliche Schleuser fest und registrierte etwa 4.000 Menschen mit offenen Haftbefehlen. Thomas Bleskin, Nachrichtenredaktion.
2: Die Zahl der Todesopfer nach den schweren Erdbeben in Venezuela ist auf etwa 2.600 gestiegen. Das teilte die geschäftsführende Präsidentin Rodriguez mit. Außerdem gibt es mehr als 11.000 Verletzte. Tausende weitere Menschen werden noch vermisst.
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5: Nach einer kühlen Nacht starten wir am Samstag mit Temperaturen von nur 14 Grad in den Tag, erreichen dann aber Höchstwerte von bis zu 23 Grad. Den Samstag über bleibt es wechselhaft mit Sonne und Wolken. Am Abend muss man sich auch auf leichte Regenschauer einstellen. Am Sonntag wird es ähnlich warm mit Höchstwerten von bis zu 21 Grad, leider den Tag über eher bewölkt. Die Sonne lässt sich nur ab und zu mal blicken. Den ganzen Tag über kann es in der Region zu leichten Regen kommen.
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1: Die Schlagzeilen aus der Region mit Kerstin Wilke. In Bad Münder öffnet am Samstag wieder das Maislabyrinth. An einem neuen Ort. In diesem Jahr ist das Maislabyrinth an der Böbberschen Straße zwischen der B442 und Nettelrede. Zum Eröffnungswochenende gibt es ein buntes Programm mit Aktionen, Infos und Mitmachangeboten für Groß und Klein. Parkplätze gibt es ausreichend direkt am Labyrinth. In Hessisch-Oldendorf startet an diesem Wochenende das Kreisjugendfeuerwehrzeltlager. Vom 4. bis zum 11. Juli werden dort 700 Jugendliche aus dem gesamten Landkreis Hameln-Pyrmont sowie aus einer Gastgemeinde im Landkreis Göttingen erwartet. Austragungsort sind die Sportplätze am Horstweg oberhalb des Waldstadions. Während des Zeltlagers wird der Horstweg zur Einbahnstraße. Als Parkplatz für die Teilnehmer dient der Bereich gegenüber dem Baxmannbad. Auch am Baxmannbad wird mit deutlich mehr Betrieb gerechnet. Das Pyrmonter Reparaturcafé öffnet am 4. Juli wieder seine Türen. Wegen des Fürstentreffs an diesem Wochenende ist es nicht im Stadtraum, sondern im Gemeindezentrum von St. Georg in der Bathildesstraße zu finden. Von 14 bis 17 Uhr stehen die Ehrenamtlichen dort wie jeden ersten Samstag im Monat für Reparaturen aller Art zur Verfügung. Soweit die Schlagzeilen aus der Region und jetzt weiter mit den Weltnachrichten.
2: Ich bin Thomas Brockt. Julian Nagelsmann ist nicht mehr Bundestrainer der deutschen Fußballnationalmannschaft. Nagelsmann erklärte wenige Tage nach dem WM-Aus gegen Paraguay seinen sofortigen Rücktritt. Das teilte der Deutsche Fußballbund mit. Vieles deutet nun darauf hin, dass Jürgen Klopp Nagelsmanns Nachfolger wird. Der Ex-Coach von Borussia Dortmund und dem FC Liverpool soll grundsätzlich bereit sein, das Amt des Bundestrainers zu übernehmen. Der DFB will jetzt mit ihm verhandeln. Steuerentlastung für kleine und mittlere Einkommen, Änderungen am Arbeitsmarkt, Berichtspflichten fallen weg. Mit diesem Reformpaket will die Bundesregierung die deutsche Wirtschaft aus der Krise führen. Die Pläne reichen dafür aber nicht aus, sagen führende Wirtschaftsinstitute wie das DIW in Berlin oder das Münchner IFO-Institut.
3: Nach Einschätzung mehrerer Wirtschaftsinstitute wird das Paket die jahrelange Wachstumsschwäche Deutschlands allein nicht beenden. Genannt werden unter anderem zu hohe Energiekosten, Fachkräftemangel und zu viel Bürokratie. Die Experten von IFO, DIW und ZEW fordern deshalb weitere Reformen, etwa mehr Investitionen, eine umfassendere Steuerreform und eine Begrenzung der Staatsausgaben. Thomas Bleskin, Nachrichtenredaktion.
2: Die Ukraine soll beim NATO-Gipfel in Ankara kommende Woche die Zusage für weitere Unterstützung im Umfang von insgesamt 140 Milliarden Euro bekommen. Darauf haben sich Vertreter der 32 NATO-Mitgliedsländer in Brüssel verständigt.
4: Das Geld ist für Waffen, andere militärische Ausrüstung oder auch die Ausbildung von Soldaten bestimmt und soll innerhalb von 2 Jahren fließen. Mit in die Gesamtsumme eingerechnet ist schon ein Hilfspaket der EU im Umfang von 60 Milliarden Euro. Die weiteren zugesagten 80 Milliarden Euro sollen von den NATO-Mitgliedstaaten kommen. Deutschland hat dafür in diesem Jahr schon gut 11 Milliarden Euro eingeplant. Die USA bleiben dabei, ihre Hilfe für die Ukraine zurückzufahren. Mit der Vereinbarung jetzt soll immerhin neuer Streit zum Thema beim NATO-Gipfel vermieden werden. Jan-Henner Reitze, Nachrichtenredaktion.
2: Popstar Taylor Swift und Football-Profi Travis Kelce feiern US-Medienberichten zufolge Hochzeit in New York. Die mehrtägigen Feierlichkeiten im weltberühmten Madison Square Garden begannen demnach gestern mit einem Abendessen mit rund 100 Gästen und sollen heute bis tief in die Nacht mit einer großen Party mit etwa 1000 Gästen weitergehen. Swift und Kelce selbst haben sich bislang nicht dazu geäußert.
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5: Nach einer kühlen Nacht starten wir am Samstag mit Temperaturen von nur 14 Grad in den Tag, erreichen dann aber Höchstwerte von bis zu 23 Grad. Den Samstag über bleibt es wechselhaft mit Sonne und Wolken. Am Abend muss man sich auch auf leichte Regenschauer einstellen. Am Sonntag wird es ähnlich warm mit Höchstwerten von bis zu 21 Grad, leider den Tag über eher bewölkt. Die Sonne lässt sich nur ab und zu mal blicken. Den ganzen Tag über kann es in der Region zu leichten Regen kommen.
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2: Die Schlagzeilen aus der Region mit Kerstin Wilke. In Bad Münder öffnet am Samstag wieder das Maislabyrinth an einem neuen Ort. In diesem Jahr ist das Maislabyrinth an der Böbberschen Straße zwischen der B442 und Nettelrede. Zum Eröffnungswochenende gibt es ein buntes Programm mit Aktionen, Infos und Mitmachangeboten für Groß und Klein. Parkplätze gibt es ausreichend direkt am Labyrinth. In Hessisch-Oldendorf startet an diesem Wochenende das Kreisjugendfeuerwehrzeltlager. Vom 4. bis zum 11. Juli werden dort 700 Jugendliche aus dem gesamten Landkreis Hameln-Pyrmont sowie aus einer Gastgemeinde im Landkreis Göttingen erwartet. Austragungsort sind die Sportplätze am Horstweg oberhalb des Waldstadions. Während des Zeltlagers wird der Horstweg zur Einbahnstraße. Als Parkplatz für die Teilnehmer dient der Bereich gegenüber dem Baxmannbad. Auch am Baxmannbad wird mit deutlich mehr Betrieb gerechnet. Das Pyrmonter Reparaturcafé öffnet am 4. Juli wieder seine Türen. Wegen des Fürstentreffs an diesem Wochenende ist es nicht im Stadtraum, sondern im Gemeindezentrum von St. Georg in der Bathildesstraße zu finden. Von 14 bis 17 Uhr stehen die Ehrenamtlichen dort wie jeden ersten Samstag im Monat für Reparaturen aller Art zur Verfügung. Soweit die Schlagzeilen aus der Region und jetzt weiter mit den Weltnachrichten.
3: Ich bin Zoe Tassovali. Das WM-Aus der deutschen Fußballnationalmannschaft hat jetzt Konsequenzen. Julian Nagelsmann ist nicht mehr Bundestrainer. Der 38-Jährige hat seinen sofortigen Rücktritt erklärt, das teilte der DFB mit. Als Nachfolger steht offenbar Jürgen Klopp bereit, den sich ohnehin schon viele Fans wünschen.
4: Nagelsmanns Entscheidung verdient Respekt, erklärte Rudi Völler, der DFB-Sportdirektor, weil er Verantwortung übernehme, obwohl er gerne weitergemacht hätte. Das soll jetzt Jürgen Klopp tun. Der DFB kündigte an, dass man jetzt mit dem Star-Trainer verhandeln werde. Grundsätzlich habe Klopp bereits erklärt, dass er bereit sei, den Job als Bundestrainer zu übernehmen. Dafür muss er allerdings aus seinem Job als Head of Global Soccer bei Red Bull raus, wo er noch bis 2029 unter Vertrag steht. Thomas Thonfeld, Sportredaktion.
3: Die geplanten strengeren Regeln für Krankmeldungen sorgen für viel Kritik. Die Koalition will, dass Beschäftigte künftig schon ab dem ersten Krankheitstag eine Arbeitsunfähigkeitsbescheinigung vorlegen. Ganz klar ist aber noch nicht, wie das praktisch laufen soll. Die Regierung betont, das heißt nicht automatisch, dass jeder direkt am ersten Tag zum Arzt gehen muss. Auch innerhalb der SPD gibt es Zweifel, vor allem am geplanten Aus für telefonische Krankschreibungen. Die Zahl der Asylanträge in Deutschland ist deutlich zurückgegangen. Im ersten Halbjahr stellten knapp 40.000 Menschen erstmals einen Asylantrag. Das sind rund ein Drittel weniger als vor einem Jahr.
5: Im Juni trat die europäische Asylreform in Kraft. Sie erleichtert es den EU-Staaten unter anderem, Menschen in Drittstaaten abzuschieben. Bereits zuvor hatte Bundesinnenminister Dobrindt die Grenzkontrollen verschärft und Zurückweisungen von Asylsuchenden angeordnet. Im ersten Halbjahr wurden nach Angaben des Innenministeriums rund 14.000 Menschen an den deutschen Grenzen zurückgewiesen. Die Bundespolizei nahm außerdem knapp 500 mutmaßliche Schleuser fest und registrierte etwa 4.000 Menschen mit offenen Haftbefehlen. Thomas Bleskin, Nachrichtenredaktion.
3: Die USA feiern ihren 250. Geburtstag. Präsident Donald Trump will daher vor dem weltbekannten Präsidentendenkmal am Mount Rushmore eine Rede halten. Geplant sind außerdem ein großes Feuerwerk und Überflüge von Militärflugzeugen. Was Trump in seiner Rede ankündigen wird, das ist bislang noch offen.
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6: Nach einer kühlen Nacht starten wir am Samstag mit Temperaturen von nur 14 Grad in den Tag, erreichen dann aber Höchstwerte von bis zu 23 Grad. Den Samstag über bleibt es wechselhaft mit Sonne und Wolken. Am Abend muss man sich auch auf leichte Regenschauer einstellen. Am Sonntag wird es ähnlich warm mit Höchstwerten von bis zu 21 Grad, leider den Tag über eher bewölkt. Die Sonne lässt sich nur ab und zu mal blicken. Den ganzen Tag über kann es in der Region zu leichten Regen kommen.
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1: Die Schlagzeilen aus der Region mit Kerstin Wilke. In Bad Münder öffnet am Samstag wieder das Maislabyrinth an einem neuen Ort. In diesem Jahr ist das Maislabyrinth an der Böbberschen Straße zwischen der B442 und Nettelrede. Zum Eröffnungswochenende gibt es ein buntes Programm mit Aktionen, Infos und Mitmachangeboten für Groß und Klein. Parkplätze gibt es ausreichend direkt am Labyrinth. In Hessisch-Oldendorf startet an diesem Wochenende das Kreisjugendfeuerwehrzeltlager. Vom 4. bis zum 11. Juli werden dort 700 Jugendliche aus dem gesamten Landkreis Hameln-Pyrmont sowie aus einer Gastgemeinde im Landkreis Göttingen erwartet. Austragungsort sind die Sportplätze am Horstweg oberhalb des Waldstadions. Während des Zeltlagers wird der Horstweg zur Einbahnstraße. Als Parkplatz für die Teilnehmer dient der Bereich gegenüber dem Baxmannbad. Auch am Baxmannbad wird mit deutlich mehr Betrieb gerechnet. Das Pyrmonter Reparaturcafé öffnet am 4. Juli wieder seine Türen. Wegen des Fürstentreffs an diesem Wochenende ist es nicht im Stadtraum, sondern im Gemeindezentrum von St. Georg in der Bathildesstraße zu finden. Von 14 bis 17 Uhr stehen die Ehrenamtlichen dort wie jeden ersten Samstag im Monat für Reparaturen aller Art zur Verfügung. Soweit die Schlagzeilen aus der Region und jetzt weiter mit den Weltnachrichten.
2: Ich bin Zoe Tassovali. Julian Nagelsmann ist nicht mehr Bundestrainer. Der 38-Jährige hat nur wenige Tage nach dem Aus im WM-16-Finale gegen Paraguay seinen Rücktritt erklärt. Das teilte der DFB mit. Und der Nachfolger steht wohl auch schon fest, Jürgen Klopp. Thomas Thunfeld, viele Fans wünschen sich Klopp ja schon länger. Wie stehen denn da die Chancen und wie geht's da jetzt weiter?
3: Also ich denke, man wird da jetzt sehr schnell reden. Die Themen liegen ja auf dem Tisch, nachdem grundsätzlich geklärt ist, dass Klopp Lust hat. Jetzt geht es sicherlich um Kompetenzen und das Team um einen möglichen Bundestrainer Klopp herum. Am Geld dürfte eigentlich nichts scheitern, auch wenn das natürlich auch geklärt werden muss. Und dann muss Klopp noch aus seinem Red Bull-Vertrag raus. Der läuft ja noch bis 2029, aber auch da dürfte sich eine Lösung finden, sodass ich die Chancen mal mit deutlich mehr als 50% einschätzen würde.
2: Danke dir, Thomas Thunfeld. Wer künftig krank zu Hause bleibt, soll schon ab dem ersten Tag eine Krankschreibung brauchen. Das plant die Bundesregierung zwar, aber wie das praktisch umgesetzt werden soll, ist aktuell noch völlig offen.
4: Laut Regierungssprecher Cornelius bedeuten die neuen Regeln nicht, dass Arbeitnehmer bereits am ersten Krankheitstag eine Arztpraxis aufsuchen müssen. Konkrete Angaben zum Ablauf machte die Bundesregierung aber nicht. Das Gesundheitsministerium verwies auf die Möglichkeit einer Krankschreibung per Videosprechstunde. Auch rückwirkende Bescheinigungen sind im Gespräch. Aus der SPD kommen inzwischen Zweifel an den Plänen. Der Koalitionspartner warnt, Patienten mit leichten Erkrankungen unnötig in Arztpraxen zu schicken und zusätzliche Bürokratie zu schaffen. Thomas Pleskin, Nachrichtenredaktion.
2: Die Ukraine kann offenbar mit weiteren Milliardenhilfen für ihr Militär rechnen. Die europäischen NATO-Mitgliedstaaten und Kanada haben sich wohl grundsätzlich darauf verständigt. Demnach soll die Ukraine für dieses und das kommende Jahr insgesamt 140 Milliarden Euro Militärhilfe erhalten. Das soll in der nächsten Woche auf dem NATO-Gipfel in Ankara offiziell verkündet werden. Popstar Taylor Swift und Footballstar Travis Kelce sollen sich in New York das Ja-Wort gegeben haben. Das berichten mehrere US-Medien übereinstimmend. Gefeiert wird demnach mehrere Tage lang im berühmten Madison Square Garden mit hunderten Gästen und einer großen Party heute Abend. Offiziell bestätigt haben Swift und Kelce die Hochzeit bisher allerdings nicht.
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5: Nach einer kühlen Nacht starten wir am Samstag mit Temperaturen von nur 14 Grad in den Tag, erreichen dann aber Höchstwerte von bis zu 23 Grad. Den Samstag über bleibt es wechselhaft mit Sonne und Wolken. Am Abend muss man sich auch auf leichte Regenschauer einstellen. Am Sonntag wird es ähnlich warm mit Höchstwerten von bis zu 21 Grad, leider den Tag über eher bewölkt. Die Sonne lässt sich nur ab und zu mal blicken. Den ganzen Tag über kann es in der Region zu leichten Regen kommen.
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1: Die Schlagzeilen aus der Region mit Kerstin Wilke. In Bad Münder öffnet am Samstag wieder das Maislabyrinth. An einem neuen Ort. In diesem Jahr ist das Maislabyrinth an der Böbberschen Straße zwischen der B442 und Nettelrede. Zum Eröffnungswochenende gibt es ein buntes Programm mit Aktionen, Infos und Mitmachangeboten für Groß und Klein. Parkplätze gibt es ausreichend direkt am Labyrinth. In Hessisch-Oldendorf startet an diesem Wochenende das Kreisjugendfeuerwehrzeltlager. Vom 4. bis zum 11. Juli werden dort 700 Jugendliche aus dem gesamten Landkreis Hameln-Pyrmont sowie aus einer Gastgemeinde im Landkreis Göttingen erwartet. Austragungsort sind die Sportplätze am Horstweg oberhalb des Waldstadions. Während des Zeltlagers wird der Horstweg zur Einbahnstraße. Als Parkplatz für die Teilnehmer dient der Bereich gegenüber dem Baxmannbad. Auch am Baxmannbad wird mit deutlich mehr Betrieb gerechnet. Das Pyrmonter Reparaturcafé öffnet am 4. Juli wieder seine Türen. Wegen des Fürstentreffs an diesem Wochenende ist es nicht im Stadtraum, sondern im Gemeindezentrum von St. Georg in der Bathildesstraße zu finden. Von 14 bis 17 Uhr stehen die Ehrenamtlichen dort wie jeden ersten Samstag im Monat für Reparaturen aller Art zur Verfügung. Soweit die Schlagzeilen aus der Region und jetzt weiter mit den Weltnachrichten.
2: Ich bin Zoe Tassovali. Das WM aus der deutschen Fußballnationalmannschaft hat Konsequenzen. Julian Nagelsmann ist nicht mehr Bundestrainer. Der 38-Jährige hat seinen sofortigen Rücktritt erklärt. Thomas Thunfeld, Nagelsmann hat erklärt, dass ihm die Entscheidung nicht leicht gefallen ist. Aber der DFB hat ihm ja offenbar gar keine Wahl gelassen, oder?
3: Also es sieht ganz so aus und es wird ja auch aus dem Treffen Nagelsmanns mit der DFB-Spitze so berichtet, man habe ihm da den Rücktritt nahegelegt. Ganz offensichtlich wollte die Verbandsführung anders als nach dem Vorrunden aus 2022 in Katar dieses Mal einen schnellen Schnitt und nicht wie damals mit Hansi Flick erst nochmal weiterprobieren. Dazu kam sicherlich auch der öffentliche und mediale Druck. Da gab es ja kaum noch eine Stimme, die noch pro Nagelsmann war. Und dann steht ja ganz offenbar auch der Nachfolgefavorit bereit, Jürgen Klopp.
2: Danke dir, Thomas Thunfeld. Dann bleiben wir an der Stelle noch kurz beim Fußball. Ägypten steht erstmals seit 92 Jahren wieder im Achtelfinale einer Fußball-WM. Gegen Australien wurde es richtig spannend. Nach 120 Minuten stand es 1:1. Dann musste das Elfmeterschießen entscheiden und Ägypten setzte sich durch. Jetzt wartet im Achtelfinale entweder Argentinien oder Kap Verde. Für E-Autos läuft es in Deutschland wieder deutlich besser. Die Zahl der Neuzulassungen ist im ersten Halbjahr um fast 50% gestiegen. Als wichtigsten Grund nennt das Kraftfahrtbundesamt die neue Kaufprämie.
4: Je nach Einkommen und ob Kinder in der Familie sind, die sich ein Elektroauto kauft, gibt es vom Staat bis zu 6.000 Euro dazu. Das führt, wie von der Politik gewollt, anscheinend dazu, dass sich mehr Menschen für ein E-Auto entscheiden. Auch insgesamt sind wieder mehr Autos, also auch Verbrenner, verkauft worden. Die Beratungsgesellschaft EY rechnet allerdings damit, dass die gestiegene Nachfrage für E-Autos wieder abflaut, wenn die neue Prämie ausläuft. Ausreichen soll sie insgesamt etwa für 800.000 Autokäufe. Jan-Henna Reitzer, Nachrichtenredaktion.
2: Wer krank ist, soll sich künftig grundsätzlich schon ab dem ersten Fehltag krankschreiben lassen. Wie das genau laufen soll, ist aber noch offen. Die Bundesregierung betont, das Attest muss nicht automatisch am ersten Tag beim Arbeitgeber vorliegen. Da ist bisher nur, die telefonische Krankschreibung soll wegfallen. Per Videosprechstunde soll sie dagegen weiter möglich sein.
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5: Nach einer kühlen Nacht starten wir am Samstag mit Temperaturen von nur 14 Grad in den Tag, erreichen dann aber Höchstwerte von bis zu 23 Grad. Den Samstag über bleibt es wechselhaft mit Sonne und Wolken. Am Abend muss man sich auch auf leichte Regenschauer einstellen. Am Sonntag wird es ähnlich warm mit Höchstwerten von bis zu 21 Grad, leider den Tag über eher bewölkt. Die Sonne lässt sich nur ab und zu mal blicken. Den ganzen Tag über kann es in der Region zu leichten Regen kommen.
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1: Die Schlagzeilen aus der Region mit Kerstin Wilke. In Bad Münder öffnet am Samstag wieder das Maislabyrinth an einem neuen Ort. In diesem Jahr ist das Maislabyrinth an der Böbberschen Straße zwischen der B442 und Nettelrede. Zum Eröffnungswochenende gibt es ein buntes Programm mit Aktionen, Infos und Mitmachangeboten für Groß und Klein. Parkplätze gibt es ausreichend direkt am Labyrinth. In Hessisch-Oldendorf startet an diesem Wochenende das Kreisjugendfeuerwehrzeltlager. Vom 4. bis zum 11. Juli werden dort 700 Jugendliche aus dem gesamten Landkreis Hameln-Pyrmont sowie aus einer Gastgemeinde im Landkreis Göttingen erwartet. Austragungsort sind die Sportplätze am Horstweg oberhalb des Waldstadions. Während des Zeltlagers wird der Horstweg zur Einbahnstraße. Als Parkplatz für die Teilnehmer dient der Bereich gegenüber dem Baxmannbad. Auch am Baxmannbad wird mit deutlich mehr Betrieb gerechnet. Das Pyrmonter Reparaturcafé öffnet am 4. Juli wieder seine Türen. Wegen des Fürstentreffs an diesem Wochenende ist es nicht im Stadtraum, sondern im Gemeindezentrum von St. Georg in der Bathildesstraße zu finden. Von 14 bis 17 Uhr stehen die Ehrenamtlichen dort wie jeden ersten Samstag im Monat für Reparaturen aller Art zur Verfügung. Soweit die Schlagzeilen aus der Region und jetzt weiter mit den Weltnachrichten.
2: Ich bin Zoe Tassovali. Wird Jürgen Klopp der neue Bundestrainer? Gespräche dazu mit dem DFB laufen. Das hat Klopp in einem Interview bei Magenta TV bestätigt. Mit einer schnellen Entscheidung rechnet er aber nicht. Erst müsse er seine Vertragslage bei Red Bull klären. Außerdem betont er, die Probleme der DFB-Elf hätten nicht nur an Ex-Bundestrainer Nagelsmann gelegen. Wir bleiben beim Fußball. Ägypten steht im Achtelfinale der Fußball-Weltmeisterschaft. Die Mannschaft setzte sich am Abend mit 4:2 im Elfmeterschießen gegen Australien durch. Nach Ende der regulären Spielzeit stand es 1:1. Die Ukraine soll beim NATO-Gipfel in Ankara kommende Woche weitere Militärhilfe zugesichert bekommen. Es geht wohl um 140 Milliarden Euro. Darauf haben sich die NATO-Mitgliedstaaten in Brüssel verständigt.
3: Das Geld ist für Waffen, andere militärische Ausrüstung oder auch die Ausbildung von Soldaten bestimmt und soll innerhalb von 2 Jahren fließen. Mit in die Gesamtsumme eingerechnet ist schon ein Hilfspaket der EU im Umfang von 60 Milliarden Euro. Die weiteren zugesagten 80 Milliarden Euro sollen von den NATO-Mitgliedstaaten kommen. Deutschland hat dafür in diesem Jahr schon gut 11 Milliarden Euro eingeplant. Jan-Henner Reitzer, Nachrichtenredaktion.
2: Popstar Taylor Swift und Football-Profi Travis Kelce feiern in New York ihre Hochzeit. Es gibt zuerst angeblich ein Abendessen im Madison Square Garden. Das berichten mehrere US-Medien übereinstimmend. Platz wird seit Tagen von einem Großaufgebot der Polizei abgeriegelt. Tina Eck in den USA. Um die Hochzeitsfeier wird ja ein großes Geheimnis gemacht. Wie gehen die Fans von Taylor Swift damit um? Versammeln sich auch Swifties in New York?
4: Ja, unter den Swifties hat es sich offenbar herumgesprochen, dass man weder ran noch reinkommt in diese VIP-Hochzeit vor dem Madison Square Garden. Sind vor allem viele Polizisten, Journalisten und Fotografen in der leisen Hoffnung, irgendwas oder irgendwen zu erhaschen. Auch einige Fans, aber keineswegs ein Großaufgebot an Swifties. Außerdem herrscht Hitzewelle. Im Häusermeer von New York kocht der Asphalt. Wer will da schon vergeblich draußen warten? Auch die angeblich 1000 Gäste halten dicht und Handys sind drinnen im Madison Square Garden verboten. Also es bleibt alles ein riesengroßes Rätsel.
2: Danke dir, Tina Eck.
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5: Nach einer kühlen Nacht starten wir am Samstag mit Temperaturen von nur 14 Grad in den Tag, erreichen dann aber Höchstwerte von bis zu 23 Grad. Den Samstag über bleibt es wechselhaft mit Sonne und Wolken. Am Abend muss man sich auch auf leichte Regenschauer einstellen. Am Sonntag wird es ähnlich warm mit Höchstwerten von bis zu 21 Grad, leider den Tag über eher bewölkt. Die Sonne lässt sich nur ab und zu mal blicken. Den ganzen Tag über kann es in der Region zu leichten Regen kommen.
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1: Die Schlagzeilen aus der Region mit Kerstin Wilke. In Bad Münder öffnet am Samstag wieder das Maislabyrinth an einem neuen Ort. In diesem Jahr ist das Maislabyrinth an der Böbberschen Straße zwischen der B442 und Nettelrede. Zum Eröffnungswochenende gibt es ein buntes Programm mit Aktionen, Infos und Mitmachangeboten für Groß und Klein. Parkplätze gibt es ausreichend direkt am Labyrinth. In Hessisch-Oldendorf startet an diesem Wochenende das Kreisjugendfeuerwehrzeltlager. Vom 4. bis zum 11. Juli werden dort 700 Jugendliche aus dem gesamten Landkreis Hameln-Pyrmont sowie aus einer Gastgemeinde im Landkreis Göttingen erwartet. Austragungsort sind die Sportplätze am Horstweg oberhalb des Waldstadions. Während des Zeltlagers wird der Horstweg zur Einbahnstraße. Als Parkplatz für die Teilnehmer dient der Bereich gegenüber dem Baxmannbad. Auch am Baxmannbad wird mit deutlich mehr Betrieb gerechnet. Das Pyrmonter Reparaturcafé öffnet am 4. Juli wieder seine Türen. Wegen des Fürstentreffs an diesem Wochenende ist es nicht im Stadtraum, sondern im Gemeindezentrum von St. Georg in der Bathildesstraße zu finden. Von 14 bis 17 Uhr stehen die Ehrenamtlichen dort wie jeden ersten Samstag im Monat für Reparaturen aller Art zur Verfügung. Soweit die Schlagzeilen aus der Region und jetzt weiter mit den Weltnachrichten.
2: Ich bin Zoe Tassovali. Jürgen Klopp will neuer Fußball-Bundestrainer werden. Er sei bereit, sagte der 59-Jährige am Abend bei Magenta TV. Der deutsche Fußball stehe am Wendepunkt. Dinge müssten grundlegend verändert werden, so Klopp.
3: Es werden intensive Gespräche sein müssen, weil es natürlich die Probleme, die wir aktuell haben, nicht an der Personal Julian Nagelsmann hing. Julian ist ein außergewöhnlicher Trainer. Das wird er in seinem Trainerleben noch ganz oft beweisen dürfen.
2: Der bisherige Bundestrainer Julian Nagelsmann war nach dem frühen Ausscheiden der DFB-Auswahl bei der Fußball-WM zurückgetreten. Und wir bleiben beim Fußball. Ägypten steht im Achtelfinale der Fußball-WM. Die Mannschaft setzte sich gegen Australien durch mit 5:3 nach Elfmeterschießen. Im zweiten Sechzehntelfinale der Nacht trifft der amtierende Weltmeister Argentinien aktuell auf das Überraschungsteam Kap Verde. Die Zahl der Asylanträge in Deutschland ist deutlich zurückgegangen. Im ersten Halbjahr stellten knapp 40.000 Menschen erstmals einen Asylantrag. Das sind rund ein Drittel weniger als vor einem Jahr.
4: Im Juni trat die europäische Asylreform in Kraft. Sie erleichtert es den EU-Staaten unter anderem, Menschen in Drittstaaten abzuschieben. Bereits zuvor hatte Bundesinnenminister Dobrindt die Grenzkontrollen verschärft und Zurückweisungen von Asylsuchenden angeordnet. Im ersten Halbjahr wurden nach Angaben des Innenministeriums rund 14.000 Menschen an den deutschen Grenzen zurückgewiesen. Die Bundespolizei nahm außerdem knapp 500 mutmaßliche Schleuser fest und registrierte etwa 4.000 Menschen mit offenen Haftbefehlen. Thomas Bleskin, Nachrichtenredaktion.
2: Die USA feiern ihren 250. Geburtstag. Präsident Trump will daher vor dem weltbekannten Präsidentendenkmal am Mount Rushmore eine Rede halten. Geplant sind außerdem ein großes Feuerwerk und Überflüge von Militärflugzeugen. Was Trump in seiner Rede ankündigen wird, das ist bislang noch offen. Bundespräsident Steinmeier würdigte anlässlich des Feiertags die deutsch-amerikanische Freundschaft. Die gemeinsame Geschichte bedeutet den Deutschen sehr viel, heißt es in einem Glückwunschschreiben an Trump. Sie sei eine Verpflichtung und schweiße die beiden Staaten zusammen. Auch Bundeskanzler Merz gratulierte Trump. In einem Telefonat habe der Bundeskanzler die besondere Verbundenheit zwischen Deutschen und Amerikanern unterstrichen. Das teilte Regierungssprecher Cornelius mit.
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5: Nach einer kühlen Nacht starten wir am Samstag mit Temperaturen von nur 14 Grad in den Tag, erreichen dann aber Höchstwerte von bis zu 23 Grad. Den Samstag über bleibt es wechselhaft mit Sonne und Wolken. Am Abend muss man sich